0: wegen Instandsetzungsarbeiten im Baustellenbereich bis 5 gesperrt. Dann die A9 Leipzig Richtung Berlin, die zwischen Belitz und Belitz-Heilstätten wegen Wartungsarbeiten bis 5 Uhr dicht. Auch bis 5 gesperrt ist die A45 Dortmund Richtung Hagen, die zwischen Westhofener Kreuz und Schwerte-Ärgste wegen Brückenarbeiten dicht. Die A71 Schweinfurt Richtung Sangerhausen, die ist zwischen Kölle da und Heldrungen in beiden Richtungen wegen Wartungsarbeiten im Schmücketunnel gesperrt, eine Stunde länger bis 6. Auch bis 6 gesperrt ist die A71 Richtung Schweinfurt, die ist zwischen Oberhof und Suhl, Zeller-Mehlis wegen Wartungsarbeiten im Tunnel Hochwald gesperrt. Dann wieder eine Sperrung bis 5, die A100, der Berliner Stadtring, der ist zwischen Dreieck Charlottenburg und Hohenzollern-Damm wegen Wartungsarbeiten in beiden Richtungen gesperrt. Die A111 Berlin Richtung Oranienburg, der Tunnel Flughafen Tegel, der ist wegen Wartungsarbeiten auch bis 5 Uhr gesperrt, auch in beiden Richtungen. Die A555 Köln Richtung Bonn, die ist zwischen Wesseling und Bornheim immer noch nach einem Unfall dicht. Die A565 Bonn Richtung Meckenheim, die ist zwischen Bonn-Beuel und Auerberg in beiden Richtungen wegen Brückenschäden gesperrt. Dann die A7 Hamburg Richtung Hannover, die ist zwischen Ramelsloh und Thies-Hope wegen Bergungsarbeiten gesperrt. Und zum Abschluss noch der Kreis Groß-Gerau. In Rüsselsheim-Königstetten, da laufen in der Obergasse immer noch Löscharbeiten in einem landwirtschaftlichen Betrieb. Da hat's gebrannt. Es kommt zu starker Rauchentwicklung. Anwohner in Rüsselsheim, Königstetten und in Hattersheim werden gebeten, Fenster und Türen geschlossen zu halten und Lüftungen und Klimaanlagen abzuschalten. Und das war's von den Straßen. Ich wünsche euch weiterhin eine gute Fahrt. Kommt gut und sicher durch.
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0: Boah, Leute. Hier flog die ganze Zeit eben so eine Mücke im Studio rum. Ich glaube, ich habe die gerade eingeatmet beim Staus vorlesen. Ihr habt es vielleicht einfach eben kurz gemerkt. Beim Einatmen ist mir eben kurz die Luft weggeblieben. Irgendwas habe ich hier auf einmal im Rachen gehabt. Ja, ist wenigstens das Mückenproblem gelöst, ne? Hat's auch was Gutes. Leute, eigentlich wollte ich euch was ganz anderes erzählen. Ich wollte nicht von Mücken sprechen. Ich wollte eigentlich über das Gamer-Event reden.
2: Welcome to Summer Game Fest. Gaming's biggest global showcase of what's next.
0: Das Summer Game Fest, das ist am Wochenende nämlich in Los Angeles zu Ende gegangen und da wurden jede Menge neue Games vorgestellt. Über God of War Lowfey haben wir eben schon gesprochen in der jungen Nacht. Gleich wird's ein bisschen entspannter. Wir sprechen nämlich über neue Cozy Games, die wurden da auch vorgestellt. Also volle Entspannung für euch in 10 Minuten hier in der jungen Nacht. Für mich zum Glück ohne Mücke.

0: 2:16 Uhr, hier ist die junge Nacht und Leute, ich habe euch Entspannung versprochen. Ihr bekommt Entspannung und zwar mit neuen Games. Joanna Leindecker aus dem Junge Nacht-Team. Am Wochenende ist ja das Summer Game Fest vorbeigegangen mit ganz vielen Spieleankündigungen. Und du hast nicht nur nach den Metzel, sondern für uns auch nach den Matcha-Vibes geguckt, ne?
1: Deswegen habe ich euch was mitgebracht aus der Wholesome Direct. Das ist eine Show, wo super viele neue Cozy Games vorgestellt wurden. Mhm. Und da habe ich dieses Spiel entdeckt, was noch 2026 rauskommen soll.
0: Ja. Ah, das ist das mit den Capybaras, ne? Mit den kleinen süßen Tierchen.
1: Ja, es heißt Capy Castaway und da erkunden wir so eine mysteriöse Insel nach einer Flut, wir helfen anderen Tieren, wir lösen kleine Rätsel und na klar, es gibt auch süße Hüte für die beiden. Das ist alles in so einem richtig cozy Setting mit einer unverschämt süßen Grafik.
0: Ja, das klingt auch schon richtig cozy und natürlich auch richtig sweet.
1: Aber ich habe auch noch eine Ankündigung im Angebot. Okay. Auch ein bisschen eher so zum Runterkommen und Wohlfühlen.
0: Ja, das klingt jetzt so, als würden wir in irgendeinen Store reingehen.
1: Beastfolk Barber. Da sind wir ein Friseur in der Welt mit Bestien und denen schneiden wir die Haare. Ist ein bisschen wie, naja, Zootopia. Da haben wir Hasen, Wölfe, Drachen und so weiter. Die sind so ein bisschen menschlich angehaucht und die wünschen sich halt den passenden Haarschnitt. Und typisch Friseur gibt es ja auch charming Gespräche, die wohl auch mal tiefergehend sind. Auch hier verpackt in einem total süßen Look.
0: Okay, süße Tiere, Friseurbesuch. Entspannter wird's heute nicht mehr. Joanna Leindecker mit den neuen Cozy.

22:22. Hier ist die junge Nacht am Dienstagmorgen. Und Leute, wer von euch ist noch wach? Wer ist schon wach? Haut es gerne mal raus. Was geht bei euch in dieser Nacht? 0221 567 89 111. Das ist die Nummer hier zu mir.

0: Schönen guten Morgen, hier ist die junge Nacht um kurz nach 2:30 und ich schaue mit euch auf die Straßen. 10 Meldungen sind es jetzt noch. Wir starten mit der A4 Frankfurt Richtung Dresden. Die ist zwischen Blauchau Ost und Hohenstein-Ernsttal wegen Instandsetzungsarbeiten im Baustellenbereich bis 5 gesperrt. Auch bis 5 gesperrt ist die A9 Leipzig Richtung Berlin. Die ist zwischen Belitz und Belitz-Heilstätten wegen Wartungsarbeiten bis 5 gesperrt. Und noch eine Sperrung bis 5, die A45 Dortmund Richtung Hagen. Die ist zwischen Westhofener Kreuz und Schwerte-Ärgste wegen Brückenarbeiten gerade dicht. Dann die A71 Schweinfurt Richtung Sangerhausen. Die ist zwischen Kölle-Dahr und Heldrungen in beiden Richtungen wegen Wartungsarbeiten im Schmückeltunnel gesperrt und zwar bis 6. Und auch bis 6 gesperrt ist die A71 Richtung Schweinfurt. Die ist zwischen Oberhof und Suhl, Zeller-Mehlis wegen Wartungsarbeiten im Tunnel Hochwald dicht. Die A100, der Berliner Stadtring, der ist zwischen Dreieck Charlottenburg und Hohenzollerndamm wegen Wartungsarbeiten bis 5 in beiden Richtungen dicht. Genauso wie die A111 Berlin Richtung Oranienburg. Der Tunnel Flughafen Tegel ist wegen Wartungsarbeiten in beiden Richtungen gesperrt bis 5 Uhr. Dann die A565 Bonn Richtung Meckenheim. Die ist zwischen Bonn-Beuel und Auerberg in beiden Richtungen wegen Brückenschäden gesperrt. Dann nochmal Berlin. Die Residenzstraße stadtauswärts, die ist zwischen Emmentaler Straße und Klemke Straße wegen eines Feuerwehreinsatzes gerade dicht. Und dann haben wir noch einen Feuerwehreinsatz im Kreis Groß-Gerau in Rüsselsheim-Königstetten. Da laufen in der Obergasse immer noch Löscharbeiten in einem landwirtschaftlichen Betrieb. Da kommt es immer noch zu starker Rauchentwicklung. Heißt für euch, wenn ihr da wohnt, Anwohner in Rüsselsheim-Königstetten und auch in Hattersheim, die werden gebeten, Fenster und Türen zu schließen und Lüftungen und Klimaanlagen abzuschalten. Und das war's von den Straßen und von drumherum. Ich wünsche euch weiterhin eine gute Fahrt. Kommt gut und sicher durch.
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0: Und da bin ich, Philipp Strunk. Hi zusammen, ich wünsche euch einen schönen guten Morgen. Ihr seid natürlich auch weiter mit am Start über die 0221 567 89 111. Junge Nachthörer Daniel zum Beispiel hat sich hier gerade reingemeldet. Er wünscht euch allen einen guten Morgen. Er ist nämlich jetzt wach, muss arbeiten ab 3.30 Uhr, also in einer Stunde beginnt die Frühschicht. Grüße aus Minden, Stemmer. Grüße zurück zu dir und gleich einen guten Start in die Frühschicht. Leute, wie sieht's aus bei euch? Seid ihr auch schon wach, weil ihr gleich zur Frühschicht müsst? Hängt ihr noch in der Nachtschicht und versucht euch irgendwie wach zu halten? Könnt ihr mir gerne erzählen. 0221 567 89 111. Das ist die Nummer hier zu mir. Ich gebe mein Bestes, um euch wach zu machen oder wach zu halten. Und dabei hilft jetzt der Alex Warren. Fever Dream ist das für euch. Kommt alle gut durch die Nacht oder rein in den Morgen.

0: Ey, ich habe diese Dinger so gesuchtet, ne? Irgendwo bei meinen Eltern liegen, glaube ich, immer noch sehr, sehr viele volle Alben rum. Ich glaube, so zur WM 2010 oder 14, da habe ich aufgehört zu sammeln. Aber viele feiern es immer noch, wie zum Beispiel Game Brother.
1: Junge, ach du Scheiße, da habe ich so Bock drauf. Panini WM Sticker-Album.
0: Ja, Fußball-WM ohne Panini-Album, das ist auch für Nick Potthoff aus dem Junge Nachtteam undenkbar. Du steckst da gerade schon sehr viel Kohle rein, oder?
2: Ja, also eine Packung, die kostet erstmal nur 1,50, sage ich mal. Ja. Aber da sind nur 7 Sticker drin. Und ich brauche ja fast 1000 unterschiedliche. Also bis man die alle hat, gibt man locker mehrere 100 Euro aus. Und das ist im Best Case. Also eigentlich nur, wenn man noch andere Leute kennt, die tauschen.
0: Boah, aber 1,50 auch bodenlos, oder? Als ich das letzte Album hatte, da war so eine Tüte, glaube ich, noch bei 50 oder 70 Cent. Das ist ja crazy.
2: Also ganz ehrlich, es ist völlig absurd. Panini setzt da halt auf diesen kleinen Dopaminkick, ne, den man hat, ja, wenn man so eine Packung öffnet und schaut, habe ich irgendwie was Neues bekommen. Da freut man sich dann immer wie so ein kleines Kind. Da ging es mir dann teilweise so wie dem YouTuber Hamid Loco.
3: Argentinien, Mannschaftsbild.
4: Messi! Oh! Oh! Messi! Yeah! Endlich!
0: Ja, ist ein bisschen so wie Footpacks öffnen, ne? Ich habe mit beiden aufgehört, aber ich fühle es auch natürlich immer noch. Ich habe mich früher auch immer sehr gefreut, wenn ich dann diese Special-Karten dann auch noch hatte. Hier diese Glitzer-Sticker zum Beispiel. Angeblich ist aber ja alles gleichmäßig verteilt, ne? Man denkt dann immer, man muss alle Packs kaufen, um dann diese besonderen Dinger zu kriegen. Aber angeblich ist in jedem gleich viel Chance, wobei ich da nie dran geglaubt habe.
2: Ey, das ist immer so ein Mythos. Und Panini sagt immer schon, jeder Sticker ist gleich häufig. 2014 hat der Spiegel das auch mal gecheckt, zusammen mit einer Sticker-Plattform. Millionen Sticker als Grundlage. Ergebnis war, ja, es ist zumindest sehr unwahrscheinlich, dass es wirklich jeden Sticker gleich häufig gibt. Also da waren einige schon viel seltener zu finden.
0: Ja, deswegen müssen wir dann halt tauschen, ne? Geht gut in der Klasse oder im Büro. Wo geht's noch gut?
2: Ey, also ja, du gehst auf eine Tauschbörse im Real Life, da gibt's überall was. Oder du checkst einfach online. Da gibt's Tauschseiten, es gibt Gruppen und ich muss ganz ehrlich sagen, ich werde das persönlich auch machen, weil so viel Geld auszugeben, am Ende macht dann auch keinen Sinn mehr.
0: Ja, besser ist das. Wobei, zu viel Geld ausgeben, das passt dann ja wiederum sehr gut zur WM in Mexiko, Kanada und den USA. Denn da ist ja auch sehr viel bodenlos teuer. Sprechen wir in einer halben Stunde noch genauer drüber hier in der Jungen Nacht.

Ray. Hier ist die Junge Nacht um 2.51 Uhr und Grüße gehen fix raus an Junge Nacht-Hörerin Dominique. Die ist seit 2.30 Uhr auf der Arbeit, wünscht dir einen guten Start in die Frühschicht. Leute, was geht bei euch? Haut's gern weiter raus. 0221 567 89111, das ist die Nummer hier zu mir.

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1: Um 3 Uhr mit Ramin Movasakian. Das deutsch-französische Kampfjet-Projekt FCAS ist gescheitert. Das hat der Élysée-Palast am Abend bestätigt. Zuvor hatte auch die Bundesregierung das Projekt für beendet erklärt. Aus Paris berichtet Kai Rienecker.
2: Kern des Problems ist der Streit zwischen den beteiligten Rüstungsunternehmen Airbus und Dassault. Der Chef des französischen Kampfjetbauers Dassault hatte monatelang die Chefrolle des Projekts für sich eingefordert. Die deutsche Militärsparte von Airbus beharrte auf einer gemeinsamen Kampfjet-Entwicklung auf Augenhöhe. Nach unzähligen Aufschüben und Schlichtungsversuchen zog Berlin jetzt die Reißleine. Auch Spanien als drittes Partnerland ist vom Aus des gemeinsamen Kampfjets der neuesten Generation betroffen. Aus der Bundesregierung heißt es, Kern des Future Combat Air Systems, kurz FCAS, sei sowieso die Kommunikationstechnik und die werde als europäisches System weitergeführt.
1: Im Süden des Libanon sind bei einem israelischen Luftangriff mindestens 5 Menschen ums Leben gekommen. 8 weitere wurden verletzt, wie das libanesische Gesundheitsministerium mitteilte. Die Attacke ereignete sich demnach in der Hafenstadt Tyros. Israels Verteidigungsminister Katz sagte am Abend, man werde die Angriffe auf die pro-iranische Hisbollah-Miliz trotz Drohungen aus dem Iran fortsetzen. Das KI-Unternehmen OpenAI hat den Börsengang angekündigt. Wie der Konzern bekannt gab, sind die nötigen Unterlagen bereits bei der US-Börsenaufsicht eingereicht worden. Zuletzt hatten auch das US-Raumfahrtunternehmen SpaceX und der KI-Konzern Anthropic diesen Schritt verkündet. Aus San Francisco berichtet Nils Dams.
3: Gegründet wurde OpenAI 2015 ursprünglich als nicht kommerzielles Forschungslabor für künstliche Intelligenz. Zu den ersten Geldgebern gehörten unter anderem der heutige Chef Sam Altman und auch Elon Musk. Von nicht kommerziellen Zielen ist heute allerdings kaum noch die Rede. Zuletzt wurde OpenAI mit über 850 Milliarden Dollar bewertet. Damit könnte auch dieser Börsengang neben dem von Anthropic und SpaceX zu einem der größten aller Zeiten werden. KI-Firmen, vor allem in den USA, investieren gerade hunderte Milliarden Dollar in Rechenzentren, um die energie- und rechenintensiven KI-Systeme betreiben zu können.
1: Die deutsche Fußballnationalmannschaft hatte ihr erstes Training im neuen WM-Quartier in Winston-Salem absolviert. Rund 3000 Fans schauten sich die öffentliche Einheit an und sahen auch Stammtorhüter Manuel Neuer. Für den 40-Jährigen vom FC Bayern war es die erste Trainingseinheit mit dem DFB-Team seit seiner Wadenverletzung Mitte Mai. Deutschland trifft im ersten Gruppenspiel am Sonntag auf Curaçao. Das Wetter für Deutschland in der Nacht ist es meist bewölkt. Von Ost nach West gibt es immer wieder Schauer, die Tiefstwerte 17 bis 8 Grad. Heute startet der Tag überall grau und regnerisch. Im Norden sind vereinzelt Gewitter möglich. Im Süden und Osten lässt der Regen am Abend langsam nach. Die Temperaturen erreichen maximal 14 bis 22 Grad. Die Zeit 3.03 Uhr.
4: Schönen guten Morgen, hier ist die junge Nacht und ich schaue mit euch auf die Straßen. 10 Meldungen sind es immer noch. Wir starten mit der A4 Frankfurt Richtung Dresden. Die ist zwischen Glauchau Ost und Hohenstein-Ernstthal wegen Instandsetzungsarbeiten bis 5 Uhr gesperrt. Dann die A9 Leipzig Richtung Berlin. Die ist zwischen Belitz und Belitz-Heilstätten wegen Wartungsarbeiten bis 5 Uhr ebenfalls dicht. Auch bis 5 gesperrt ist die A45 Dortmund Richtung Hagen. Die ist zwischen Westhofener Kreuz und Schwerte Ärgste wegen Brückenarbeiten dicht. Dann bis 6 gesperrt ist die A71 Schweinfurt Richtung Sangerhausen und zwar zwischen Kölleda und Heldrungen in beiden Richtungen wegen Wartungsarbeiten im Schmücketunnel. Die A71 Richtung Schweinfurt, die ist zwischen Oberhof und Suhl, Zeller-Mehlis wegen Wartungsarbeiten im Tunnel Hochwald auch bis 6 Uhr gesperrt. Die A100, der Berliner Stadtring, der ist zwischen Dreieck Charlottenburg und Hohenzollern-Damm wegen Wartungsarbeiten bis 5 in beiden Richtungen gesperrt. Auch bis 5 gesperrt. Die A111 Berlin Richtung Oranienburg, der Tunnel Flughafen Tegel, der ist wegen Wartungsarbeiten in beiden Richtungen dicht. Die A565 Bonn Richtung Meckenheim, die ist zwischen Bonn-Beuel und Auerberg in beiden Richtungen wegen Brückenschäden gesperrt. Dann nochmal Berlin, die Residenzstraße stadtauswärts, die ist zwischen Emmentaler Straße und Klemke Straße immer noch wegen eines Feuerwehrs Einsatz ist dicht. Und zum Abschluss noch Kreis Groß-Gerau. Auch da ist die Feuerwehr im Einsatz in Rüsselsheim-Königstetten. Da laufen in der Obergasse immer noch Löscharbeiten in einem landwirtschaftlichen Betrieb. Da kommt es immer noch zu starker Rauchentwicklung. Deswegen bitte in Rüsselsheim-Königstetten und in Hattersheim Fenster und Türen geschlossen halten und Lüftungen und Klimaanlagen abschalten. Und das war's von den Straßen. Ich wünsche euch weiterhin eine gute Fahrt. Kommt gut und sicher durch.
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4: Hi zusammen, ich bin's Philipp Strunk. Ich wünsche euch einen schönen Dienstagmorgen. Leute, was geht bei euch um 3.05 Uhr? Seid ihr eben irgendwie ja ein bisschen destroyed aus dem Bett gefallen? Das wäre bei mir der Fall, wenn ich jetzt aufstehen müsste. 3.05 Uhr, schwierige Uhrzeit. Seid ihr immer noch wach, weil ihr in der Nachtschicht seid oder vielleicht auch einfach nicht pennen könnt? Erzählt mir gern davon. Ich bin für euch bis 5 noch am Start. Freue mich über eure Nachrichten. Die könnt ihr raushauen über die 0221 5678 9111. Text oder Sprachnachricht nehme ich alles an. Hier in der Jungen Nacht.

Boah, das war gerade ein bisschen peinlich, ne? Dachtet ihr auch schon mal, ihr wärt irgendwo alleine, habt euch dementsprechend benommen und dann habt ihr gemerkt, oh scheiße, ich hab mich geirrt? Ja, ich bin gerade hier zum Klo gesprintet, hab mich dabei selbst so ein bisschen angefeuert, weil ich dachte, kriegt eh keiner mit, bin eh alleine hier nachts. Hab dann so gerufen, jawollo, du schaffst das, zieh durch. Da hab ich auf einmal gesehen, scheiße, da läuft ja schon eine Kollegin rum. Die denkt, glaube ich, auch, ich bin komplett irre. Aber hey, so ist das nachts. Da funktionieren die Gehirne auch irgendwie so ein bisschen anders, ne?

0: So Leute, jetzt mal eine kleine Quizfrage, ne? Was genau geht diese Woche los?
1: Komm da raus. Nein, ich weiß es nicht.
2: Pride oder so? Gibt es eine ortsspezifische Spezifizierung?
3: Irgendein Festival?
2: Ach, Weltmeisterschaft, echt? Oh.
0: Oh, ja, stimmt, da war ja was, ne? Diese Woche Donnerstag startet die Fußball-WM in Mexiko, in Kanada und den USA. Ja, und bei vielen ist es irgendwie noch nicht so ganz angekommen, dass das so weit ist. Das war bei anderen Weltmeisterschaften schon anders. Aber ich bin ehrlich, bei mir ist es ähnlich. Also so vorfreudemäßig ist da noch nicht viel vorhanden. Liegt aber auch einfach daran, dass mich vieles bei dieser WM einfach abfuckt. Vielleicht geht es euch da ähnlich. Also über die politische Lage in den USA brauchen wir ja gar nicht erst zu sprechen. So viel Zeit habe ich an dieser Stelle nicht. Aber auch andere Dinge an dieser WM nerven mich. Die kleinen Dinge schon, ne? Zum Beispiel, dass nicht klar ist, ob alle Fans aus allen Nationen einreisen dürfen. Das nervt. Dass die Tickets, dass die Parkplätze, dass die Zugfahrten zum Stadion in den USA so bodenlos teuer sind. Teilweise mehrere tausend Dollar für ein Fußballticket. Das nervt mich auch. Dass es dann bei den Spielen alle Viertelstunde Trinkpausen geben soll, bei denen dann sehr, sehr wahrscheinlich Werbung zu sehen sein wird. Auch das nervt mich. Dieser ganze Verkauf vom Fußball, diese ganze Geldmacherei, habe ich überhaupt gar keinen Bock drauf, dass das aus einer WM geworden ist. Ja, also es sind wirklich sehr viele Dinge, die mich nerven und ich habe noch nicht mal alle aufgezählt gerade. Zwischendurch, wenn ich es mal schaffe, das alles auszublenden, ja, dann habe ich tatsächlich auch ein bisschen Bock. Wenn ich an den Fußball denke, das ist so mal das Nonplusultra. Ich bin Fußballfan und besseren Fußball als bei einer WM sieht man nicht. Und von daher habe ich natürlich auf dem Fußball schon Bock, auf die Spiele mir die reinzuziehen. Und wenn ich dann auch noch an den offiziellen WM-Song von Shakira denke, auch dann kommt so ein bisschen WM-Stimmung auf. Da haben sie mal einmal was Gutes gemacht, dass sie Shakira da noch ins Boot geholt haben für den Song. Spiele ich euch jetzt auch gleich in der jungen Nacht. Aber insgesamt ist es eine WM, auf die ich mich wirklich nur bedingt freuen kann. Es wäre schön, wenn es irgendwann mal wieder anders wäre und man sich wirklich komplett auf so ein Turnier freuen kann. Aber ich glaube, wird schwer, dass sich das nochmal ändert.

0: Halb vier. Hier ist die junge Nacht und ich schaue mit euch auf die Straßen immer noch. 10 Meldungen. Zuerst die A4 Frankfurt Richtung Dresden. Die ist zwischen Glauchau Ost und Hohenstein Ernsttal immer noch gesperrt wegen Instandsetzungsarbeiten im Baustellenbereich. Bis 5 ist die Strecke noch dicht. Auch bis 5 gesperrt ist die A9 Leipzig Richtung Berlin. Die ist zwischen Belitz und Belitz-Heilstätten wegen Wartungsarbeiten gesperrt. Und noch eine Sperrung bis 5, die A45 Dortmund Richtung Hagen. Die ist zwischen Westhofen Kreuz und Schwerte Ärgste wegen Brückenarbeiten dicht. Die A71 Schweinfurt Richtung Sangerhausen, die ist zwischen Kölle da und Heldrungen in beiden Richtungen wegen Wartungsarbeiten im Schmücketunnel bis 6 gesperrt. Auch bis 6 gesperrt die A71 Richtung Schweinfurt, die ist zwischen Oberhof und Suhl Zeller-Mehlis wegen Wartungsarbeiten im Tunnel Hochwald dicht. Die A100, der Berliner Stadtring, der ist zwischen Dreieck Charlottenburg und Hohenzollerndamm wegen Wartungsarbeiten bis etwa 5 in beiden Richtungen dicht. Und auch bis 5 gesperrt die A111 Berlin Richtung Oranienburg. Der Tunnel Flughafen Tegel, der ist wegen Wartungsarbeiten in beiden Richtungen gesperrt. Die A565 Bonn Richtung Meckenheim ist zwischen Bonn-Beuel und Auerberg in beiden Richtungen wegen Brückenschäden gesperrt. Dann nochmal Berlin. Die Residenzstraße stadtauswärts, die ist zwischen Emmentaler Straße und Klemkestraße immer noch gesperrt wegen eines Feuerwehreinsatzes. Und ein Feuerwehreinsatz läuft auch immer noch im Kreis Groß-Gerau in Rüsselsheim-Königstetten. Da laufen in der Obergasse immer noch Löscharbeiten in einem landwirtschaftlichen Betrieb. Da kommt zu starker Rauchentwicklung. Wenn ihr da wohnt, dann gilt in Rüsselsheim-Königstetten und in Hattersheim bitte Fenster und Türen geschlossen halten und Lüftungen und Klimaanlagen abschalten. Und das war's von den Straßen und von drumherum. Ich wünsche euch eine gute Fahrt, kommt gut und sicher durch.
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0: Hi zusammen, ich bin's Philipp Strunk. Ich bin noch bis 5 für euch am Start und eine Stunde länger arbeiten muss noch junge Nachthörer Aladdin. Der hat sich reingemeldet über die 0221 567 89111. Er sagt, er ist auch Team Nachtschicht, muss bis 6 Uhr arbeiten, aber er wird durchstehen. Gehe ich auf jeden Fall stark von Haus, denn er sagt, er hat sich gerade noch einen Energy Drink gegönnt. Ich meine, damit kann es ja nur klappen. Und die Energy bis 5, die gibt's von mir auch noch in die Ohren rein. Und zwar mit Holly Humberstone jetzt. To Love Somebody. Kommt alle gut durch die Nacht oder gut rein in den Tag, falls ihr gerade aufgestanden seid. Ich bin Philipp und sage Hi.

0: Ey Leute, egal wie fett die Partys waren, auf denen ihr am Wochenende abgegangen seid, ne? Eine hat fetter gefeiert. Dua Lipa, die hat nicht nur eine Nacht, sondern gleich mehrere am Stück gedanced, denn es wurde geheiratet. Dua Lipa und Callum Turner sind seit dem Wochenende unter der Haube und Claudi Franzen aus dem Junge-Nacht-Team, das war jetzt nicht so eine Hochzeit im kleinen Kreis im Elternhaus, ne?
1: Nein, in Palermo auf Sizilien, also letztes Wochenende haben wir ja mitbekommen, ganz klein, erstmal so standesamtlich geheiratet ja. In London, jetzt 3 Tage fette Party in Palermo. Freitag ging's los mit so einer Welcome-Party. Moment, ich habe hier Sound on einmal.
0: Ja.
1: Draußen mit so einer Kapelle auf so einem Platz in Palermo. Schön. Charlie XCX war da, Troye Sivan, Joe Alwyn, der Ex von Taylor Swift, Mark Ronson, Olivia Dean und auch Elton John ist wohl im Privatjet eingeflogen, um bei der Hochzeitszeremonie am Samstag dann Your Song zu spielen.
0: Krass, da sind nicht mal eine Gästeliste.
1: Absolut, ey. Es waren so 200-300 Gäste da.
0: Boah.
1: Die Kulisse für die Hochzeit auch einfach krass. Also am Samstag so ein altes Barockschloss, die Villa Valguanera.
0: Wow.
1: Und so super viele kleine Details. Es gab so eine Retro-Fotobox mit einem Vorhang, wo dann Dua und Callum draufgestickt war, wie auf so einer Tischdecke. Taschentücher mit dem Aufdruck für alle Gäste, stay mad with me forever.
0: Also wirklich eine absolute Traumhochzeit. Also für Dua Lipa und Callum. Nicht für alle, ne? Es hat sich wer beschwert. Wer?
1: Die Anwohner nämlich, die mit den ganzen Straßensperrungen und Parkverboten in Palermo klarkommen mussten. 2 zentrale Plätze in der Stadt wurden komplett abgeriegelt und quasi in so ein Filmset verwandelt für die Hochzeitsfeierlichkeiten. Eine Bürgerinitiative hat deswegen Plakate aufhängen lassen mit der Aufschrift Palermo ist nicht für die Reichen und Palermo ist nicht dein Wohnzimmer.
0: Ey, ich kann das voll verstehen. Also wenn ich in Köln, ne, das vor meiner Haustür hätte, wenn da auf einmal bei mir die ganze Straße abgesperrt wäre, hätte ich auch keinen Bock drauf. Ich meine, das Gute ist, Köln ist im Vergleich zu Palermo mega hässlich. Da kommt kein Star auf dumme Ideen. Also habe ich nochmal Glück gehabt. Dua Lipa und Callum wünsche ich trotzdem natürlich alles Gute. 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

3.53 Uhr, Grüße gehen raus an junge Nachthörer Kai, der startet rein in die Frühschicht als Zugbegleiter. Was geht bei euch? 0221 567 89 111, das ist die Nummer hier zu mir.

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1: Um 4 Uhr mit Ramin Movasakian. Weltweit wird immer mehr in Atomwaffen investiert. Das zeigt ein Bericht der internationalen Kampagne zur Abschaffung von Atomwaffen, kurz ICAN. Demnach haben die 9 großen Nuklearstaaten im vergangenen Jahr rund 102 Milliarden Euro für ihre Atomwaffenarsenale ausgegeben. Ein neuer Rekord, berichtet Katrin Hondl.
2: Gegenüber dem Vorjahr seien die Ausgaben der Staaten für Atomwaffen um fast ein Fünftel gestiegen. Und am meisten haben die USA investiert, nämlich über 69 Milliarden Dollar, mehr als alle anderen Atommächte zusammen. Laut ICAN wird das Geld verschwendet. Das Geld, das in nur einer Minute für Atomwaffen ausgegeben wird, so rechnet ICAN vor, könne stattdessen tausenden Menschen Zugang zu frischem Wasser und sanitären Einrichtungen ermöglichen. Und allein das von den USA 2025 in Atomwaffen investierte Geld hätte 19 Mal das gesamte Jahresbudget der Vereinten Nationen decken können.
1: Das deutsch-französische Kampfjet-Projekt FCAS ist endgültig gescheitert. Das hat der Élysée-Palast am Abend bestätigt und gleichzeitig die Verantwortung hierfür von sich geschoben. In einer Mitteilung aus Paris heißt es, die deutschen Behörden seien der Ansicht gewesen, dass es nicht möglich sei, weiteren Druck auf die beteiligten Unternehmen auszuüben. Neben dem französischen Flugzeughersteller Dassault sollte die deutsche Militärsparte von Airbus am Bau des gemeinsamen Kampfjets mitwirken. Bundesfinanzminister Klingbeil unterstützt den Vorschlag für eine verpflichtende Betriebsrente. In der ARD sagte der SPD-Chef am Abend, das würde helfen, das Rentensystem zukunftsfähig zu machen. Gleichzeitig müsste aber auch die gesetzliche Rente gestärkt und die private Altersvorsorge ausgebaut werden. Die Chefin des Deutschen Gewerkschaftsbundes Fahimi hatte eine verpflichtende Betriebsrente vorgeschlagen, in die auch Arbeitgeber einzahlen sollen. Die US-Raumfahrtbehörde NASA gibt heute bekannt, wer die Astronauten für die Artemis-3-Mission sind. Ob auch ein Deutscher unter den 4 Namen sein wird, ist ungewiss. Christian Hermanns mit Einzelheiten.
3: An Bord des Orion-Raumschiffs sollen die Astronauten auf einer Rakete gepackt ins All fliegen. Die Mission im kommenden Jahr gilt als die komplexeste in der Geschichte der NASA, obwohl auch diesmal noch keine Landung auf dem Mond geplant ist. Stattdessen soll das Andocken von Orion an eine fliegende Zwischenstation getestet werden. 2028 könnte es dann möglicherweise sogar 2 Mondlandeversuche geben bei Artemis 4 und 5. Die beiden deutschen Astronauten Gerst und Maurer gelten als potenzielle Kandidaten, eher für eine Teilnahme an einer Mondlandemission.
1: Das Wetter zum Start in den Tag überall grau und regnerisch. Im Norden sind vereinzelt Gewitter möglich. Im Süden und Osten lässt der Regen am Abend nach. Die Temperaturen erreichen maximal 14 bis 22 Grad. Die Zeit 4.03 Uhr.
4: Hier ist die junge Nacht. 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
4: Hier ist die junge Nacht. Jetzt auch nochmal offiziell. Ich schaue mit euch auf die Straßen. Da habe ich 10 Meldungen für euch. Wir starten mit der A4 Frankfurt Richtung Dresden. Die ist zwischen Glauchau Ost und Hohenstahl Ernsthal wegen Instandsetzungsarbeiten im Baustellenbereich bis 5 gesperrt. Dann die A9 Leipzig Richtung Berlin. Die ist zwischen Belitz und Belitz-Heilstätten wegen Wartungsarbeiten bis 5 Uhr ebenfalls gesperrt. Die A45 Dortmund Richtung Hagen. Auch die ist zwischen Westhofener Kreuz und Schwerte Ärgste bis 5 Uhr gesperrt, da wegen Brückenarbeiten. Dann die A71 Schweinfurt Richtung Sangerhausen, die ist zwischen Kölle da und Heldrungen in beiden Richtungen wegen Wartungsarbeiten im Schmücketunnel bis 6 Uhr dicht. Auch bis 6 gesperrt die A71 Richtung Schweinfurt, die ist zwischen Oberhof und Suhl, Zeller-Mehlis wegen Wartungsarbeiten im Tunnel Hochwald gesperrt. Die A100, der Berliner Stadtring, der ist zwischen Dreieck Charlottenburg und Hohenzollern-Damm wegen Wartungsarbeiten bis 5 in beiden Richtungen dicht. Auch bis 5 gesperrt die A111 Berlin Richtung Oranienburg. Der Tunnel Flughafen Tegel ist wegen Wartungsarbeiten in beiden Richtungen dicht. Die A565 Bonn Richtung Meckenheim ist zwischen Bonn-Beuel und Auerberg in beiden Richtungen wegen Brückenschäden gesperrt. Dann Berlin, die Residenzstraße stadtauswärts, die ist zwischen Emmentaler Straße und Klemke-Straße wegen eines Feuerwehreinsatzes dicht. Und zum Abschluss Kreis Groß-Gohr. Orau. In Rüsselsheim, Königstetten, da laufen in der Obergasse Löscharbeiten immer noch in einem landwirtschaftlichen Betrieb. Da kommt es zu starker Rauchentwicklung. Anwohner in Rüsselsheim, Königstetten und in Hattersheim, die werden gebeten, Fenster und Türen geschlossen zu halten und Lüftungen und Klimaanlagen bitte abzuschalten. Und das war's von den Straßen. Ich wünsche euch weiterhin eine gute Fahrt. Kommt gut und sicher durch. Das ist heute ein bisschen komisch hier, ne?
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4: Ich weiß nicht, ich hoffe, ihr seid gerade wacher als meine Technik hier im Studio. Die ist einmal komplett crash-out gegangen irgendwie. Keine Ahnung, was hier los ist. Einmal ist mein Bildschirm eingefroren. Jetzt hat sich hier auf meinem Computerbildschirm, ich habe jetzt mehrere Bildschirme. Einer, das ist die Studio-Software, das hat irgendwie auch gerade nicht geklappt, auch eingefroren. Jetzt ist auf meinem Hauptbildschirm auf einmal ein Textdokument aufgegangen, ein leeres Textdokument. Ich habe nichts gedrückt. Auf einmal ist hier so ein Dokument. Ich weiß nicht, ob das jetzt irgendwelche geheimen Botschaften sind, die mir hier übermittelt werden sollen. Wenn die Botschaft ist Leere, nehme ich die so mit. Weiß ich Bescheid. Keine Ahnung, was das soll. Gucken wir mal, ob wir die letzte Stunde ab jetzt wieder ohne komische Botschaften und eingefrorene Bildschirme durch die Nacht kommen. Ich drücke euch die Daumen, dass es bei euch alles ein bisschen entspannter läuft. Um 4.06 Uhr braucht man sowas eigentlich nicht. Ich bin Philipp und sage Hi zusammen. Guten Morgen! Yeah.

0: Ich hoffe, ihr habt auch eine good time trotz 4.14 Uhr. Hier ist die junge Nacht jetzt mit Bebe Rexha und Faithless. Ich spiele euch New Religion. Kommt alle gut durch die Nacht.
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4:22, hier ist die junge Nacht am Dienstagmorgen. Einige von euch sind schon wach, andere sind auch noch wach, wie Alina aus Bremen, die sitzt noch in der Nachtschicht. Grüße gehen raus und schönen Feierabend, wenn es soweit ist. Hier ist die junge Nacht jetzt mit Teddy Swims, Mr. Know It All.

0: Schönen guten Morgen, hier ist die junge Nacht, gleich 16:30 und ich schaue mit euch auf die Straßen. Jetzt sind es nur noch 9 Meldungen. Zuerst die A4, Frankfurt Richtung Dresden, die ist zwischen Glauchau-Ost und Hohenstein-Ernsttal wegen Instandsetzungsarbeiten im Baustellenbereich bis 5 Uhr dicht. Dann die A9, Leipzig Richtung Berlin, die ist zwischen Belitz und Belitz-Heilstätten wegen Wartungsarbeiten bis 5 Uhr gesperrt. Die A45, Dortmund Richtung Hagen, die ist zwischen Westhofener Kreuz und Schwerte Ärgste wegen Brückenarbeiten bis 5 Uhr gesperrt. Dann die A71 Schweinfurt Richtung Sangerhausen. Die ist zwischen Kölleda und Heldrungen in beiden Richtungen wegen Wartungsarbeiten im Schmücketunnel bis 6 Uhr gesperrt. Auch bis 6 gesperrt ist die A71 Richtung Schweinfurt. Die ist zwischen Oberhof und Suhl-Zellermedes wegen Wartungsarbeiten im Tunnel Hochwald bis 6 gesperrt. Die A111 Berlin Richtung Oranienburg. Der Tunnel Flughafen Tegel, der ist wegen Wartungsarbeiten bis 5 gesperrt und zwar in beiden Richtungen. Die A565 Bonn Richtung Meckenheim, die ist zwischen Bonn-Beuel und Auerberg in beiden Richtungen wegen Brückenschäden dicht. Dann nochmal Berlin, die Residenzstraße stadtauswärts, die ist zwischen Emmentaler Straße und Klemkestraße immer noch wegen eines Feuerwehreinsatzes gesperrt. Und auch ein Feuerwehreinsatz läuft immer noch im Kreis Groß-Gerau in Rüsselsheim-Königstädt. Da laufen in der Obergasse weiterhin Löscharbeiten in einem landwirtschaftlichen Betrieb. Da kommt es auch immer noch zu starker Rauchentwicklung. Deswegen sollen Anwohner in Rüsselsheim, Königstetten und in Hattersheim bitte Fenster und Türen schließen und Lüftungen und Klimaanlagen abschalten. Und das war's von den Straßen und von drumherum. Ich wünsche euch weiterhin eine gute Fahrt. Kommt gut und sicher durch.
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0: Und ich bin Philipp Strunk, hi zusammen. Und ich lese euch hier ja schon die ganze Nacht über immer diesen großen Balken Verkehrsmeldungen vor. Ich weiß gar nicht, wie lange das ist. Ich glaube 2 Minuten, also über 10 Meldungen, teilweise 11 hatte ich heute immer in der jungen Nacht für euch. So viel ist selten los, vor allem viele Sperrungen. Und ein Wort, beziehungsweise ein Doppelwort, ein Ort hat mich jedes Mal immer an meine Grenzen gebracht. Hohenstein-Ernsttal. Ich weiß nicht warum, aber in meinem Gehirn ist jedes Mal ein Knoten, wenn ich das vorlesen muss. Ich habe heute ganz viele Variationen davon, glaube ich, schon vorgelesen. Sorry an alle von euch, die aus Hohenstein-Ernsttal kommen. Ich weiß nicht warum, irgendwie ist da eine Sperre in meinem Gehirn. Vielleicht muss ich irgendwann mal nach Hohenstein-Ernsttal fahren, dann klappt es danach auch besser. Grüße gehen raus zu euch. Hohenstein-Ernsttal.

0: Hier ist die junge Nacht und sie hat es uns angekündigt, ne?
1: I'm gonna give it my all and it's gonna be beautiful.
0: Und es war beautiful bei Ariana Grande. Claudi Franzen aus dem Junge Nacht-Team. Am Wochenende war ja der große Auftakt von Ariana Grandes Eternal Sunshine Tour. Und das muss ja mega emotional gewesen sein, oder?
2: Das war schon special, weil Ariana Grande seit 2019 nicht mehr auf Tour war. Ja. Und auf Insta hat sie dann auch gleich so viele Fotos rausgehauen von dem Abend und meinte, es sei unmöglich, die richtigen Worte zu finden. Sie hätte ihre Fans so krass vermisst. Und die hauen auch raus in den Kommentaren. Wirklich, es fühlt sich an wie ein Tagtraum, dass das hier wirklich gerade passiert.
0: Ja, das glaube ich. Ich habe auch ein bisschen was von dem Stuff gesehen auf Insta. Fotos, Videos und das sah wirklich crazy aus.
2: Die Videos sind halt auch krass.
0: Ja.
2: Wo sie in einem weißen Kleid so hoch gebeamt wird von einem Lichtstrahl, der auf die Bühne fällt und sie dann hochhebt an die Decke der Arena und da verschwindet sie dann ja in so einer Art UFO oder halt ja in der Bühnenkonstruktion. Mhm. Und die Setlist, was soll ich dazu sagen? Hör mal.
0: Alle Banger am Start, ne?
2: Von ihrem Album Eternal Sunshine, von Positions, Dangerous Woman, Thank You, Next. Natürlich gab es auch den ganz neuen Song Hate That I Made You Love Me vom neuen Album, das bald kommt. Was allerdings komplett gefehlt hat, war das Album Sweet, ne?
0: Okay, warum das?
2: Es war natürlich das Main-Album der letzten Tour, vielleicht ja deswegen. In den Kommentaren auf Insta und TikTok stört das aber jetzt auch die Fans nicht so wirklich. Die beschreiben die Show alle als Masterpiece.
0: Ja, nur eins ist schade, dieses Masterpiece kommt leider nicht zu uns nach Deutschland. Die nächsten Konzerte sind

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0: Um 5 Uhr mit Ramin Movazakian. Weltweit wird immer mehr in Atomwaffen investiert. Das zeigt ein Bericht der internationalen Kampagne zur Abschaffung von Atomwaffen. Demnach haben die 9 großen Nuklearstaaten im vergangenen Jahr rund 102 Milliarden Euro für ihre Atomwaffenarsenale ausgegeben. Ein neuer Rekord, heißt es. Mehr als die Hälfte der Ausgaben entfallen auf die USA. Es folgen China, Großbritannien und Russland. Die französische Regierung macht Deutschland für das Aus des gemeinsamen Kampfjets-Projekts FCAS mitverantwortlich. Der Élysée-Palast teilte am Abend mit, die deutschen Behörden seien der Ansicht, dass es nicht möglich sei, weiteren Druck auf die beteiligten Unternehmen auszuüben. Aus Paris berichtet Kai Rienecker.
1: Kern des Problems ist der Streit zwischen den beteiligten Rüstungsunternehmen Airbus und Dassault. Der Chef des französischen Kampfjetbauers Dassault hatte monatelang die Chefrolle des Projekts für sich eingefordert. Die deutsche Militärsparte von Airbus beharrte auf einer gemeinsamen Kampfjet-Entwicklung auf Augenhöhe. Nach unzähligen Aufschüben und Schlichtungsversuchen zog Berlin jetzt die Reißleine. Auch Spanien als drittes Partnerland ist vom Aus des gemeinsamen Kampfjets der neuesten Generation betroffen. Aus der Bundesregierung heißt es, Kern des Future Combat Air Systems, kurz FCAS, sei sowieso die Kommunikationstechnik und die werde als europäisches System weitergeführt.
0: Ein Großteil der Eltern in Deutschland sieht in künstlicher Intelligenz einen wichtigen Ratgeber bei der Kindererziehung. Das ist das Ergebnis einer Umfrage der Krankenkasse Pronova BKK. So gaben 58% der befragten Eltern an, dass sie der KI schon mal Fragen dazu gestellt haben, wie sie mit ihren Kindern umgehen können. Außerdem sind rund 40% der Meinung, dass die KI bestimmte Werte besser vermitteln kann als sie selbst. Fußballnationaltorhüter Manuel Neuer ist wenige Tage vor dem Start der Weltmeisterschaft wieder ins Mannschaftstraining eingestiegen. Der 40-Jährige stand bei der ersten Einheit im neuen WM-Quartier in Winston-Salem auf dem Platz. Erstmals seit seiner Wadenverletzung Mitte Mai. Aus den USA Tabea Kunze.
2: 3000 begeisterte Fans aus der Umgebung empfingen die deutschen Spieler mit Jubel und herzlichem Applaus. Stammtorwart Manuel Neuer konnte nach seiner Wadenverletzung zum ersten Mal wieder das komplette Training mitmachen. Auch bei den torwartspezifischen Bewegungen hatte er keine sichtbaren Probleme. Bei drückend warmen 30 Grad ließ Bundestrainer Julian Nagelsmann eine Stunde lang locker trainieren. Im Anschluss erfüllten seine Spieler noch die Selfie- und Autogrammwünsche der vielen jungen Fans, die vom DFB Trikots und Bälle geschenkt bekamen.
0: Im ersten Gruppenspiel trifft Deutschland am Sonntag auf Curaçao. Das waren die Nachrichten mit Ramin Movazakian. Das Wetter zum Start den Tag über Grau und regnerisch. Im Norden sind vereinzelt Gewitter möglich. Im Süden und Osten lässt der Regen am Abend langsam nach. Die Temperaturen erreichen maximal 14 bis 22 Grad. Und noch die Zeit, gleich 5:03.
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0: Und Sophie.
1: Hello, einen schönen Dienstagmorgen euch.
0: Ja, ist wieder schon soweit, gell? Wie geht's uns, Sophie? Weil sonst fragt uns ja keiner, dann fragen wir uns
1: das einfach gegenseitig. Das ist ja nett. Also, es geht mir recht gut. Ich muss sagen, ich habe so ein bisschen noch den Starrer. Kennst du das?
0: Starrer, ja.
1: Wenn du so ein bisschen outgezoned bist.
0: Starrer, und so ein bisschen durch die Gegend.
1: Genau, und so irgendwo hinstarrst und bist so, okay, ja, jetzt fängt's halt an, gell?
0: Ja, man realisiert aber gar nicht, so was passiert. Aber wir müssen jetzt auf Touren kommen. So ein bisschen wie so eine alte Frau, wenn noch eine Kasse aufgeht. So müssen wir jetzt uns ein bisschen aufpushen. Weil, Leute, heute ist auch wieder ein Tag, an dem es Tickets gibt.
1: Ja, guck mal an, da geht das Adrenalin direkt hoch, wenn man hier Liebe hört bei This Ding. Dann kann man anrufen und vielleicht Tickets für die Lieblingsartists und Lieblingsfestivals gewinnen.
0: Das gilt auch heute wieder, könnt ihr ganz fleißig hören bis um 10. Wir gehen jetzt hier aber erstmal rein, könnt ihr auch ganz fleißig hören. Sarah Larsson mit Lush Life.
1: Habt einen schönen Dienstag euch.
0: Guten Morgen.
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0: Das wäre jetzt die Stelle zum Lautdrehen, dass das Faxophon.
1: Das Faxophon,
0: das uns das weckt. Vielleicht hilft's ja. Versprechen wir ganz neu in der Dustin-Playlist von Fajan und Dalton. Und wenn ihr gerade im Auto unterwegs sein solltet, dann bin ich der Erste, der euch versteht, wenn man dazwischendurch mal ans Handy geht während der Autofahrt. Ich weiß es nicht gut, ich weiß, ich bin damit ein schlechtes Vorbild, aber ich check das leider. Ich hab da ein großes Problem, ich geb's zu.
1: Es ist wirklich bodenlos, William. Und eine neue Studie vom ADAC sagt, es ist halt wirklich so, wir sind krass abgelenkt vom Handy auf der Straße. Da wurden so Auto, Rad, E-Scooter, Fahrende abgecheckt und im Auto wird das Handy einfach öfter in die Hand genommen. Gut, auf dem Rad und auf dem Scooter, da muss man auch ein bisschen Balance haben, deswegen ja, aber machen wir nicht.
0: Ja, es ist natürlich beschissen. Ich check das. Fokustrainer Nikolas aus Karlsruhe, der hat uns mal übel den Lifehack gegeben.
2: Daraus ein Spiel zu machen. Man erinnert sich an die erste Autofahrstunde, wo alles noch neu und spannend und interessant und anstrengend war. Wenn wir uns wieder zurückholen, ein bisschen in die Anfängerphase und uns überlegen, wie kann ich denn noch besser aus den Kurven raus beschleunigen oder wie kann ich die Kurve noch besser nehmen, dann machen wir aus der Sache wieder ein Spiel und vor allem sind wieder fokussiert beim Autofahren.
0: Ja, einfach so ein bisschen einen auf Mario Kart machen, vielleicht noch so ein, zwei Bananenschalen dann aus dem Fenster werfen.
1: Why not? Heute Morgen, William, beste Tipps. Nee, machen wir nicht. Nikolas meint auch, das Mindset alleine, das hilft natürlich nicht.
2: Wichtiger Punkt ist, um mit dem Handy klarzukommen, braucht man nicht nur Psychologie, sondern auch Technologie. Weil Psychologie alleine gegen dieses Super Tamagotchi nicht ankommt. Der beste Superknopf, um da loszukommen, ist eigentlich, sich technologisch seine Aufmerksamkeit zurückzuhacken und Apps sagen, ja, du darfst mir Nachrichten schicken und nein, du darfst mir keine Nachrichten schicken.
0: Ja, okay, checke. Oder, womit ich es auch schon mal probiert habe, einfach Handy in den Kofferraum packen. Finde ich auch nicht schlecht.

0: Das Ding ist hier.
1: Gleich mit Show Me Love von With the MC.
0: Und ich finde, es ist die dümmste Zeit am Tag, 5.51 Uhr, weil da ist noch keiner wach, dem man irgendwie dumme Reels schicken kann. Oder man hat gestern Abend jemandem dumme Reels geschickt und die Leute haben noch nicht geantwortet.
1: Oh, das ist nervig, ja. Flo aus Gießen könnt ihr auch gerade zum Beispiel keine Reels schicken.
0: Ja.
1: Der sitzt nämlich im Auto an die Ostsee. Flo, wo bist du jetzt gerade genau?
2: Auf der A7 hinter Kassel.
0: Wie lange bist du da jetzt schon unterwegs?
2: Ich bin jetzt unterwegs seit knapp 2 Stunden.
1: Du hast geschrieben, dass du da Freunde besuchen willst. Was sind die Pläne?
2: Das wissen wir noch gar nicht. Wir machen das ganz spontan. Der Freund hat heute Geburtstag, deswegen fahre ich auch hoch. Ich denke mal, dann wird heute ein bisschen Geburtstag gefeiert und dann werden wir ein bisschen Sightseeing machen. Ich denke mal in Rostock oder mal nach Schwerin fahren. Schauen wir mal.
0: Ja, einfach mal let it flow.
1: Ja? Gehst du auch ins Wasser rein, in die Ostsee?
2: Das muss ich mal sehen, je nachdem wie kalt es da oben ist, ja.
1: Bist du so einer, der auch ins kalte Wasser springt?
2: Ich war auch mal bei 13 Grad Außentemperatur in der Ostsee, ja. Aber das mache ich, glaube ich, nicht nochmal.
0: Ja, du bist ja hart im Nehmen, hey. Wie lange fährst du noch?
2: 4 Stunden und 6 Minuten.
0: Oh, da hoffe ich, dass gut Proviant auch eingepackt ist.
2: Ich habe mir 3 Brote gespielt und habe noch ein Monster Energy dabei.
0: Ja, sehr gut. Abfahrt.
2: Ich werde aber auch gleich eine Pause machen.
0: Immer schön Augen auf, wach bleiben und ja.
1: Gut schwimmen, falls du es
2: machst. Ja, auf jeden Fall.

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1: Mit Michelle Noé. Guten Morgen. Das deutsch-französische Rüstungsprojekt FCAS ist gescheitert. Das haben der Élysée-Palast und die Bundesregierung mitgeteilt. Verteidigungsminister von Union und SPD fordern jetzt eine schnelle Alternative. Aus Paris berichtet SWR-Reporter Kai Rienecker.
2: Kern des Problems ist der Streit zwischen den beteiligten Rüstungsunternehmen Airbus und Dassault. Der Chef des französischen Kampfjetbauers Dassault hatte monatelang die Chefrolle des Projekts für sich eingefordert. Die deutsche Militärsparte von Airbus beharrte auf einer gemeinsamen Kampfjet-Entwicklung auf Augenhöhe. Nach unzähligen Aufschüben und Schlichtungsversuchen zog Berlin jetzt die Reißleine.
1: Nach dem tödlichen Rutschenunfall im Schwimmbad Miramar in Weinheim ermittelt die Staatsanwaltschaft jetzt gegen die drei Freunde des Toten. Sie wirft ihnen fahrlässige Tötung vor. Die vier Freunde sollen die Rutsche zusammen heruntergerutscht sein, obwohl das verboten ist. Der 25-Jährige sei mit den anderen auf der Rutsche zusammengestoßen und dabei bewusstlos geworden. Er ist später in einem Krankenhaus gestorben. Weltweit wird immer mehr in Atomwaffen investiert. Das zeigt ein Bericht der internationalen Kampagne zur Abschaffung von Atomwaffen. Die neuen großen Nuklearstaaten haben im vergangenen Jahr rund 102 Milliarden Euro für ihre Arsenale ausgegeben. Das ist ein neuer Rekord. Die deutsche Fußballnationalmannschaft hat ihr erstes Training im neuen WM-Quartier in North Carolina beendet. Und mit dabei war auch Stammtorhüter Manuel Neuer. Für ihn war es die erste Trainingseinheit mit dem DFB-Team zusammen nach seiner Wadenverletzung Mitte Mai. Und jetzt schauen wir noch kurz aufs Wetter. Heute ist es erstmal wolkig und regnerisch. Es wird kühler als gestern, maximal 22 Grad.
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3: Wir sind William und Sophie. Guten Morgen. Hallo.
4: Hello. Einen schönen Dienstag euch. So, William.
3: Ja.
4: Die Holy Trinity, die kennst du ja, ne?
3: Ja, motzig.
4: Motzig?
3: Motzig.
4: Oh, süß.
3: Ich bin motzig. Vielleicht wäre das das, weil ich suche immer das Feld, was auf mich motzig wäre. Vielleicht
4: das wäre wirklich dein
3: Feld. Mein Feld. Nee, atzig, mausig und fotzig natürlich.
4: Richtig. Und das, ich habe jetzt letztens einen TikTok gesehen. Das hat mich so inspiriert.
3: Ja.
4: Und zwar kann man das auch auf Outfit raussuchen anwenden.
3: Ah.
4: Ich kann es dir kurz an meinem Outfit erklären.
3: Ja.
4: Ein Teil muss mausig sein. Ich würde sagen, meine Spangen sind mausig. Ich habe so Sternchenspangen.
3: Ja, gehe ich mit.
4: Dann atzig habe ich meine Hose. Das ist so eine Jorts, also so eine weite bis zum Knie. Ist atzig, oder?
3: Ja, voll. Doch.
4: Und fotzig, würde ich sagen, ist hier mein Oberteil.
3: Ja.
4: So eine pinke Jacke.
3: Ja, doch, ich checke.
4: Man hat dann quasi ein atziges, ein mausiges.
3: Und das ist dann das perfekte Outfit for the day.
4: Yes.
3: Sophie, gib mal wieder Outfit-Tipps im Radio. Leute, ich weiß ja nicht, ich würde mir im Radio keine Outfit-Tipps holen von jemandem, den man nicht sieht.
4: Ja, mein Gott, ich rede da halt
3: gern
4: drüber.
3: Aber ich sag euch, sieht ganz toll aus. Ist ganz toll.
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0: Schönen Dienstag euch.
1: Und es gibt immer noch Willkommensgeschenke, Leute. Es hört noch nicht auf.
0: Schon gehört?
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1: Es ist ja so, ne? Bei der Deutschen Bahn zum Beispiel, da gibt es ja so trockene Kekse in der Bahn. So. Im Flugzeug so eklige, angelaufene Schokolade.
0: Ja, die ist aber manchmal gar nicht so schlecht.
1: Ja,
0: im Möbelhaus, da gibt es zum Beispiel Bleistifte zum Notieren.
1: Ja, sehr gut. Oder im Drogeriemarkt so Parfümproben, die so nach Oma ein bisschen riechen. Aber bei uns, Leute, das kann keiner toppen.
0: Nee, da gibt es richtige Willkommensgeschenke. Das Ding ist ja hier seit letzter Woche größer. Wir sind in Baden-Württemberg, Rheinland-Pfalz, Hessen und im Saarland am Start. Und deshalb gibt es für euch for free Konzert- und Festival-Tickets für die krassesten Events. Und ich mein's ernst, das sind krasse Events.
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0: Hallo.
1: Ich bin das Ding und ich bin neu hier.
2: Hallo, das Ding.
0: Ja, seit letzter Woche ist es so ein bisschen, ne? Seit letzter Woche sind wir auch im elitären Kreis des Saarlandes und des Landes Hessen am Start. Das Ding ist nämlich größer geworden letzten Montag.
2: Ja, aber wie lange müssen wir denn das jetzt noch sagen hier, dass es neu ist?
0: Die Frage, ja.
2: Ja, wann haben wir uns so ein bisschen dran gewöhnt? Doro, die ist Psychologin von der Uni des Saarlands.
3: Generell, je häufiger wir dem neuen Reiz ausgesetzt sind, ja, desto schneller lernen wir auch, okay, ich kann das erwarten. Und desto schneller gewöhnen wir uns dran. Und unsere erste Reaktion von, oh, das ist ungewohnt, die nimmt dann auch relativ schnell wieder ab.
2: Gibt's da so, was man irgendwie so Pi mal Daumen sagen kann, nach einem Monat ist es eine Routine oder nach einem halben Jahr?
3: Ja, also Forschung zeigt, dass die Personen, die es schaffen, eine Routine aufzubauen, ca. 59 Tage brauchen. Also 2 Monate dauert es, bis sich dann das Verhalten so gefühlt wie automatisch anfühlt. Also es gibt Faktoren, die es auch beeinflussen. Also einmal, ich koppele das Zuhören an eine bestimmte andere Routine, die ich regelmäßig ausführe. Zum Beispiel immer beim Frühstück oder beim Abendessen höre ich die Show. Das hilft auch, dass die Routine irgendwann sich einspielt und dann irgendwann sich so wie automatisch anfühlt.
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0: ja so Theorien, ne? Die sogenannte Oliventheorie. Entweder man mag sie oder man mag sie nicht. Und immer einer in der Beziehung, der mag sie, gell? Magst du Oliven?
1: Ich mag Oliven. Du?
0: Ich mag sie auch.
1: Scheiße. Ah.
0: Wir gehen wieder heim.
1: Ja.
0: Naja, aber bei Olivia, wie sieht's bei Olivia aus?
1: Oh mein Gott, das ist wirklich das bodenloseste Wortspiel, was du an diesem Morgen hättest bringen können.
0: It's Olivia Rodrigo Time bei Das Ding, Leute. Die hören wir jetzt mit einem neuen Track hier. Drop Dead heißt der.
1: Also ich mag sie, du?
0: Ich mag sie auch, ja.
1: Ja, ja, gut.
0: Okay, gut. Also, wir gehen wirklich heim heute.
1: Olivia Rodrigo ist schon auch einfach ein geiles Talent, muss man sagen. Mit 12 hat sie ihren ersten Song geschrieben. Und deshalb habe ich hier kurz auch noch mal ein bisschen in der Schublade gekramt. Ein paar Facts rausgesucht.
0: Zwischen den gepickelten Gurken und so, die Oliven, ja.
1: Sie ist auf dem linken Ohr tatsächlich teilweise schwerhörig. Und deshalb stellt sie sich auch immer so hin, wenn sie spricht, dass sie halt mit dem guten Ohr hören kann.
0: Ah, krass.
1: Ja.
0: Krass, okay.
1: Mhm. Und sie ist Fangirl von Lord und klar auch von Taylor Swift.
0: Ja, natürlich. Das vereint sie alle, ne?
1: Ja.
0: Alle mögen sie, nicht alle mögen sie Oliven, aber alle mögen sie Taylor Swift. Sogar
1: richtig.
0: Olivia Rodrigo. Ganz neu in der Das Ding Playlist.
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1: Mit Michelle Noé. Guten Morgen. Der ChatGPT-Entwickler OpenAI will an die Börse gehen. Das hat das Unternehmen jetzt angekündigt. Die nötigen Unterlagen seien schon bei der US-Börsenaufsicht eingereicht worden. Ein genauer Zeitpunkt steht noch nicht fest. Durch den Börsengang könnte die Firma mehr Geld bekommen. Das deutsch-französische Rüstungsprojekt FCAS ist gescheitert. Das haben der Élysée-Palast und die Bundesregierung mitgeteilt. Verteidigungspolitiker von Union und SPD fordern jetzt eine schnelle Alternative. Aus Paris berichtet SWR-Reporter Kai Rienecker.
2: Kern des Problems ist der Streit zwischen den beteiligten Rüstungsunternehmen Airbus und Dassault. Auch Spanien als drittes Partnerland ist vom Aus des gemeinsamen Kampfjets der neuesten Generation betroffen. Aus der Bundesregierung heißt es, Kern des Future Combat Air Systems, kurz FCAS, sei sowieso die Kommunikationstechnik und die werde als europäisches System weitergeführt.
1: Die Industrie- und Handelskammer Ulm warnt Mitgliedsbetriebe vor betrügerischen Mails, sogenannten Phishing-Mails. Laut IHK Ulm versuchen Unbekannte derzeit an Unternehmensdaten zu kommen. Sie verschicken dazu E-Mails, die dazu auffordern, die Unternehmensdaten zu aktualisieren. Die US-Raumfahrtbehörde NASA gibt heute bekannt, wer die Astronauten für die Artemis-3-Mission sind. Sie ist für das kommende Jahr geplant und gilt als die komplexeste in der Geschichte der NASA. Anders als ursprünglich geplant, wird es wohl doch keine Mondlandung geben. Und jetzt schauen wir noch kurz aufs Wetter für den heutigen Dienstag. Heute ist es erstmal überall wolkig und regnerisch. Es wird ein bisschen kühler als gestern. Maximal sind 14 bis 22 Grad drin. Aktuell haben wir in Metzingen 16 Grad, in Heilbronn auch 16 und in Boppard ebenfalls 16 Grad.
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3: Mit William und Sophie, guten Morgen.
4: Hallo, hier gibt's für euch jetzt gleich Love You Anyway von Benno und I Love It, Bella Kay.
3: Das ist zumindest auf dem Papier, weil ich werde jetzt dafür sorgen, dass hier die nächsten 6 Minuten gleich was ganz anderes in eurem Kopf läuft. Mhm. Achtung, seid ihr ready?
5: Jetzt wird gekickt, Nick wollte Made.
3: Es tut mir leid für diesen Ohrwurm, wirklich.
4: Aber William, das ist ja die jugendfreie Version. Ihr müsst jetzt in eurem Kopf noch das K gegen ein F tauschen. Ja. So, das ist jetzt in eurem Kopf. Ganz viel Spaß. Auf TikTok ist es nämlich auch überall aktuell.
3: Ja, übel. Nach 2 Songs gucken wir, was hinter diesem inoffiziellen KI-WM-Song dran ist und vor allem, wer da vielleicht auch dahinter steckt.

0: Bad Memories Medusa kriegt ihr hier gleich bei das Ding. Hi.
1: Ich bin eher für eine Chart-CD heute Morgen. Sowas wie die Bravo-Hits, ja? So, aber nur halt für KI-Songs. Ja. Der müsste auf alle Fälle drauf. Totaler Hirn. Das sowieso. Er hat sich das nicht ausgesucht.
0: Der Wahlsong.
1: Ja. Liebe Grüße. Und jetzt auch ganz neu dabei auf allen For You-Pages. Nick wollte Made.
0: Ja, ist quasi ein WM-Song straight aus der Hölle.
1: Ja, Shakiras Albtraum.
0: Ja.
1: Die Frau, die das singt, ist übrigens Margot Huber, so nennt sich diese KI-Artist. Aber surprise, es ist natürlich, also kein echter Mensch, ne? Ist KI.
0: Und unser Das Ding-Reporter Julian, der hat es mal ausgecheckt. Wer oder was steckt denn da jetzt dahinter?
2: Habe ich mich auch gefragt und deswegen habe ich einfach mal bei Spotify in die Songcredits geschaut. Da steht nämlich natürlich unter Artist Margot Huber. Aber bei dem Writer steht ein anderer Name, nämlich Benjamin Gronau.
0: Und Benjamin Gronau ist ein richtiger Mensch?
2: Ist ein richtiger Mensch tatsächlich. Ich habe dann auch gedacht, komm, okay, jetzt will ich natürlich wissen, bist du es wirklich, Benjamin? Ich schreibe einfach mal dem Profil von Margot Huber. Hey, bist du Benjamin Gronau und warum machst du das Ganze eigentlich?
0: Und was kam zurück?
2: Er hat mir tatsächlich geantwortet. Also es handelt sich dabei wirklich um Benjamin. Und er spielt tatsächlich diese ganzen Melodien und Texte scheinbar selber ein, nutzt dann aber KI-Tools, um das zu finalisieren.
0: Und was ist so die Motivation? Warum macht er das?
2: Also im Endeffekt war die Motivation einfach, mit Margot Huber Leute zum Lachen zu bringen. Und muss ich schon sagen, hat beim ersten Mal hören auf jeden Fall funktioniert.
0: Voll, aber ist ja auch nicht ganz unkritisch zu sehen.
2: Nee, weil so KI-Songs sind natürlich trotzdem einfacher gemacht als handgemachte Musik und konkurrieren im Endeffekt auf den Plattformen natürlich trotzdem mit echter Musik. Packen die in die Spotify-Playlist, die KI-Songs werden da gestreamt und nehmen dann vielleicht Newcomer-Innen trotzdem den Platz weg. Oh,

0: Das Ding ist hier.
1: Guten Morgen, schönen Dienstag euch.
0: Ein Witz, Achtung, ein Witz. Wie heißt die Frau vom Herkules?
1: Ist immer prinzipiell schwierig, wenn man Witze ankündigt.
0: Ja, okay, dann vergiss, dass ich gesagt habe, es gibt einen Witz.
1: Herkules.
0: Herkules heißt das.
1: Ja, toll. Mensch, William Schenkelklopfer, ich krieg mich nicht.
0: Die ganz kichwarusig. Ich glaube, warum ich so lustig bin, ich habe da eine Idee vielleicht. Es muss dran liegen, dass ich ein junger Bruder bin, weil die jüngeren Geschwister, die sind anscheinend die lustigen.

0: nachvollziehen, was der Levi da gesagt hat.
1: Also, ich sag mal so, 0172 10 10 951. Schickt uns mal eine Sprachnachricht. Wie ist es bei euch? Welcher Bruder, welche Schwester ist der oder die Lustigere? Sind es wirklich die jüngeren Leute? Lasst mich hier nicht im Stich.
0: Also, Lavant aus St. Wendel, der gibt Levi und mir schon mal recht.
2: Also in meinem Fall ist das auf jeden Fall der Fall. Mein Bruder ist der größte Entertainer überhaupt. Auch wenn ich selber bei sehr vielen Leuten lustig ankomme, dann dieser Typ ist wirklich krasser als ich. Er legt wirklich nochmal einen drauf. Und sogar meine Freunde mögen ihn mehr als mich teilweise. Ich liebe ihn.
1: Ich liebe ihn. Oh mein Gott. Leute, aber lasst mich hier mal nicht im Stich. Wo sind denn die lustigen großen Geschwister im Das Ding-Viertel? Wenn ihr die lustigsten seid, 0172 10 10 951.
0: Und wenn ihr die großen seid und trotzdem nicht lustig seid, so wie Lavant, dann dürft ihr das auch gerne hier zugeben heute Morgen.
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1: Mit Michelle Noé. Guten Morgen. Obwohl die Unfallgefahr dadurch stark steigt, benutzen viele Autofahrer das Handy während der Autofahrt. Das ist das Ergebnis einer Untersuchung des ADAC. Jährlich werden über 400.000 Fälle registriert. Allerdings geht der Club davon aus, dass die Dunkelziffer sehr viel höher ist. Mehr als jeder zweite Autofahrer gibt in der Umfrage zu, das Handy schon mal während der Fahrt benutzt zu haben. 41% hatten deswegen schon mal eine gefährliche Situation im Straßenverkehr. Der ChatGPT-Entwickler OpenAI will an die Börse gehen. Das hat das Unternehmen jetzt angekündigt. Die nötigen Unterlagen seien schon bei der US-Börsenaufsicht eingereicht worden. Der genaue Zeitpunkt steht noch nicht fest. Durch den Börsengang könnte die Firma mehr Geld bekommen. Auch der KI-Konzern Anthropic hat seinen Börsengang angemeldet. Beide Unternehmen konkurrieren um die Entwicklung von KI-Systemen und brauchen dafür mehr Geld. Mehr Details hat SWR-Reporter Nils Dams.
2: Zuletzt wurde OpenAI mit über 850 Milliarden Dollar bewertet. Damit könnte auch dieser Börsengang neben dem von Anthropic und SpaceX zu einem der größten aller Zeiten werden. KI-Firmen, vor allem in den USA, investieren gerade hunderte Milliarden Dollar in Rechenzentren, um die energie- und rechenintensiven KI-Systeme betreiben zu können.
1: In Deutschland werden viel zu oft Notärzte eingesetzt, obwohl Notfallsanitäter gereicht hätten. Das hat eine Auswertung von 50.000 Einsatzprotokollen ergeben, über die Report Mainz berichtet. Demnach hätten in 95% der Fälle auch Notfallsanitäter die Aufgaben erledigen können. Und jetzt schauen wir noch kurz aufs Wetter für heute. Heute ist es erstmal ein bisschen wolkig und regnerisch. Es wird aber auch kühler als gestern. Maximal zwischen 14 und 22 Grad sind heute drin. Aktuell in Koblenz 13 Grad.
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3: Mit William und Sophie, guten Morgen.
4: Momo, wir suchen heute Morgen die witzigeren Geschwister im Das Ding Viertel. Sind es die Jüngeren oder sind es doch die Älteren?
3: 0172 10951, schickt nochmal eine Sprache. Dominik aus Köncken, der ist leider dein Team, William. Ah. Muss jetzt hier kurz neidlos anerkennen. Er schreibt, ich bin auch der Jüngere und er beweist es auch noch und schreibt noch einen Witz dazu. Wie heißt das Reh mit Vornamen?
4: Keine Ahnung.
3: Kartoffelpü.
4: Oh, ja. Da muss ich jetzt leider auch sagen, die Jüngeren, ja, oh, ich find's gut. Der wirkt nach. Der wirkt okay. Auf alle Fälle nach.
3: Püree für alle, die es noch nicht. Witz erklären auch.
4: Naja. Ich muss aber auch sagen, vielleicht sind die Jüngeren die Witzigeren, vielleicht aber auch einfach die Dümmeren, weil ich muss auch zugeben, dass ich ihn tatsächlich gegoogelt habe, bis ich ihn gecheckt habe. Weil ich habe nicht gecheckt, dass Kartoffelpü und dann Reh, ja, wegen, ja, egal.
3: Tut mir leid für dich. Egal, wer jünger oder dümmer ist, ihr wisst Bescheid. Am allerwichtigsten ist

0: Das Ding ist hier.
1: Hello, einen schönen Dienstag euch gleich mit Miss Jackson.
0: Und wer jetzt um 7.08 Uhr auf den Dienstag noch eine Schnute zieht, sag ich ja sonst generell immer, bin ich dabei, ist legitim. Aber heute, genau jetzt, ist der Zeitpunkt, damit aufzuhören, weil wir haben hier jetzt gefälligst eine Runde Spaß zusammen, okay? Wirklich.
1: Eine gute Voraussetzung.
0: Jetzt wird Spaß gehabt.
1: Wir spielen ein Game, da geht es um ganz viel Ruhm und Ehre. 0172 10 10 951. Achtung, wir haben hier nämlich Simon aus Rothenburg am Start und der hat sich am Freitagabend mit seinen Boys getroffen und hat uns erzählt, was sie da gemacht haben.
0: Und wenn ihr checkt, um was es bei denen ihrem Happening da gegangen ist, was sie da gemacht haben, dann schreibt ihr an die 0172 10 10 951. Obacht.
2: Also wir haben uns irgendwie Freitagabend getroffen und wir haben tagsüber so diese Tütchen da eben besorgt, für jeden 20 Stück. Und dann haben wir uns da ringsum an meinen Esstisch gesetzt und haben nacheinander jeder immer ein Tütchen schön aufgemacht, erzählt, wen man denn gezogen hat. Und dann haben wir uns gegenseitig gefreut füreinander. Genau.
1: Also Tütchen gekauft, an den Tisch gesetzt, Tütchen aufgemacht.
0: Dann auch irgendwas gezogen und sich miteinander gefreut. Okay, wir checken.
1: Was hat Simon mit seinen Friends da am Freitagabend gemacht? 0172 10 10 951.
0: Ja, an einem offensichtlich erfolgreichen Freitagabend. Schickt uns mal eine WhatsApp. Das Ding.

0: Was hat Simon aus Rottenburg am Freitagabend mit seiner Crew gemacht? Das ist die Frage.
1: Wir haben tagsüber so diese Tütchen da eben besorgt, für jeden 20 Stück. Und dann haben wir uns da ringsum an meinen Esstisch gesetzt und haben nacheinander jeder immer ein Tütchen schön aufgemacht, erzählt, wen man denn gezogen hat.
2: 0172 10 10 951. Walle aus Karlsruhe meint, da wurden wohl Pokémon-Karten gespielt.
3: Oh wow, seid ihr vernünftig? Ich dachte direkt, da kommt jemand und schreibt, da wurde gekokst. Auf alle Fälle.
2: Darf man das im Radio sagen? Naja. Alex, Marcel, Luis, Benita und Evelyn aus Lörrach, die haben aber recht.
3: Ah.
2: Da wurden Fußballsticker zusammen ausgetauscht und gesammelt.
3: Simon ist am Start heute Morgen und der sammelt zur WM Sammelkarten. Simon, da wurde es ein bisschen falsch verstanden erstmal.
1: Oh Scheiße, ja gut, okay.
3: Ja,
1: gut.
3: Ja, zum Glück reißen wir hier nichts aus dem Kontext bei das Ding, ne? Aber jetzt zu dieser WM-Sticker-Sammelei. Warum machst du das? Wir wollen das verstehen.
1: Also mich hat meine Freundin überredet, das wieder anzufangen, aber ich war als 10-Jähriger schon total besessen davon. Und jetzt ist das halt nochmal so ein, ja, ich würde sagen, Nostalgie-Kick. Und es macht halt irgendwie auch einfach wahnsinnig viel Spaß. Das ist ein bisschen nicht ganz so gefährliches Glücksspiel, würde ich sagen.
2: Welche Sticker sind gerade so hoch im Kurs? Über welche hast du dich besonders gefreut?
1: Natürlich über die ganzen Deutschlandspieler. Über Kai Havertz habe ich mich extrem gefreut, natürlich um Florian Wirtz. Und sonst freut man sich natürlich halt an Erling Haaland. Messi fehlt mir leider noch, so diese Kategorie. Spieler, würde ich sagen, genau.
2: Aber hat es jetzt geholfen, dass du mehr in Fußballstimmung bist?
1: Ach, extrem. Bin extrem heiß. Ich bin auch sehr guter Dinge, dass es für uns selber sehr gut laufen wird. Von daher, ich zähle eigentlich schon die Tage, die Stunden bis Donnerstag, dass endlich losgeht und vor allem bis Sonntag, bis wir dann loslegen.
3: Ja, das heißt, das Heftchen ist vielleicht wirklich dann der Schlüssel zum Hype, weil also wir haben gemerkt, dass die Stimmung noch so semi ist.
2: Richtig.
3: Vielleicht müssen wir das jetzt auch machen.
2: Da sehe ich dich, William.
3: Ja, dürfen wir uns einladen bei dir, Simon, beim Sammelabend.
1: Ja, jederzeit. Ich habe Platz für alle. Kommt vorbei. Können wir das hier ein Tütchen tauschen?
3: Genau.
1: Mit
3: den Tüchern und dem Ziehen und so.
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0: Janice STFU gibt's jetzt hier, gell? Ist fu. Wusste ich bis vorhin nicht, was es heißt.
1: Ja, STVU. Das ist wirklich eine allgemeine Bildungslücke an der Stelle, William.
0: Na ja.
1: Also spätestens seit Discord weiß man, was das ist.
0: Nee, Entschuldigung, ich bin halt dumm. Vielleicht auch an der Stelle. So, jetzt ist es raus. Ich bin halt dumm. Nee, also ich jetzt mal ganz ehrlich, ich habe es echt nicht gecheckt. Deshalb habe ich es dann eben mal schnell in Google eingegeben. Und diese KI, also wo so die Rechercheergebnisse zusammenfassen direkt am Anfang, die hat so direkt gemeint, alles klar. Ich bin ruhig. Falls Sie doch noch etwas brauchen oder Ihre Meinung ändern, lassen Sie es mich wissen.
1: Das ist so lustig. Mein Gott.
0: Ja, ich habe es dann natürlich auch gecheckt direkt, ja, was es heißt.
1: Ja, es heißt, also STFU, shut the fuck up. Mein Gott.
0: Die KI direkt beleidigt gefühlt.
1: Ja.
0: Nee, sorry. I love you.
1: So heißt der neue Track auch. Janice, shut the fuck up von Drake. Und den hören wir hier natürlich jetzt ganz neu bei Das Ding. 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
3: Mit Michelle Noé. Hi. Obwohl es verboten ist, benutzen viele Auto- und auch Radfahrer ihr Handy während der Fahrt. Das hat der Automobilclub ADAC in einer neuen Untersuchung festgestellt. Aus der SWR-Wirtschaftsredaktion berichtet Florian Dötsch.
4: Laut einer eigenen Hochrechnung kommt der Verband auf etwa 1 Milliarde Handyverstöße pro Jahr am Steuer. Er warnt davor, die Gefahr zu unterschätzen. Denn wer bei Tempo 50 nur 2 Sekunden auf das Display schaut, lege fast 30 Meter nahezu blind zurück. Nachrichten lesen oder tippen könne dazu führen, dass Gefahrensituationen zu spät erkannt werden, mit teils schweren Folgen. Der Automobilclub fordert deshalb stärkere Kontrollen.
3: Nach dem Aus für das deutsch-französische Kampfjet-Projekt FCAS fordern verschiedene Verteidigungspolitiker eine schnelle Alternative. Der verteidigungspolitische Sprecher der Unionsfraktion Erndl sieht in dem Scheitern eine Chance, um eine Zusammenarbeit mit anderen Partnern zu prüfen. Ähnlich sieht das SPD-Verteidigungspolitiker Schmidt. Er sagt, man könne sich für einen gemeinsamen Kampfjet mit Großbritannien, Italien, Japan oder Schweden zusammentun. Nach dem tödlichen Rutschenunfall im Schwimmbad Miramar in Weinheim ermittelt die Staatsanwaltschaft gegen die 3 Freunde des Toten. Sie wirft ihnen fahrlässige Tötung vor. Die 3 sollen mit ihrem 25-jährigen Kumpel zusammen die Rutsche heruntergerutscht sein, obwohl das verboten ist. Der 25-Jährige sei mit den anderen auf der Rutsche zusammengestoßen und dabei bewusstlos geworden. Er ist später in einem Krankenhaus gestorben. Jetzt schauen wir noch kurz aufs Wetter für heute. Heute ist es erstmal überall wolkig und es kann regnen. Es wird ein bisschen kühler als gestern. Maximal 22 Grad sind heute drin. Später kann sich die Sonne wieder immer wieder durch die Wolkendecke durchkämpfen.
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5: Ich habe endlich die Lösung für die Frage, die mich schon immer plagt,
6: ja,
5: gefunden.
6: Ja, was plagt dich denn morgens um 7.31 Uhr?
5: Warum sitzen wir hier, Sophie, und sind nicht bei der Fußball-WM im Training und spielen da mit? Hast du
6: also,
5: mal überlegt?
6: Bei mir kann ich es dir auf jeden Fall sagen, Ballsportarten und ich, das ist wirklich so weit entfernt.
5: Ja, gut,
6: das ist wirklich von Konstanz nach Kassel entfernt.
5: Das ist bei mir vielleicht auch der Grund. Man munkelt, aber nee, weil wir nicht Olivenöl und Nüsse morgens frühstücken, so wie Thomas Müller. Der hat das jetzt gerade in einem Interview gesagt, dass das sein absolutes Go-To-Frühstück morgens ist. Olivenöl und Nüsse.
6: Ja, das klingt erstmal gesund, aber klingt auch irgendwie nicht so lecker.
5: Nicht weiter aufregend. Nee, und währenddessen sitze ich hier, mein Frühstück besteht aus
6: Gott.
5: Leitungswasser und einfach Kaugummi.
6: Das ist auch nicht gesund,
5: ja,
6: William.
5: Das ist der Grund.
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0: Tate McRae gibt es gleich hier bei Das Ding für euch.
1: Und Tate McRae wollte ich sagen. Tate McRae ist tatsächlich auch eine jüngere Schwester. Das heißt, nach unserer Theorie, die wir heute Morgen haben, sollte sie ja theoretisch auch die witzigere von den Geschwistern sein.
2: Warum sind die jüngsten Geschwister eigentlich immer die lustigsten?
1: Ja, das hat zumindest Levi Pinnell im ARD-Podcast musste durchgesagt, diese Theorie.
0: Ich sag mal so, weiß ich nicht. 0172 10 10 951. Ich bin hier die ältere Schwester. Supportet mich mal. William ist der kleine Bruder und wir sind uns da nicht einig, nee, weil klar, wir sagen beide natürlich, wir sind die lustigsten.
1: Logisch. Das Ding-Reporterin Aida, die war deshalb mal bei euch im Das Ding-Viertel unterwegs und hat bei euch mal gefragt, wie es bei euch so ist.
3: Ich bin halt der Jüngere, deswegen sage ich halt eher auch, dass ich der Witzigere bin.
0: Hast du einen Witz parat?
3: Ein Witz parat? Boah, das ist halt ein bisschen schwierig, sage ich mal so. Die Art und Weise sind sie immer witziger. Nicht wegen dem Witzen, sondern weil sie eher so mit Sachen kommen, die man jetzt eher weniger erwarten würde.
4: Ich bin die Ältere und ich bin eher die Lustigere. Also ich bekomme auch öfters zu hören, dass ich lustig drauf bin, ohne dass ich es will. Meine Freundin beschwert sich über irgendetwas und ich kann direkt draußen einen Witz machen und dann lacht sie.
3: Nee, die Jüngeren sind witziger, ich habe beides. Die machen sich weniger Kopf, die denken nicht nach.
0: Bist du da auch mit, jüngere Geschwister sind lustiger?
5: Nee, aber anstrengender, weil die nehmen nichts ernst. Die gehen den Weg, den ich vorbereitet habe.
4: Auf jeden Fall, die haben mehr Humor, doch, die sind auf jeden Fall lockerer im Leben. Ältere Geschwister sind immer ernster.
0: Bist du jünger?
4: Ja.
0: Erzähl mal einen Witz. Ich warte.
4: Aber du lachst.
0: Ich lach, ja. Siehst du?
1: Aida hat wirklich das Sympathischste aus den Leuten rausgekitzelt. Immer sympathisch, wenn man über sich selbst sagt, dass man der Witzigere ist.
0: Ja, 0172 10951. Wie ist es denn bei euch? Sind die Jüngeren oder die Älteren die Witzigeren?
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0: Apropos Schauer auch, ne? Draußen ja auch jetzt nicht gerade irgendwie toll. Aber Mutter wird sagen, trotzdem raus, weil es gibt kein schlechtes Wetter. Es gibt nur schlechte Klamotte, ne? So.
1: Ja, das hast du ganz toll gesagt. Oder wir lassen es mit dem rausgehen und machen uns gemütlich ein Teechen und
0: ja, da wäre ich auch dabei.
1: Und zocken ein niegelnagelneues Cozy Game. Heißt Solarpunk. Und über 1 Million Menschen, die haben sich das Game einfach schon auf die Wishlist gepackt im Vorhinein.
0: Ja, und wir checken heute Morgen mal mit unserem Das Ding Game Checker Daniel, ob der Hype irgendwie gerechtfertigt ist oder ob alles Bullshit ist. Solarpunk ist ein Survival.

0: oder wir kaufen uns was im fliegenden Shop bei so einem Roboter. Und genau diese Robos, die können wir später auch für uns arbeiten lassen. Alles mit nachhaltigen, regenerierbaren Energien. Und nach rund 20 Spielstunden ist schon alles erkundet. Aber dieses simple und dieses besondere Setting machen es insgesamt zu einem sehr schönen Spiel. Ich war am Wochenende ein bisschen krank und Solarpunk war irgendwie genau das Richtige. Unstressig, gemütlich zum Runterkommen.
1: Also bei den ganzen Sachen, wo man selbst anbauen muss und selbst Hütte bauen und so, da war ich raus. Aber als es dann darum ging, da arbeitet ein Roboter für dich.
2: Da war ich wieder dabei.
1: Da lege ich mich hin.
2: Und lässt dir die Trauben in den Mund hinein buxieren. Für knapp 20 Euro kriegt ihr Solarpunk auf der Konsole oder eurem PC.
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0: Felix Jähn und Zoe Wees mit Do It Better. Ihr hört das Ding. Guten Morgen.
1: Hallo, ich wünsche euch einen schönen Dienstag. Oh, Joe ist das mit End of Beginning.
0: Das gibt's gleich um kurz nach 8 für euch. Jetzt holen wir uns aber erstmal noch ein News-Update.
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3: Mit Michelle Noé. Hi. Noch immer nutzen viele Auto- und Radfahrer ihr Handy während der Fahrt, obwohl es verboten ist. Das hat der Automobilclub ADAC in einer neuen Untersuchung festgestellt. Er spricht von einer unterschätzten Gefahr. Nach einer eigenen Hochrechnung kommt der Club auf etwa 1 Milliarde Handyverstöße pro Jahr am Steuer. Wegen der erhöhten Unfallgefahr will der ADAC mehr Kontrollen. Rheinland-Pfalz hat als erstes Bundesland die rechtliche Grundlage für Handyblitzer geschaffen. Die könnten die Handynutzung am Steuer wirksamer bestrafen. Nach dem Aus für das deutsch-französische Kampfjet-Projekt FCAS fordern verschiedene Verteidigungspolitiker eine schnelle Alternative. Einige sind optimistisch und hoffen auf neue internationale Partner. Aus Berlin berichtet SWR-Reporterin Bianca Schwarz.
4: Die Zusammenarbeit mit anderen Partnern müsse zügig geprüft werden, meint der verteidigungspolitische Sprecher der Unionsfraktion Thomas Erndl von der CSU. Er bezeichnet das Scheitern der Zusammenarbeit auch als eine Chance. Ganz anders klingt die Bewertung bei den Grünen. Das Aus von FCAS sei ein schwerer Rückschlag für die europäische Sicherheits- und Verteidigungspolitik.
3: Die US-Raumfahrtbehörde NASA gibt heute bekannt, wer die Astronauten für die Artemis-3-Mission sind. Sie ist für das kommende Jahr geplant und gilt als die komplexeste in der Geschichte der NASA. Anders als ursprünglich geplant wird es aber wohl doch keine Mondlandung geben. Jetzt schauen wir noch kurz aufs Wetter für den heutigen Dienstag. Heute ist es erstmal überall wolkig und es kann regnen. Es wird aber ein bisschen kühler als gestern. In Heilbronn haben wir aktuell gemessen 17 Grad, in Kaiserslautern 14 und in Karlsruhe sind es 16 Grad. Später kämpft sich dann immer wieder die Sonne ein bisschen mehr durch die Wolkendecke durch.
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1: Mit William und Sophie. Schönen Dienstag euch.
0: Guten Morgen. Ich muss hier fast so ein bisschen die Weihnachtsmusik anmachen, oder? So ein bisschen mit Schellen und so. Weil, Leute, es gibt immer noch Geschenke, Geschenke, Geschenke, Geschenke, Geschenke, Geschenke. Wir hauen hier so raus. Es gibt Tickets und Festival-Tickets, Konzert-Tickets, alles. Nur das Beste für euch.
1: Alle Lieblingsartists. Und ich würde sagen, man müsste da einfach mal ganz gut aufpassen. Ja. Vielleicht auch einfach so in den nächsten 10 Minuten ganz gut aufpassen.
0: Vielleicht.
1: Gegebenenfalls passiert nämlich jetzt noch was.
0: Ja, einfach, wenn ihr die Liebe hört, 0722 1300 3x5 anrufen.
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0: Für jeden Artist, der irgendwie nördlich von Taylor Swift ist, für den haben wir Safe Tickets hier.
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0: Das ist der Vibe für die Monate, die nächsten, die so kommen. Festivals, Konzerte, geile Temperaturen im besten Fall. Hoffentlich alles auf einmal, wirklich.
3: Ja, und wir feiern euch im Distinct-Viertel und schicken euch einfach kostenlos dahin auf die Festivals und auf die Konzerte. Und heute ist es the one and only Paul Kalkbrenner.
0: Ja, geil. Der kommt einfach nach Luxemburg und Ina aus Wallerfangen will hin. Guten Morgen, Ina.
4: Guten Morgen.
3: Ina in Luxemburg, da ist ja Französisch eine der Amtssprachen.
4: Ja.
3: Wie
4: ja.
3: läuft das Französisch bei dir so?
4: Ganz schlecht. Also mal in der Grundschule gehabt, weiter aber auch nicht. Aber ich denke, ich werde klarkommen.
0: Was würdest du hinkriegen, so wie viele Wörter?
4: Also wenn man will, geht ja alles mit Hand und Fuß. Ich denke, wir werden mich verstehen.
0: Ja, okay, das heißt aber, du könntest nicht sagen, Paul Kalkbrenner ist mein Löwe und mein Bär. Ich würde meine ungeborene Niere dafür geben, um ihn live zu sehen.
4: Nee, das würde ich nicht hinkriegen.
0: Gar nicht?
4: Nee.
0: Ja, weil das war
4: aber
0: tatsächlich,
4: ich könnte ja üben bis dahin.
0: Ja, das war tatsächlich nämlich so ein bisschen auch unsere Voraussetzung, dass wir hier die Tickets rausgeben.
4: Oh, das ist schade.
3: Ach komm, William. Ich sag Ina, du kannst vielleicht einfach noch ein bisschen üben.
4: Okay.
3: Weil für dich, da gibt's jetzt ja wohl Tickets für Paul Kalkbrenner am 17. Juni.
4: Yay! Yeah. So cool, vielen, vielen Dank.
0: Ganz viel Spaß schon mal beim Üben und für alle anderen dranbleiben. Es gibt ab heute Vormittag bei Sarah um 10 noch mehr Tickets.
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0: Paul Kalkbrenner.
1: Haben wir hier gehört bei The Sting, Sky and Sand.
0: Und wird Svenja bald live hören. Nee, nicht Svenja, wie war Ina?
1: Ina!
0: Ina war es, Ina. Mensch, sorry, Ina. Ina wird ihn auch bald live hören in Luxemburg. Und warum machen wir das Ganze eigentlich hier, Tickets raushauen?
1: Weil wir euch lieben und weil wir größer geworden sind hier bei Das Ding.
0: Ganz genau, seit letzter Woche ist Das Ding größer. Wir senden jetzt nicht nur Baden-Württemberg, Rheinland-Pfalz, sondern aus allen vier Bundesländern. Baden-Württemberg, Rheinland-Pfalz, Hessen und aus dem Saarland für alle vier Bundesländer. Wir sind einfach alle am Start.
1: Ja, und wir wünschen euch liebe Grüße und viel Erfolg. Und ihr könnt euch heute auch nochmal Tickets abgattern. Da würde ich einfach mal dranbleiben am Radio, mich
0: Frage,
1: anketten.
0: Ja, die Frage ist aber, wie lange müssen wir hier im Radio noch sagen, dass es neu ist, das Ganze hier? Mhm. Wann haben wir uns dran gewöhnt, ist die Frage. Doro ist Psychologin von der Uni des Saarlandes.
2: Generell, je häufiger wir dem neuen Reiz ausgesetzt sind, ja, desto schneller lernen wir auch, okay, ich kann das erwarten. Und desto schneller gewöhnen wir uns dran. Und unsere erste Reaktion von, oh, das ist ungewohnt, die nimmt dann auch relativ schnell wieder ab.
1: Gibt's da so, was man irgendwie so Pi mal Daumen sagen kann, nach einem Monat ist es eine Routine oder nach einem halben Jahr?
2: Ja, also Forschung zeigt, dass die Personen, die es schaffen, eine Routine aufzubauen, ca. 59 Tage brauchen. Also 2 Monate dauert es, bis sich dann das Verhalten so gefühlt wie automatisch anfühlt. Also es gibt Faktoren, die es auch beeinflussen. Also einmal, ich koppele das Zuhören an eine bestimmte andere Routine, die ich regelmäßig ausführe. Zum Beispiel immer beim Frühstück oder beim Abendessen höre ich die Show. Das hilft auch, dass die Routine irgendwann sich einspielt und dann irgendwann sich so wie automatisch anfühlt.
0: Ja, also ich höre daraus, ihr müsst einfach 24/7 Das Ding hören und wir sowieso und dann gewöhnen wir hier uns ganz schnell dran, dass hier alles neu ist.
1: Seit Montag letzter Woche ist Das Ding nämlich größer.

0: nach Bad Bunny gibt es hier ganz neu in der Dusting Playlist Leak It von Flo.
1: Der ist richtig fetzig. Der ist super.
0: Ja,
1: ja, der kam auch so ein bisschen über TikTok hoch.
0: Ah, ja.
1: Kann man auch gut dazu tanzen.
0: So ein Hochkomma, ja. Mhm. Leak It heißt auf deutscher Sprache ja, man soll was rauslassen, ne? So
1: ja.
0: Leaken.
1: Richtig. Ich liebe ja Oversharen persönlich. Hast du was, was du hier noch nie jemandem über dich erzählt hast? Leak mal was.
0: Also bei mir ist es ja oftmals, sind es dann so Pipi-Kaka-Sachen, ne? Deshalb muss ich, also
1: okay.
0: Klar, mir fallen sonst andere Sachen. Ich bin ein schüchterner Pinkler. Also ich habe eine schüchterne Blase, das könnte man vielleicht leaken.
1: Also das heißt, du kannst nicht Pipi machen, wenn jemand neben dir steht.
0: Ja, das mag ich nicht. Also ich check es auch nicht, warum es sowas wie ein Pissoir gibt. Also mach doch überall einfach eine Tür. Weißt du, also ich check's, warum? Warum sollte ich mich da irgendwie neben irgendjemand hinstellen und da pissen? Also ich finde es ein bisschen obszön. Ich gehe immer in die Kabine. Das ist vielleicht mein Leak des Tages.
1: Mhm, auf dem Festival, wenn man sich dann sogar anguckt.
0: Ja, nee, das mache ich gar nicht. Nein. Und du?
1: Ich habe mal Harald Glückler ja Kaffee serviert.
0: Ja, okay, wow. Ja, wow. Da kann ich nicht mithalten.
1: Das habe ich schon mal im Radio gesagt, aber was ich dann nicht dazu gesagt habe, der hat den dann halt nicht getrunken.
0: Das tut mir leid, um nicht zu sagen.

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1: Mit Michelle Noé. Guten Morgen. Der ADAC fordert den bundesweiten Einsatz von Handyblitzern, wie es schon in Rheinland-Pfalz so ist. Grund: Bei der aktuellen Untersuchung des Automobilclubs ist rausgekommen, dass immer noch viele während der Fahrt aufs Smartphone schauen, obwohl es verboten ist. Das sei eine unterschätzte Gefahr. Der ADAC geht von rund 1 Milliarde Handyverstößen am Steuer pro Jahr aus. Im Iran-Krieg zeichnet sich eine Entspannung ab. Israel und der Iran wollen vorerst auf neue Angriffe verzichten. Aus Tel Aviv berichtet SWR-Reporter Jan-Christoph Kitzler.
2: In weiten Teilen Israels ist es in der Nacht ruhig geblieben. Nur im Norden des Landes gab es immer wieder Alarm, ausgelöst durch Drohnen der Hisbollah. Ganz im Süden über der Stadt Eilat am Roten Meer fing die israelische Armee nach eigenen Angaben eine Drohne der Houthi-Miliz aus dem Jemen ab. In Israel sollten die Schulen heute wieder geöffnet sein. Im Iran wurde der Luftraum wieder geöffnet.
1: Die Deutsche Bahn hat bei Stuttgart 21 über 1000 Kilometer Kabel und Kabelschächte verlegt, ohne zu wissen, ob es die richtigen sind. Das geht aus einer SWR-Recherche hervor. Nun muss ein Großteil davon ausgetauscht werden. Insidern zufolge ist vor rund 4 Jahren entschieden worden, die Kabel bereits zu verlegen, obwohl die Planung noch nicht abgeschlossen war. Unter anderem deshalb verzögert sich die Inbetriebnahme des Bahnhofs wohl weiter. Voraussichtlicher Termin ist jetzt 2031. Und wir schauen noch kurz aufs Wetter für den heutigen Dienstag. Heute ist es erstmal wolkig draußen und es kann regnen. Es wird aber ein bisschen kühler als gestern. Zwischen 14 und 22 Grad bekommen wir heute. Später kämpft sich dann die Sonne immer wieder mal durch und es wird freundlicher. Wir haben für euch gemessen in Germersheim 15 Grad, in Esslingen am Neckar 15 Grad und in Mainz 14.
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1: Guten Morgen.
0: 8:36 haben wir es. Und es gibt ja so Sachen, ne, die guckt man sich gerne an, die hört man sich gerne an, die findet man cool, aber irgendwie fühlt man sich dann trotzdem so ein bisschen eklig.
1: Ja, ich checke.
0: Bei dem hier geht's mir so. Bei solchen Sachen so. KI-Songs. Habe ich auch dieses Gefühl. Gerade wenn sie so ein bisschen pervers werden. Witzig, aber auch so ein bisschen billig.
1: Ja, das ist KI-Artist Margot Huber und die geht gerade auf TikTok schon ziemlich steil. Also die existiert ja nicht, aber halt eben dieser Song, dieser inoffizielle WM-Song, würde ich jetzt einfach mal so sagen an der Stelle.
0: Jetzt wird es gekickt, ne? Sie haben es ein bisschen geändert auch.
1: Richtig.
0: Jugendfreie Version und so. Aber es steckt ja doch irgendwie noch ein Mensch dahinter, oder? Der das der KI gesagt hat. Das ist der Reporter Julian, der hat sich das für uns mal angeguckt.
2: Habe ich mich auch gefragt und deswegen habe ich einfach mal bei Spotify in die Songcredits geschaut. Da steht nämlich natürlich unter Artist Margot Huber, aber bei dem Writer steht ein anderer Name, nämlich Benjamin Gronau.
1: Und Benjamin Gronau ist ein richtiger Mensch?
2: Ist ein richtiger Mensch tatsächlich. Ich habe dann auch gedacht, komm, okay, jetzt will ich natürlich wissen, bist du es wirklich, Benjamin? Ich schreibe einfach mal dem Profil von Margot Huber. Hey, bist du Benjamin Gronau und warum machst du das Ganze eigentlich?
1: Und was kam zurück?
2: Er hat mir tatsächlich geantwortet. Also es handelt sich dabei wirklich um Benjamin und er spielt tatsächlich diese ganzen Melodien und Texte scheinbar selber ein, nutzt dann aber KI-Tools, um das zu finalisieren.
1: Und was ist so die Motivation? Warum macht er das?
2: Also im Endeffekt war die Motivation einfach mit Margot Huber Leute zum Lachen zu bringen und muss ich schon sagen, hat beim ersten Mal hören auf jeden Fall funktioniert.
1: Voll, aber ist ja auch nicht ganz unkritisch zu sehen.
2: Nee, weil so KI-Songs sind natürlich trotzdem einfacher gemacht als handgemachte Musik und konkurrieren im Endeffekt auf den Plattformen natürlich trotzdem mit echter Musik, packen die in die Spotify-Playlist, die KI-Songs werden da gestreamt und nehmen dann vielleicht NewcomerInnen trotzdem den Platz weg.
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1: Und wir haben heute Morgen einen wichtigen Programmauftrag. Ja, again, natürlich, wir klären ja immer nur die wichtigen Dinge des Lebens. Und zwar checken wir heute Morgen, ob jüngere Geschwister wirklich die lustigeren sind.
0: Ja, Levi Pernell, Host vom ARD-Podcast, musste durch. Der besteht da drauf.
1: Ja, mit Recht sage ich. Für mich ist das eine klare Sache. Da spreche ich aus Erfahrung.
0: Ja, du bist natürlich vollkommen unvoreingenommen als kleiner Bruder.
1: Ja, klar.
0: Ist klar. Deswegen 0172 1010 951. Svenja aus St. Wendel hat sich gemeldet. Was ist denn dein Take zu Geschwistern?
2: Ich bin die ältere Schwester und da finde ich, ist es halt so, dass das irgendwann switcht. Ich finde, zuerst ist das ältere Geschwisterteil das coolste und das witzigste und irgendwann schwingt das so ein bisschen um, weil ich merke mittlerweile, mein Bruder ist ein bisschen mehr up to date, was so Social Media und so betrifft und hat dann ein bisschen bessere Witze als ich dann mittlerweile drauf.
0: Erinnerst du dich noch an irgendein Beispiel, wo du das letzte Mal über deinen Bruder gelacht hast?
2: Ich habe ihn mal auf eine Party mitgenommen und er hat einen Schluck Bier bei uns getrunken. Das hat er so gar nicht vertragen und die ganze Bude war nachher neu tapeziert von ihm.
1: Wie alt war er? 12 oder 10, als du ihm das Bier gegeben hast?
2: Da war er 16, aber er hat sich total gefreut, dass er dann mit den Älteren mal was trinken kann.
1: Und das hat ihn umgehauen, aber.
2: Ja, genau, und da lachen wir heute irgendwie noch so ein bisschen drüber.
1: Wie heißt dein Bruder Svenja?
2: Marcel.
1: Dann gehen jetzt ganz liebe Grüße an Marcel raus. Herzlichen Glückwunsch, du hast den Pott des lustigeren Geschwisterteils auf alle Fälle gewonnen. Svenja hat ihn abgetreten.
2: Dankeschön.
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4: Mit Michelle Noé. Hi zusammen. In Deutschland machen sich wieder mehr Bäckermeisterinnen und Bäckermeister selbstständig. Gleichzeitig kämpfen viele Betriebe mit immer größer werdenden Herausforderungen. Mehr Details dazu kommen von Florian Dötsch aus der SWR-Wirtschaftsredaktion.
5: 448 Neugründungen im vergangenen Jahr. Damit machten sich so viele Bäckermeister selbstständig wie nie zuvor, teilte der Zentralverband des Deutschen Bäckerhandwerks mit. Zunächst eine gute Nachricht für die Branche. Sie zeige sich damit widerstandsfähig, kommentierte der Verband. Dennoch sei die Lage insgesamt unter den Bäckereibetrieben angespannt. Viele Betriebe würden mit hohen Kosten und wachsender Bürokratie kämpfen.
4: Obwohl die Unfallgefahr dadurch stark steigt, benutzen viele Autofahrer das Handy während der Fahrt. Das ist das Ergebnis einer Untersuchung des ADAC. Mehr als jeder zweite Autofahrer gibt in der Umfrage zu, das Handy schon mal während der Fahrt benutzt zu haben. 41% hatten deswegen schon einmal eine gefährliche Situation beim Fahren. Der ADAC fordert deshalb, Handyblitzer wie in Rheinland-Pfalz bundesweit einzusetzen. Die Grünen wollen die Regierung beim Thema BAföG unter Druck setzen. Sie fordern für den kommenden Donnerstag eine namentliche Abstimmung im Bundestag über eine BAföG-Erhöhung. Es geht um einen Antrag der Grünen, der schon von Oktober 2025 ist. Darin fordern sie, den BAföG-Grundbedarf von jetzt 475 Euro auf 563 anzuheben. Die Regierung hatte eine BAföG-Erhöhung in ihrem Koalitionsvertrag schon vereinbart. Ob und wie genau das umgesetzt wird, ist aktuell aber noch offen. Jetzt schauen wir noch ganz kurz aufs Wetter für den heutigen Dienstag. Es ist grau an unserem Himmel aktuell, das sehen wir wahrscheinlich alle. An der einen oder anderen Stelle, gerade in Baden-Württemberg, kann es heute auch mal regnen. Später wird es aber wieder freundlicher.
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6: Mit William und Sophie, guten Morgen.
7: Hello, schönen Dienstag euch.
6: Und wir haben ja heute Morgen schon festgestellt, warum wir eigentlich nicht Fußballprofis geworden sind.
7: Ja,
6: ne?
7: Ballsportarten und ich, ja. Das ist nix.
6: Das war Punkt 1 und dann Punkt 2 haben wir gesagt, es liegt am Frühstück.
7: Ach so.
6: Also ich frühstücke hier Kaugummis und Wasser. Thomas Müller frühstückt aber Olivenöl und Walnüsse.
7: Das klingt gesund, aber auch nicht so ganz nahrhaft. Bei mir ist es immerhin Brötchen.
6: Ja, das klingt doch nahrhafter.
7: Oder?
6: Irgendwie. Da Dominik hat sich aber gemeldet an die 01722 10951 und der hat einen Vorschlag. William, dass es klappt, einfach zwei Dinge austauschen. Das Leitungswasser einmal durch Olivenöl ersetzen und die Kaugummis durch Nüsse. Oh, das ist so ein guter Tipp.
7: Vielen Dank. Stell dir mal vor, so einen halben Liter Olivenöl. Oh mein Gott.
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1: Hello, hello. Gleich mit Schau mich auf von Zartmann.
0: Und heute Morgen haben wir schon gemerkt hier bei Das Ding, das ist ganz schön sass, was Simon aus Rottenburg da gemacht hat.
2: Also wir haben uns irgendwie Freitagabend getroffen und wir haben tagsüber so diese Tütchen da eben besorgt, für jeden 20 Stück. Und dann haben wir uns da ringsum an meinen Esstisch gesetzt und haben nacheinander jeder immer ein Tütchen schön aufgemacht, erzählt, wen man denn gezogen hat. Und dann haben wir uns gegenseitig gefreut füreinander.
1: Genau. Simon, also, wir haben Tütchen gekauft, ja. An den Tisch gesetzt, Tütchen auf.
0: Ja, und dann ist irgendwas gezogen worden und irgendwie haben sie sich miteinander gefreut. Wir haben nicht ganz gecheckt, was da passiert.
1: Walle aus Karlsruhe, die hat meine Sprache geschickt an den 0172 10 10 951. Sie meint, die haben das gemacht.
3: Hallo, ich glaube, sie haben Pokémon gespielt, kann das sein?
0: Guter Take.
1: Ja.
0: Und Alex, der hatte auch noch einen Take, der hat auch eine Vermutung gehabt.
4: Ich bin mir sicher, die haben sich am Freitagabend hingesetzt und haben Mystery Boxes von Trikots geöffnet.
1: Liegt Walle richtig oder Alex oder vielleicht auch keiner von beiden?
0: Ich würde sagen, das checken wir gleich mal aus, was Simon da mit seinen Tütchen und seiner Ziererei und so, was der da gemacht hat. Nach zwei Songs.
5: 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Mein Name ist Zartmann.

0: dazu durchs Haus tanzen, nackt am besten.
1: Ja, nachdem man die ganze Familie, ja, nee, schön, ja. Man sollte den Film einfach angucken. Ja,
0: ist so passiert in Saltburn. Jetzt kümmern wir uns aber erstmal um ganz andere kuriose Dinge. Und zwar Simon aus Rottenburg. Was hat der am Freitagabend mit seiner Crew gemacht? Das haben wir uns heute Morgen schon gefragt.
2: Wir haben tagsüber so diese Tütchen da eben besorgt, für jeden 20 Stück. Und dann haben wir uns da ringsum an meinen Esstisch gesetzt und haben nacheinander jeder immer ein Tütchen schön aufgemacht, erzählt, wem man denn gezogen hat.
0: Ihr hattet wilde Gäste. Ganz viel vermutet.
1: Sammelsticker it is. Ah. Leute, Fußballer einkleben. Das hat uns Simon heute Morgen gesagt, nach der ganzen anfänglichen Verwirrung, sag ich mal.
0: Er hat aber auch schon gecheckt, warum wir so ein bisschen verwirrt waren.
2: Oh, scheiße. Ja gut, okay.
0: Ja,
2: gut.
0: Ja, zum Glück reißen wir hier nichts aus dem Kontext bei das Ding, ne? Aber jetzt zu dieser WM-Sticker-Sammelei. Warum machst du das? Wir wollen das verstehen.
2: Also, mich hat meine Freundin überredet, das wieder anzufangen, aber ich war als 10-Jähriger schon total besessen davon. Und jetzt ist das halt nochmal so ein, ja, ich würde sagen, Nostalgie-Kick. Und es macht halt irgendwie auch einfach wahnsinnig viel Spaß. Das ist so ein bisschen nicht ganz so gefährliches Glücksspiel, würde ich sagen.
1: Welche Sticker sind gerade so hoch im Kurs? Über welche hast du dich besonders gefreut?
2: Ja, natürlich über die ganzen Deutschlandspieler. Also über Kai Havertz habe ich mich extrem gefreut, natürlich, und Florian Wirtz. Und sonst freut man sich natürlich halt an Erling Haaland. Messi fehlt mir leider noch, so diese Kategorie an Spieler, würde ich sagen, genau.
1: Aber hat es jetzt geholfen, dass du mehr in Fußballstimmung bist?
2: Ja, extrem. Bin extrem heiß. Ich bin auch sehr guter Dinge, dass es für uns selber sehr gut laufen wird. Von daher, ich zähle eigentlich schon die Tage, die Stunden bis Donnerstag, dass endlich losgeht, und vor allem bis Sonntag, bis wir dann loslegen.
0: Ja, das heißt, das Heftchen ist vielleicht wirklich dann der Schlüssel zum Hype, weil also wir haben gemerkt, dass die Stimmung noch so semi ist.
1: Richtig.
0: Vielleicht müssen wir das jetzt auch machen.
1: Da sehe ich dich, William.
0: Ja, dürfen wir uns einladen bei dir, Simon, beim Sammeln.
2: Ja, jederzeit. Ich habe Platz für alle. Kommt vorbei. Können wir das hier ein Tütchen tauschen?
0: Genau, mit dem Tütchen und dem Ziehen und so.

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1: Hello.
0: Und da gibt es jetzt Ariana Grande den neuen Track. Und ich sag, da wurde ein ganz unangenehmes Ich möchte nicht mehr mit dir befreundet sein Gespräch geführt. Ganz sicher zwischen Ariana Grande und Cynthia Erivo.
1: Ja, könnte sein, vielleicht zum Abholen. Das sind ja die zwei, die so mietfrei auf unseren For You-Pages gelebt haben, als die beiden Wicked-Filme gemacht wurden. Also Cynthia, ja, das ist so die grüne Hexe und Ariana so rosa, Glinda.
0: Ja, es war halt vor allem alles irgendwie so ein bisschen weird zwischen ihnen, weil sie haben sich halt extrem weird verhalten.
1: Ja, ja, schon.
0: Also die waren immer so, es gab auch ganz viele Memes, alle haben immer gesagt, dass sie possessed ist von Ariana Grande. Mhm. So ein bisschen, ja, besessen. Ist irgendwie so weird gewesen alles.
1: Ja, die waren sehr emotional.
0: Ja,
1: und
0: extrem.
1: Ja.
0: Und jetzt hat man die aber schon lange nicht mehr gesehen. Plus Indiz Nummer 2, dass die nicht mehr befreundet sind. Wir kriegen jetzt krassen Tour-Content auf einmal von Ariana. Am Wochenende ist nämlich ihre Tour losgegangen und sie ist einfach wirklich ein anderer Mensch. Sie ist wie ausgewechselt. Schreiben auch die Leute in den Kommentaren.
1: Ja, redet sie wieder normal?
0: Ja, sie redet normal. Sie redet nicht mehr so. Und irgendwie hat sie auch wieder ihre dunklen Haare zurück und alles. Und man hat irgendwie Gefühl, es ist wieder mehr die alte Ariana.
1: Oh ja, und alt heißt bei so Icons wie Ariana Grande einfach richtig gut.
0: Ja.
1: Ganz neu bei das Ding. Hate That I Made You Love Me von Ariana.

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1: Mit Michelle Noé. Hi zusammen. In Deutschland haben sich im vergangenen Jahr so viele Bäckermeister selbstständig gemacht wie nie zuvor. Trotz der vielen Neugründungen ist die Zahl der handwerklichen Bäckereien aber um fast 3% gesunken. Der Verband schreibt, viele Betriebe arbeiten am Limit und kämpfen täglich mit gestiegenen Kosten und wachsender Bürokratie. Eine Forderung ist, dass Bäckereien auch an Sonn- und Feiertagen normal arbeiten dürfen. Laut Arbeitszeitgesetz dürfen sie da höchstens 3 Stunden backen und ausliefern. Nach dem Aus für das deutsch-französische Kampfjet-Projekt FCAS fordern verschiedene Verteidigungspolitiker eine schnelle Alternative. Einige sind optimistisch und hoffen auf neue internationale Partner. Aus Berlin berichtet SWR-Reporterin Bianca Schwarz.
2: Die Zusammenarbeit mit anderen Partnern müsse zügig geprüft werden, meint der verteidigungspolitische Sprecher der Unionsfraktion Thomas Erndl von der CSU. Er bezeichnet das Scheitern der Zusammenarbeit auch als eine Chance. Ganz anders klingt die Bewertung bei den Grünen. Das Aus von FCAS sei ein schwerer Rückschlag für die europäische Sicherheits- und Verteidigungspolitik.
1: Die FIFA verkauft jetzt Fußballgrüße für die kommende Fußball-WM. Für umgerechnet knapp 70 Euro können Fans bei den Spielen einen kurzen Gruß auf der Anzeigetafel des Stadions kaufen. Maximal 30 Zeichen lang und ohne Emojis sind persönliche Botschaften erlaubt. Was veröffentlicht wird, entscheidet am Ende aber der Weltfußballverband. Die WM in den USA, Mexiko und Kanada wird jetzt am kommenden Donnerstag in Mexiko-Stadt eröffnet. Und jetzt schauen wir noch kurz aufs Wetter für heute. Es ist grau an unserem Himmel aktuell und an der einen oder anderen Stelle, gerade in Baden-Württemberg, kann es regnen. Zwischen 22 Grad

0: Hallo, hallo.
1: Wir sind jetzt noch eine halbe Stunde am Start, gell?
0: Ja, müssen wir noch kurz hier noch ein bisschen Motivation.
1: Ja, ja, Power. Und ihr könnt auch schon mal Motivation und Power bündeln, weil nicht mehr lange in dieser halbe Stunde, nee, ich will es ehrlich gar nicht sagen, sonst schalten die Leute jetzt hier alle ab, gell?
0: Wir bleiben einfach mal ein bisschen dran. Wir hören jetzt einfach gleich mal, in einer halben Stunde kommt Sarah und bei Sarah werden wieder Dinge passieren, aber man weiß nicht wann, weil Sarah ist ja bis um zwei da.
1: Vielleicht gibt es da wieder eine Runde Tickets. Man weiß es nicht, weiß es nicht. Aber solange stehen wir jetzt hier noch gemeinsam durch. Just Keep Watching, Tate McRae gibt's als allererstes. Und danach gibt's Worship von DJ Snake und A Shake.
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0: Wer ist der oder die Lustigste unter den Geschwistern? Das ist die Frage, die wir heute Morgen hier probiert haben zu klären. Weil Levi Pennell, der sagt im ARD-Podcast, musste durch Folgendes.
1: Warum sind die jüngsten Geschwister eigentlich immer die Lustigsten?
2: Hot Take. Ich sag nein. Also ich bin ja die Älteste.
0: Und eben, wollte ich gerade sagen.
2: Bei uns daheim, da...
0: ist es nicht
2: also,
0: so.
2: Nein.
0: Ich bin der Jüngste bei uns daheim. Deshalb ja, verstehe ich.
2: Ja gut, vielleicht muss ich mich geschlagen geben. Also alle, die sich heute Morgen gemeldet haben, an die 0172 10 10 951. Ihr habt es alle gesagt, dass die Jüngsten die lustigsten sind.
0: Ist ja auch so. Jetzt wollten wir natürlich aber keine einseitige Studie hier heute Morgen führen, sondern eine umfängliche Befragung. Und deshalb haben wir auch noch das Ding-Reporterin Aida bei euch ins Das Ding-Viertel geschickt, und zwar nach Karlsruhe.
3: Ich bin halt der Jüngere, deswegen sage ich halt eher auch, dass ich der Witzigere bin.
2: Hast du einen Witz parat?
3: Ein Witz parat? Boah, das ist halt ein bisschen schwierig, sage ich mal so. Die Art und Weise sind sie immer witziger. Nicht wegen dem Witzen, sondern weil sie eher so mit Sachen kommen, die man jetzt eher weniger erwarten würde.
4: Ich bin die Ältere und ich bin eher die Lustigere. Also ich bekomme auch öfters zu hören, dass ich lustig drauf bin, ohne dass ich es will. Meine Freundin beschwert sich über irgendetwas und ich kann direkt draußen einen Witz machen und dann lacht sie.
5: Nee, die Jüngeren sind witziger, ich habe beides. Die machen sich weniger Kopf, die denken nicht nach.
2: Bist du da auch mit, jüngere Geschwister sind lustiger?
6: Nee, aber anstrengender, weil die nehmen nichts ernst. Die gehen den Weg, den ich vorbereitet habe.
4: Auf jeden Fall, die haben mehr Humor. Doch, die sind auf jeden Fall lockerer im Leben. Ältere Geschwister sind immer ernster.
2: Bist du jünger?
4: Ja.
2: Erzähl mal einen Witz. Ich warte.
4: Aber du lachst.
2: Ich lach, ja.
4: Siehst du?
2: Ja, also William, was ist das Fazit?
0: Ich würde sagen, du musst dich entschuldigen bei allen jüngeren Geschwistern im Das Ding Viertel, weil die sind wirklich die witzigeren. Bitte.
2: Entschuldigung an alle im Das Ding Viertel, auch an meine jüngste Schwester.

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2: Ja, ich sag's ja immer wieder, ne? Das hier ist nicht nur Spaßradio und ihr hört und vor allem kassiert ihr immer nur Tickets gewinnen, Tickets gewinnen, Tickets. Nein, nein, ihr müsst auch richtig was leisten heute mal, wenn ihr hier die Tickets wollt, die wir für die geilsten Festivals und Konzerte in das Dingviertel raushauen.
3: Eben haben wir ja Tickets rausgehauen für Paul Kalkbrenner in Luxemburg und die gingen einfach an Ina aus Wallerfangen im Saarland.
2: Ja, aber da haben wir natürlich dann auch eine kleine Challenge gemacht, weil in Luxemburg, da ist ja eine der Landessprachen Französisch. Kannst du das überhaupt, war die Frage, fürs Konzert am 17. Juli.
4: Nee.
2: Ja, weil das war
4: aber
2: tatsächlich,
4: ich könnte ja üben bis dahin.
2: Ja, das war tatsächlich nämlich so ein bisschen auch unsere Voraussetzung, dass wir hier die Tickets rausgeben.
4: Oh, das ist schade.
3: Ach komm, William. Ich sag Ina, du kannst vielleicht einfach noch ein bisschen üben. Für dich, da gibt's jetzt ja wohl Tickets für Paul Kalkbrenner am 17. Juli.
4: Yay! So cool, vielen, vielen Dank.
2: Ja.
3: Nochmal ein Auge zugedrückt.
2: Ja, so sind wir ja nicht, ne? Eigentlich ist es wirklich ganz easy, Leute. Ihr müsst keine französischen Dinge übersetzen oder so. Ihr müsst einfach anrufen, wenn ihr die Liebe hört. 07221 300 3 mal die 5, that's it. Und dann kriegt ihr schon welche.
3: So, und bei Sarah geht's weiter.
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1: Mit Michelle Neu. Hi zusammen. Die Polizei hat im letzten Jahr wieder mehr politisch motivierte Straftaten registriert. Bundesinnenminister Dobrindt und BKA-Präsident Münch stellen jetzt um 10 Uhr die Zahlen vor. Aus Berlin berichtet SWR-Reporter Philipp Eckstein.
2: Knapp 86.000 politisch motivierte Straftaten hat die Polizei im vergangenen Jahr registriert. Gut 1.600 mehr als noch im Vorjahr. In der Statistik erfasst werden Straftaten, die aus einer politischen Motivation heraus begangen wurden. Darunter fallen Sachbeschädigungen, etwa von Wahlplakaten, Beleidigungen, Volksverhetzungen, aber auch tätliche Angriffe, zum Beispiel auf Polizisten bei Demonstrationen.
1: In Deutschland machen sich wieder mehr Bäckermeisterinnen und Bäckermeister selbstständig. Das hat der Zentralverband des Deutschen Bäckerhandwerks mitgeteilt. 448 Neugründungen hat es im letzten Jahr gegeben und damit so viele wie nie zuvor. Trotzdem kämpfen viele Betriebe mit immer größer werdenden Herausforderungen, wie beispielsweise hohen Kosten und wachsender Bürokratie. Die Deutsche Bahn hat bei Stuttgart 21 über 1000 Kilometer Kabel und Kabelschächte verlegt, ohne zu wissen, ob es die richtigen sind. Das geht aus einer SWR-Recherche hervor. Nun muss ein Großteil davon ausgetauscht werden. Insidern zufolge ist vor rund 4 Jahren entschieden worden, die Kabel bereits zu verlegen, obwohl die Planung nicht abgeschlossen war. Deshalb verzögert sich die Inbetriebnahme des Bahnhofs wohl weiter. Termin ist jetzt 2031. Und wir schauen noch kurz aufs Wetter für heute. An der einen oder anderen Stelle wird es heute ein bisschen regnerisch. Ansonsten gibt es größtenteils Wolken am Himmel. Maximal 22 Grad sind drin. Aktuell haben wir gemessen in Filderstadt 14, in Mannheim 14 und in Idar-Oberstein auch 14 Grad.
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3: Und ich muss mal ganz kurz sagen, hier auf dem Klo bei das Ding, es riecht so doll. Nee, Achtung, also es kommt jetzt nichts Ekliges. Es riecht nämlich so doll nach Deo. Also wirklich, ich habe mich gerade zurückgebeamt gefühlt in die Umkleide damals in der Schule. 530 verschiedene Deo-Gerüche, aber nee. Also es ist der 9. Juni 2026 und hier habe ich gleich Travis Scott mit Highest in the Room. Und jetzt gibt's die Jungs von BTS mit Swim. Ich bin Sarah, hello.

0: Es ist 10 nach 10, ihr hört das Ding und Leute, holt Messer und Gabel raus, es gibt was zu essen.
1: Hieraus soll man astreines Dönerfleisch machen können. Den Räuchertofu mit einem Sparschäler in dünne Streifen schneiden.
0: Oh, das klingt so lecker, oder? Tofu, gerade alles voll, alle wollen irgendwie Tofu, nur das Problem, die Hersteller, die kommen auf die Nachfrage gar nicht klar und deshalb Tofu bei euch im Das Ding-Viertel vielleicht gerade ausverkauft im Kühlregal. So, jetzt brauchen wir aber natürlich unsere Proteine, wichtig, ne? Tofu hat ja 15 Gramm Protein auf 100 Gramm und Gabriel aus dem Das Ding-Team hat für euch deshalb mal Alternativen gecheckt. Die haben 9 Gramm Protein, also auch gut.
2: Kandidat 1, die Kichererbse.
3: Klein, rund, voll flexibel und schmeckt mild und leicht nussig.
4: Der schmeckt.
3: Kichererbsen knallen wir uns einfach in den Salat rein, kochen damit Eintopf oder zaubern uns lecker Hummus.
2: Kandidat 2, die rote Linse.
3: Kocht ratzfatz weich und schmeckt dann mild und ein bisschen süßlich.
4: Das ist ein Schmackofatz.
3: Daraus kochen wir uns dann Dahl, eine Suppe oder eine Bolo. Oder wir kaufen einfach fertige Linsennudeln. Also super flexibel.
2: Kandidat 3, die schwarze Bohne.
3: Kräftiger im Geschmack und macht uns satt bis heute Abend. Schwarze Bohnen sind wirklich eine perfekte Hackfleischalternative, zum Beispiel in so einem Burrito. Oder ihr nutzt schwarze Bohnen als Topping in einer Bowl.
5: Ah, lecker, lecker.
6: Das

0: Billie Eilish mit Lunch. Und sehr wichtig heute, das hier mit den Kollegen und Kolleginnen zu klären.
1: Mögt ihr Hunde auch so gern wie ich? Wart ihr schon mal beim Fischen? Okay, einfache Frage. Woher kommen Vögel? Habt ihr euch schon mal überlegt, wie es wohl aussehen mag, von einem Tyrannosaurus Rex verschlungen zu werden?
0: Wie random einfach. Leute, aber genau das war die Moderation früher bei Art Attack. Kennt ihr das noch? Diese Sendung, bei der man irgendwie Sachen nachbasteln konnte. Also wirklich die Betonung auf konnte, weil niemand hat das jemals gemacht. Young St. Paul, wohl auch Fan gewesen. Von dem gibt es nämlich neuen Song, der so heißt. Zusammen mit Anna East. Young St. Paul und Art Attack. Gibt's jetzt hier

5:30 haben wir jetzt an diesem Dienstag. Und falls ihr euch jetzt schon den ganzen Tag denkt, oh Mann, ich brauche mal einen Song so ein bisschen zum Mitsingen. Ja dann, bitteschön, ihr hört sie schon im Hintergrund. Natasha Bedingfield mit Unwritten hier für euch. Weiter Sting.

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0: Das ist The Bosser mit Magnetic. Hier für euch mal das Ding. Und was ist denn jetzt hier eigentlich schon wieder los?
1: Wenn man 9 to 5 arbeitet, ist da nicht gemeint von 9 Uhr morgens bis 5 Uhr abends. Hä? Auf jeden Fall macht es ja gerade im Internet die Runde. Du arbeitest 9 Stunden oder 5 Tage die Woche. Hä? Ja, stimmt.
0: Also es ist wirklich ganz, ganz wild. Habt ihr vielleicht schon gehört und gesehen auf TikTok und Insta. Es ist aber Bullshit. Also 9 to 5 heißt natürlich von 9 bis 17 Uhr, also bis 5 arbeiten. Aber gibt's da eigentlich jemanden, der sagt, wow, das finde ich so toll, 9 to 5 zu arbeiten. Mega, mega, super toll. Wie arbeitet ihr denn am liebsten? 0172 1010 951. Das ist jetzt keine Uhrzeit, sondern unsere WhatsApp-Nummer. 0172 1010 951. Wann ist die beste Arbeitszeit?

0: 0172 1010951. Ich bin gespannt, was ihr sagt. Was ist denn die beste Arbeitszeit für euch? 9 to 5 safe nicht, oder? Also es gibt ja gerade ein bisschen Verwirrung um die Bedeutung von 9 to 5 auf Insta und TikTok. Da wird gerade gesagt, dass es heißt 9 Stunden arbeiten und 5 Tage die Woche. Ist aber natürlich absoluter Blödsinn. Das Dinghörer, Alex aus Leingarten bei Heilbronn, wie arbeitest du denn?
1: Also schön ist, ich habe Gleitzeit, aber eigentlich so von 8:30 bis 3:30.
0: Aber du kannst dir das aussuchen, wie du arbeitest?
1: Ja.
0: Okay, und was ist dann da so deine Lieblings-Favorite-Arbeitszeit?
1: Frühmorgens anfangen, wenn noch alles ruhig ist im Büro. Und dann,
0: weil ja nichts zu tun ist.
1: Nein, da kann ich am effektivsten arbeiten. Ja. Und dann, klar, jetzt heute nicht so tolles Wetter, aber wo es dann halt so heiß war, dann kann ich auch früher gehen und ab an den See oder in den Pool daheim.
0: Ja gut, das checke ich auf jeden Fall. Erst die Arbeit, dann das Vergnügen. So bist du auch in diesem Team.
1: Genau, richtig.
0: Okay. Ja, das kann ich auf jeden Fall verstehen. Dankeschön, Alex.
1: Bitte, bitte.
0: So, und was ist denn für euch die beste Arbeitszeit? Sagt mal Bescheid. 0172 1010 951 auch gerne jetzt während der Arbeit.

Also ich kann mir nicht vorstellen, dass Künstler es gut finden, wenn wir sagen, ach, das ist aber ein lustiger Song. Aber ja, Grüße an Bruno Mars und Rosie, lustiger Song. Für mich ist der lustig. Hab kein anderes Wort dafür. Appetit gibt's jetzt hier für euch.

Und was meint ihr? Schon lustig einfach, oder? Appetit von Bruno Mars und Rosie. Der hier jetzt eher stark, weil viel Schlagzeug. Two Colors mit Cynical. Jetzt bei Das Ding.

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1: Mit Michelle Noé. Hi zusammen. Die Zahl der politisch motivierten Straftaten in Deutschland ist mit mehr als 85.000 auf ein neues Rekordhoch gestiegen. Bundesinnenminister Dobrindt sagte in Berlin, vor allem der Linksextremismus habe deutlich zugelegt. Betrachtet man alle politisch motivierten Straftaten, dann kommen rund die Hälfte der Taten aus dem Rechtsextremismus. In der Statistik werden Straftaten wie zum Beispiel körperliche Angriffe oder Beleidigungen erfasst. Der Markt für Drogen in Europa wächst weiter. Das zeigt der neueste Bericht der Drogenagentur der Europäischen Union. Die Zahl der bewusstseinsverändernden Drogen in Europa ist im letzten Jahr um 50 neue Substanzen gestiegen. Insgesamt listet die Drogenagentur jetzt 1050 psychoaktive Substanzen auf. Am häufigsten wurde Cannabis konsumiert. Auch der Kokainkonsum bleibt auf einem hohen Niveau. In keiner anderen deutschen Stadt sind so viele Menschen von der Sommerhitze betroffen wie in Mannheim. Das geht aus dem Hitzecheck der Deutschen Umwelthilfe hervor. SWR-Reporter Danilo Quartar berichtet.
2: Beim sogenannten Hitzebetroffenheitsindex wird auf 4 Punkte geschaut. Wie viele Grünflächen hat eine Stadt? Wie stark ist sie versiegelt? Wie heiß sind die Monate Juni bis August? Und wie viele Menschen leben dort? Je nachdem, wie schlecht eine Stadt bei diesen Faktoren abschneidet, werden Punkte vergeben. Auch Platz 2 ist in der Metropolregion zu finden. Ludwigshafen am Rhein hat einen ähnlich hohen Wert wie Mannheim.
1: Und passenderweise schauen wir jetzt noch kurz aufs Wetter. Es ist hauptsächlich ein wolkiger Dienstag. An der einen oder anderen Stelle kann es auch mal ein bisschen regnen heute. Maximal 22 Grad sind heute drin. Wir haben für euch gemessen in Göppingen 15, in Schwetzingen 15 Grad und in Koblenz haben wir 16 Grad.
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3: Mit mir Sarah an diesem Dienstag, 11:02 haben wir jetzt. Und gleich habe ich hier Kontra K zusammen mit Sido und Leonie. Also es wird ganz schön voll hier im Das Ding Studio. Follow gibt's für euch nach Alex Warren, der kommt auch noch mit dazu. Kein Problem. Fever Dream gibt's jetzt.
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0: Ihr kleinen Beeinflusser, also wirklich, 9 nach 11 haben wir. Letzte Woche, da habe ich nämlich gesagt, dass diese Fußballspieler-Sticker für diese Sammelalben, ne? Ich check das nicht. Kohle ausgeben. Niemand hat das jemals voll gemacht. Und dann landet es so halbfertig im Schrank, dieses Sticker-Album. So, und jetzt kommt hier das Dinghörer Simon aus Rottenburg. Und der macht sogar einen Sammelabend mit seinen Bros.
1: Also wir haben uns irgendwie Freitagabend getroffen und wir haben tagsüber so diese Tütchen da eben besorgt, für jeden 20 Stück. Und dann haben wir uns da ringsum an meinen Esstisch gesetzt und haben nacheinander jeder immer ein Tütchen schön aufgemacht, erzählt, wen man denn gezogen hat. Und dann haben wir uns gegenseitig gefreut füreinander, genau.
0: Sorry, wie cute ist das bitte, oder? Ich stelle mir das so süß vor einfach, die da alle zusammen. Also er ist voll im Sammelfieber und das, obwohl er zwischendurch das gar nicht mehr gemacht hat.
1: Also mich hat meine Freundin überredet, das wieder anzufangen, aber ich war als 10-Jähriger schon total besessen davon. Und jetzt ist das halt nochmal so ein, ja, ich würde sagen, Nostalgie-Kick. Und es macht halt irgendwie auch einfach wahnsinnig viel Spaß. Das ist so ein bisschen nicht ganz so gefährliches Glücksspiel, würde ich sagen.
0: Ja, okay, ich check das schon, ne? Ich gönn euch das ja. Macht das gerne. Vor allem, weil bei Simon damit auch die Vorfreude auf die Fußball-WM steigt.
1: Ja, extrem. Bin extrem heiß. Ich bin auch sehr guter Dinge, dass es für uns selber sehr gut laufen wird. Von daher, ich zähle eigentlich schon die Tage, die Stunden bis Donnerstag, bis endlich losgeht und vor allem bis Sonntag, bis wieder losgeht.
0: Ja, okay, dann probiere ich es halt auch mal aus. Also vielleicht irgendwann.

0: Wo sind denn die ganzen Horrorfans im Das Ding-Viertel? Weil, ja, es tut mir leid, aber liebe Olivia Rodrigo, deine Instagram-Seite, auch bisschen Horror-Vibes, ne? Also, was ist das allein für ein Profilbild? Ja, cute auch, irgendwie. Aber so eine Puppe, die aussehen soll wie sie, gibt mir auch eher hier besessen, ich hol das Messer raus, wenn du nicht hinguckst, irgendwie. Sowas. Was ist das denn jetzt? Oh Gott, Hilfe. Nee. Olivia Rodrigo, du bist doch eigentlich voll die Süße. Also jetzt, diese Musik mal weg hier. Eigentlich ist Olivia Rodrigo doch voll die Süße. Deshalb, du singst jetzt mal und wir beruhigen uns jetzt, okay? Okay, Olivia Rodrigo mit Drop Dead. Gibt's jetzt hier für euch.
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0: Wow.
2: Olivia Rodrigo.

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0: 9 to 5 heißt 9 Stunden arbeiten, 5 Tage die Woche. Nee, was da los? Geht gerade auf TikTok und Insta rum. Aber Blödsinn. Heißt natürlich von 9 bis 17 Uhr arbeiten. Und wir wollen von euch im Das Ding Viertel mal wissen, was ist denn die beste Arbeitszeit? 9 to 5, bodenlos, ganz ehrlich. Ralf aus Schweich hatte direkt auf jeden Fall den deeperen Call noch. 0172 1010 951, er hat uns nämlich eine WhatsApp geschickt.
1: Die beste Arbeitszeit ist eigentlich immer dann, wenn man Lust hat zu arbeiten. Und jetzt kommen wahrscheinlich ein paar Sprüche, ich habe nie Lust zu arbeiten. Naja gut, dann ist es der falsche Job. Ich denke mal, man sollte einen Beruf machen, der einen Spaß macht, ein Künstler. Beste Beispiel, malt er seine Bilder. Nicht nur, weil er Geld verdienen will, weil sie daran Spaß haben, weil es ihr Leben ist. Manche sagen dazu Hobby, manche machen es zum Hobby als Beruf. Wie auch immer, es sollte auf jeden Fall Spaß machen und dann ist jede Zeit angenehm.
0: Okay, also Uhrzeit aktuell 11.33 Uhr und alle jetzt so, juhu, es macht so Spaß hier.

0: jetzt hier gemütlich, irgendwie mit einem Tee auf die Couch und dann ein bisschen zocken. Jetzt ab heute mit Solarpunk. Über 1 Million Menschen haben sich dieses Game auf ihre Wishlist schon gepackt und uns hat das den Gamechecker Daniel, der weiß, ob dieser Hype wirklich gerechtfertigt ist. Solarpunk ist ein Survival-Game, in dem ihr sammelt und Werkzeuge baut.
1: Im Gegensatz zu anderen Survival-Games ist es aber nicht düster, sondern schön bunt und alles viel entspannter. Wenn wir beispielsweise einen Baum fällen, dann müssen wir nicht die Ressourcen aufsammeln, die landen direkt im Inventar. Es gibt keine Gegner, sehr simple Menüs, kein kompliziertes Crafting, es lässt sich alles mit wenigen Materialien bauen und man hat trotzdem immer das Gefühl, es geht voran.
0: Also Solarpunk, so richtig cozy irgendwie, so stelle ich mir das vor. Das hat uns auch Daniel erzählt.
1: Also vor allem das Setting. Wir bewegen uns auf einer fliegenden Insel, da pflanzen wir dann Himbeeren, kloppen Steine, bauen uns ein Häuschen und dann bauen wir uns ein Luftschiff und fliegen damit zu anderen Inseln oder wir kaufen uns was im fliegenden Shop bei so einem Roboter. Und genau diese Robos, die können wir später auch für uns arbeiten lassen. Alles mit nachhaltigen, regenerierbaren Energien. Und nach rund 20 Spielstunden ist schon alles erkundet. Aber dieses simple und dieses besondere Setting machen es insgesamt zu einem sehr schönen Spiel. Ich war am Wochenende ein bisschen krank und Solarpunk war irgendwie genau das Richtige. Unstressig, gemütlich zum Runterkommen.
0: Oh, da wünsche ich euch auf jeden Fall ganz, ganz viel Spaß beim Zocken. Für knapp 20 Euro kriegt ihr Solarpunk für die Konsole oder

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1: Mit Selina Haug, hallo. In Deutschland gibt es mehr politisch motivierte Straftaten. Letztes Jahr waren es fast 86.000 Fälle, das ist ein neuer Höchststand. Der Präsident des Bundeskriminalamts, Holger Münch, sagt, dass die meisten Taten rechtsextremistisch motiviert sind. Aber auch die aus dem Linksextremismus haben deutlich zugelegt.
2: Die deutliche Mehrzahl der Delikte aus dem linken Spektrum steht im thematischen Kontext des Antifaschismus und der Agitation gegen rechts. Weitere Angriffsziele sind der Staat selbst und eben auch die Polizei.
1: Münch hat auch auf die Verbreitung von Hass, Hetze und Propaganda auf Social Media hingewiesen. Dadurch würden Radikalisierungsprozesse beschleunigt. In der Statistik werden Straftaten wie zum Beispiel körperliche Angriffe oder Beleidigungen erfasst. Deutschland hat in den ersten 3 Monaten dieses Jahres mehr Strom ins Ausland verkauft als von dort eingekauft. Das hat das Statistische Bundesamt ausgerechnet. Der Exportüberschuss ist ungefähr 3-mal so viel, wie eine Stadt wie Tübingen pro Jahr für Heizung und Warmwasser verbraucht. Außerdem haben wir mehr Strom aus erneuerbaren Energien erzeugt. Die Windenergie ist in Deutschland der wichtigste Energieträger. Nach dem schweren Erdbeben der Stärke 7,8 gibt es auf den Philippinen hunderte Nachbeben. Das macht die Rettungsarbeiten schwierig. Mittlerweile haben Einsatzkräfte mehr als 40 Tote aus den Trümmern geborgen. Mehr als 450 Menschen wurden verletzt. Viele von ihnen werden in Zelten versorgt. Am schlimmsten war die Provinz Sarangani betroffen. Dort ist unter anderem eine Brücke eingestürzt. Deswegen sind einige Gemeinden für eine Woche nicht erreichbar. Die US-Raumfahrtbehörde NASA gibt heute bekannt, wer die Astronauten für die Artemis 3-Mission sind. Die ist für das kommende Jahr geplant. Eigentlich sollte es auch eine Mondlandung geben. Jetzt sollen aber 4 Menschen nur in die Erdumlaufbahn fliegen. SWR-Reporter Uwe Grad wohl sagt, dass die Mission nicht so gut läuft.
3: 2 Projekte laufen parallel, um einen Mondlander zu entwickeln. Das eine Projekt von Blue Origin, das stockt, weil deren Riesenrakete vor wenigen Tagen erst bei der Startvorbereitung in einer gewaltigen Explosion zerstört wurde. Und das andere Projekt von SpaceX, das knabbert immer noch an der Aufgabe, das Riesenraumschiff namens Starship erstmal in die Erdumlaufbahn zu bekommen.
1: Und wir schauen noch kurz aufs Wetter. Dichte Wolken und auch ein bisschen Sonne wechseln sich heute ab. Vor allem in Baden-Württemberg kann es aktuell noch regnen. Später wird es hier aber auch für längere Zeit mal trocken. Die Temperaturen liegen zwischen 12 und 19 Grad. Morgen geht es ähnlich weiter mit Regen, Gewitter und auch mal Sonne mit Temperaturen von 12 bis 19 Grad.
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4: Und in die Mittagspause an diesem Dienstag um 11:40 geht's hier gleich bei euch. Vielleicht mit ein bisschen Nudeln, Pommes, Salat, Pizza, was auch immer ihr euch gönnt. Und mit Bibi Rexha, New Religion. Ob die schon wieder fit ist vom Wochenende vom World Club Dome? Sonntag stand sie ja auf der Bühne. Ein Tag hatte sie jetzt Pause. Jetzt muss sie wieder ran. New Religion gibt's jetzt hier für euch.
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0: Genau so heißt der Song von Teddy Swims für euren Dienstag. 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
0: Und zwar für die besten Festivals und Konzerte im Das Ding Viertel haben wir euch zusammengekramt. Jetzt zum Beispiel für die Nature One. Auch mit Felix Jähn, den habe ich hier gleich in der Show. Jetzt erstmal, der muss noch ein bisschen warten, weil jetzt als erstes quatsche ich mal mit der lieben Paulina aus Marburg. Hallo!
2: Hallöchen!
0: Hallo, wunderschönen. Guten Morgen, wollte ich sagen. Ist ja Quatsch, ja. Mittag an diesem Dienstag. Paulina, du redest jetzt gerade noch ein bisschen leise. Das ist vielleicht ein Problem, weil Frage an dich, wie laut kannst du denn reden? Weil auf dem Campingplatz bei der Nature, ne, da ist es halt brutal laut und da brauchst du ein heftiges Organ.
2: Oh ja, das hab ich. Wenn ich das hab, dann ein lautes Stimmorgan.
0: Ja, lass mal kurz hören, weil jetzt gerade eben, ich finde, du klingst noch relativ normal.
2: Wie ich mich freuen würde, wenn ich die Karten gewinne.
0: Ja, oder wie du einfach auf dem Festival auf dem Campingplatz da klingen würdest.
2: Da, wuhu, Party hard. Ich gebe alles. Ja, Mann, ich würde tanzen, ich würde feiern, ich würde lachen, ich würde einfach eine gute Zeit haben.
0: Weißt du, was ich sehr mochte, Paulina, jetzt diese kurze Pause davor, diese kurze Gedenkpause, so, okay, Moment, alles sammeln und dann geht's los. Und liebe Paulina, so du kannst dich freuen, weil ich schenke dir die Tickets.
2: Super geil, danke schön. Ich freue mich sehr, sehr, sehr. Geil, geil, geil. Endlich Paul Kalkbrenner live sehen.
0: Aber Paul Kalkbrenner, das ist dein Favorite. Den liebst
2: ja,
0: du.
2: Ja, absolut. Und auf alle Farben freue ich mich auch sehr.
0: Okay, also du hast auf jeden Fall das Line-Up schon abgecheckt. Ich wünsche dir unfassbar viel Spaß. Und jetzt ein bisschen vielleicht die Stimme schonen noch bis dahin, weil sonst kannst du nicht so laut dann da jubeln.
2: Dankeschön, super.
0: So, und eure nächste Chance auf Tickets for Free, die gibt's natürlich heute Nachmittag wieder ab 2.
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37 Tage, 11 Stunden und ganz genau 35 Minuten könnt ihr noch Vorschläge zum Jugendwort des Jahres einreichen. Also bis zum 16.07. Muss so lachen, weil es wäre fast 6-7 geworden. 6-7, wobei wir ja beim Thema sind, ne? Vielleicht Jugendwort des Jahres. Aber wir flashbacken uns nochmal in letztes Jahr. Da hat das Crazy gewonnen, davor Aura, dann Goofy, wir hatten Smash, Cringe. Und 2020 war das Jugendwort des Jahres Lost. Und Glockenbach, die haben sich da wohl gedacht, ja nice, lass genauso unsere neuen Song nennen. Haben sie gemacht. Und den gibt's jetzt hier für euch. Glockenbach mit Lost für euren Dienstag bei Das Ding.

Das ist Nico Santos und jetzt gibt's eine Frau mit einer unfassbaren Stimme. Oh mein Gott, es ist Ray mit Eskapism. Für euren Dienstag, 2 Minuten, vor allem eins haben wir jetzt.

0: Okay, mal kurz Frage an den Norden hier vom Das Ding Viertel. Geht's euch gut?
1: Oh Gott, was ist da los? Seit heute ist der Glücksatlas 2026 raus. Also Ranking, wo Menschen in Deutschland am glücklichsten sind. Zweimal in Folge war Kassel auf Platz 1. Und jetzt aber nicht mehr. Erfurt jetzt ganz vorne. Kassel auf Platz 13 gerutscht. So, und da haben wir natürlich direkt mal Bescheid gegeben in Kassel.
2: Ich wohne gerne in Kassel. Also mich betrifft das nicht. Ich bin immer noch sehr glücklich hier.
3: Ich habe es eben unten im Radio schon gehört, dass wir nicht mehr dabei sind.
4: Ja, kann ich mit leben.
5: Ich war erschrocken, weil wir sind ja eigentlich schon glückliche Menschen hier.
2: Na, ich fände es schön, wenn mehr Leute einfach draußen auf den Straßen sitzen würden. Mehr in Parks, mehr hier am Bebelplatz.
0: Ja, okay. Ganz unten übrigens auch eine Stadt aus dem Das Ding Viertel. Wiesbaden und was da los ist, das checken wir in den nächsten 5 Minuten mal mit Das Ding Hörer Johannes. Natürlich aus Wiesbaden.

0: von Drake für euren Dienstag hier bei Das Ding und Menschen in Wiesbaden. Wenn man fragt, wie es Ihnen geht.
1: Die letzten Tage war schlimm. Gestern war auch schlimm. Vorgestern war es noch schlimmer. Freitag ging's.
0: Oh weh, oh weh, oh weh. Ja, heute kam der Glücksatlas raus von der Süddeutschen Kassenlotterie und der Uni Freiburg. Und im Städteranking ist Wiesbaden von 40 Plätzen auf Platz 39. Nur Rostock ist noch schlechter. Also WTF, wirklich. Das Dinghörer Johannes aus Wiesbaden ist jetzt hier. Was stört dich denn so an Wiesbaden?
2: Also mich persönlich nicht, ich bin gern in Wiesbaden, aber ich merke es halt, die Umgebung und die Menschen sind irgendwie zu unzufrieden.
0: Aber warum?
2: Weil so wenig getan wird, ich weiß es auch nicht. Also es hat einfach viel nachgelassen, das Soziale und das Angebot von Sport und dass man sich irgendwo trifft. Ich merke halt, dass so wenig für die jungen Menschen getan wird.
0: Okay, jetzt ist aber halt die Frage, ne? Wiesbaden, Mainz, ihr versteht euch ja nicht so gut. Ist es eine Alternative, dann vielleicht nach Mainz zu ziehen?
2: Ich habe mir auch schon überlegt, nach Mainz sogar
0: zu ziehen. Nein, jetzt ernsthaft aber.
2: Ja, weil da die Leute wirklich, das sagt man ja, dass da die Menschen sehr offen sind und freundlicher sind. Das ist einfach so.
0: Okay, also ein bisschen Völkerverständigung zwischen Mainz und Wiesbaden. Aber jetzt sag doch mal, warum ist Wiesbaden toll?
2: Wiesbaden ist schon schön, ja. Neroberg oder Wiesbaden ist schon toll. Man kann auch viel draus machen, wenn man halt mehr Angebote für die jungen Menschen angeboten kriegt.
0: Okay.
2: Das finde ich, ja. Also Wiesbaden ist an sich ja nicht schlecht.
0: Gut, dass du auch noch mal ein bisschen Werbung hier für deine Stadt gemacht hast.
2: Ja.

0: 12.53 Uhr haben wir gleich und das ist der perfekte Zeitpunkt, um unsere Shababes und Shababs mal zusammen zu kramen. Und jetzt vielleicht nicht in den Club zu gehen, im VIP abzuhängen, aber denen einfach vielleicht mal eine WhatsApp zu schreiben an diesem Dienstag. Könnt ihr machen, Paschanim. Shababes im VIP. Gibt's jetzt für euch.
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2: Mit Selina Haug, hallo. Die Zahl der politisch motivierten Straftaten ist in Deutschland auf einen neuen Höchststand gestiegen. Letztes Jahr waren es fast 83.000. Bundesinnenminister Dobrindt hat gesagt, dass der Rechtsextremismus immer noch die größte Bedrohung ist. Aber auch von links haben die Straftaten zugenommen. Laut dem Präsident des Bundeskriminalamtes Münch spitzt sich die gesellschaftliche

0: gefährliche Stimmung zu.
1: Das Fundament unserer Demokratie wird angegriffen. Wesentliche Treiber sind dabei auch soziale Medien, über die Hass, Hetze und Propaganda verbreitet werden. Das beschleunigt Radikalisierungsprozesse und führt im schlimmsten Fall zu schweren Straftaten im analogen Raum.
0: In der Statistik werden Straftaten wie zum Beispiel körperliche Angriffe oder Beleidigungen erfasst. Viele Auto- und Radfahrer benutzen ihr Handy während der Fahrt, obwohl es verboten ist. Das hat der Automobilclub ADAC in einer neuen Untersuchung festgestellt und spricht von einer unterschätzten Gefahr. Florian Dötsch aus der SWR Wirtschaftsredaktion mit den Details.
2: Er warnt davor, die Gefahr zu unterschätzen. Denn wer bei Tempo 50 nur 2 Sekunden auf das Display schaut, lege fast 30 Meter nahezu blind zurück. Nachrichten lesen oder tippen könne dazu führen, dass Gefahrensituationen zu spät erkannt werden, mit teils schweren Folgen. Der Automobilclub fordert deshalb stärkere Kontrollen. Rheinland-Pfalz hat als erstes Bundesland die rechtliche Grundlage für sogenannte Handyblitzer geschaffen. Solche Systeme könnten nach Ansicht des ADAC helfen, die Nutzung von Smartphones während der Fahrt wirksamer zu ahnden.
0: Das Terminal 2 am Frankfurter Flughafen ist seit heute zu. Es wurde planmäßig geschlossen und soll jetzt für ca. 1,5 Milliarden Euro saniert werden, sagt der Flughafenbetreiber Fraport. Die Wiederinbetriebnahme ist in etwa 10 Jahren geplant. Alle Airlines, die dort waren, sind schrittweise ins neue Terminal 3 umgezogen. Gestern Abend als letztes auch Air France und KLM. Kurz vor Beginn der Fußball-WM in Kanada, Mexiko und den USA tauchen auf Musikplattformen immer mehr WM-Songs auf. Davon sind 70% durch künstliche Intelligenz generiert, sagt der französische Streaming-Dienst Deezer. Bis jetzt wurden mehr als 270 Songs mit dem Titel World Cup 2026 hochgeladen. Nach Einschätzungen von Deezer war es noch nie so einfach, Musik zu erstellen. Der Streaming-Dienst setzt nach eigenen Angaben Softwares ein, um KI-Lieder zu identifizieren und zu markieren. Und wir schauen noch aufs Wetter. Dichte Wolken und auch ein bisschen Sonne wechseln sich heute ab. Vor allem in Baden-Württemberg kann es aktuell noch regnen. Später wird es aber auch für längere Zeit trocken. Die Temperaturen liegen zwischen 12 und 19 Grad. Und morgen geht es auch ähnlich weiter.
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4: Mit mir Sarah an diesem Dienstag. Hello an euch alle im Das Ding Viertel. Gleiche Internet Money mit Lemonade. Oh, ich hätte jetzt auch so Bock. Oh mein Gott, ich kann hier aber gerade nicht weg. Na, geht nicht. Limonade nicht für mich, aber vielleicht für euch. Vorher gibt's another mit Talk to You.

0: Ihr hört das Ding. Und gleich gibt's den hier.
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0: Der ist so schön. Kennt ihr mittlerweile safe alle gut genug von Kitschkrieg, Blumengarten und Shirin David? TikTok und Insta ja wirklich alles voll damit. Aber nicht nur in Deutschland, der geht auch international viral. Yay, Germany represent. Aber warum kommt dieser Song so gut an und wird jetzt auch in den USA zum Beispiel gefeiert? Alex aus dem Das Ding-Team hat's gecheckt.
3: Ja, es liegt wahrscheinlich an Kitschkrieg selber. Die sind als Künstler und Musikproduzenten ja auch in Deutschland bekannt. Aber eben halt nicht nur, sondern auch in den USA haben zwei Alben international schon rausgebracht mit US-Artists, die als Feature drauf waren. Und dann sind die halt so ein bisschen connected, kann man sagen. Und das schlägt jetzt auch so ein bisschen um auf den Song hier gut genug. 30.000 Creation auf TikTok. Das ist
0: vor
3: schon krass.
0: Allem, aber ich muss auch sagen, die meisten englischsprachigen Leute, ne, die checken ja nicht mal, um was es da eigentlich geht.
3: Überhaupt nicht. Die verstehen ja gar nicht gut genug. Sie finden einfach nur diese Stelle einfach. Das finden die halt iconic. Mach mal du.
0: Das können die anderen besser.
3: Ja, okay, schade. Ja, ich hab's versucht. Ja gut, die Message ist ja auch ein bisschen sweet. Wir sind alle gut genug. So. Oh. Natürlich fühlt man sich manchmal so ein bisschen am Zweifeln und dann hört man diesen Song und deswegen gibt's auch ultra viele Memes, wo, sag ich mal, witzige Situationen genommen werden und dann dieses gut genug, ja.
0: Aber es stimmt ja auch, ne? Wir sind ja auch natürlich alle gut genug.
3: Alle, allesamt.

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Und ja, das wissen wir natürlich. Man soll ja immer mit sich selbst reden, wie man auch mit einer Freundin oder einem Freund sprechen würde. Ja, ich weiß, bisschen deep vielleicht auf dem Dienstagnachmittag. Aber ich würde wirklich gerne mal wissen, ob Eli Oaks auch zu seinen Besties hier sagt, siehst scheiße aus heute. Heute, nee, du siehst wirklich mal richtig scheiße aus. Weil so redet er anscheinend mit sich selbst. Aber gut, geht auch mal, oder? So, boah, heute, Leute, ich sehe einfach nicht gut aus. Aber Hauptsache, ihm geht's gut damit. I look shit and I'm fine with it. Gibt's jetzt hier für euch bei Das Ding.

Und vielleicht spiele ich euch jetzt Toby Romeo zusammen mit Unit Us und What It Feels Like. Obwohl, komm, wir machen aus dem vielleicht einen. Auf jeden Fall Toby Romeo, Unit Us, What It Feels Like. Jetzt hier für euch bei das Ding. 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

Harry Styles mit American Girls. Und jetzt leben wir die Zeit unseres Lebens. Klingt total uncool. Von Pitbull und Neo klingt zum Glück cooler. Time of Our Lives gibt's jetzt hier für euch. 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

0: 9:30.
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0: Also die Nature Wonders können wir wirklich festhalten. Eins der krassesten Techno-Elektro-Festivals im Das Ding-Viertel in Hunsrück auf der ehemaligen Raketenbasis Püttner in Castelau. Und das Camping dort, sorry, einziger Fiebertraum, weil ja, da muss man schon sehr, sehr laut sein.
3: Ah! Ja, es geht nicht lauter.
4: 130 Peak. Das heißt, morgen keine Stimme mehr.
3: Wahrscheinlich nicht, nee.
4: Ja,
0: okay. Das hat euch letztes Jahr unser Das Ding-Reporter Fritz hier mal abgecheckt, ob ihr laut genug seid. Und die liebe Pauline aus Marburg, die hat sich heute auch die Tickets dafür geschnappt. Die kann auch laut.
5: Ja, wuhu, hart, ich gebe alles. Ja, Mann, ich würde tanzen, ich würde feiern, ich würde lachen, ich würde einfach eine gute Zeit haben.
0: Weißt du, was ich sehr mochte, Pauline, als diese kurze Pause davor, diese kurze Gedenkpause, so, okay, Moment, alles sammeln und dann geht's los. Und liebe Pauline, du kannst dich freuen, weil ich schenke dir die Tickets.
5: Super geil, danke schön. Ich freue mich sehr, sehr, sehr. Geil, geil, geil. Endlich Paul Kalkbrenner live sehen.
0: Also da kannst du dich wirklich freuen, aber vielleicht bis dahin noch mal ein bisschen die Stimme schonen. Aber Paulina aus Marburg hat euch da jetzt nichts weggeschnappt. Das ist ganz, ganz wichtig. Gibt natürlich noch mehr Tickets für noch mehr Events und Konzerte ab 2, also 14 Uhr. Dann für euch for free.
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1: Mit Selina Haug, hallo. Cannabis ist in Europa die weitverbreiteste Droge. Fast 25 Millionen Menschen zwischen 15 und 64 Jahren konsumieren sie. Das ist das Ergebnis des neuen Berichts der Europäischen Drogenagentur. SWR-Reporter Andreas Meyer-Feist mit den Details.
2: Man muss sagen, dass der Besitz dieser Droge nicht in allen Ländern verboten ist. Danach kommt Kokain, davon wird immer mehr genommen in Europa. Interessant ist, was allein diese beiden Drogen mit den Menschen machen. Ein Drittel der Menschen in einer Suchtbehandlung nannte Cannabis als Einstiegsdroge und als Grund für die Behandlung, gefolgt von Kokain. Und Kokain ist wohl auch für viel mehr Todesfälle verantwortlich als in den Jahren zuvor.
1: In Deutschland gibt es mehr politisch motivierte Straftaten. Letztes Jahr waren es fast 86.000 Fälle. Das ist ein neuer Höchststand. Die Statistik wurde heute in Berlin vorgestellt. Die größte Bedrohung kommt demnach immer noch von rechts. Die Kriminalität von links hat aber auch deutlich

0: zugenommen und auch Straftaten gegen Frauen, berichtet SWR-Reporter Maximilian Ulrich.
1: Als Grund nannte der BKA-Chef Münch, dass viele Männer Frauen als bewusstes Feindbild sehen und ihnen die Schuld daran geben, dass sie keine Freundin finden. Die nennen sich selbst im Internet Incels. Und der BKA-Chef Münch sagt, das Männerbild hat sich durch soziale Medien verändert. Männer würden sich online gegenseitig auch darin bestärken, dass Gewalt gegen Frauen okay sei. Ist sie natürlich nicht. Und diese gefährliche Einstellung ist laut Münch gerade im rechten Spektrum zu beobachten.
0: Die Menschen in Deutschland kaufen immer mehr pflanzliche Ersatzprodukte. Vergangenes Jahr wurden rund 6% mehr verkauft als im Jahr davor. Das zeigen Zahlen des Think Tanks Good Food Institute Europe. Vor allem wurden mehr Produkte wie Hafermilch oder Sojajoghurt gekauft. Bei Tofu oder Seitan ist die verkaufte Menge um rund 30% gestiegen. Bei Fleischalternativen ist der Absatz dagegen leicht gesunken. In Japan ist ein Bär eingefangen worden, der 4 Tage lang eine Stadt nördlich von Tokio in Panik versetzt hatte. Nachdem er unter anderem an einem Einkaufszentrum und einer Uni gesehen worden war, wurden sämtliche Schulen der Stadt geschlossen und die Einwohner aufgerufen, zu Hause zu bleiben. Jäger und Polizisten konnten den Bären schließlich mit einem Betäubungspfeil außer Gefecht setzen und abtransportieren. Und wir schauen noch kurz aufs Wetter. Dichte Wolken und auch ein bisschen Sonne wechseln sich heute ab. Vor allem in Baden-Württemberg kann es aktuell noch regnen. Später wird es hier aber auch für längere Zeit trocken. Die Temperaturen liegen zwischen 12 und 19 Grad. Morgen geht es ähnlich weiter. Es regnet, kann mal gewittern und dazwischen kommt auch mal die Sonne raus. Die Temperaturen bleiben so wie heute.
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3: Hier ist euer Dienstagnachmittag mit Timo und Peppi. Hallo zusammen.
4: Hey Viertel, es gibt Good News von der deutschen Nationalmannschaft. Übermorgen geht die Weltmeisterschaft los. Und Manuel Neuer, der hat jetzt das allererste Mal nach seiner Verletzung mit der Mannschaft trainiert. Gott sei Dank.
3: Ja gut, ich bin ja nicht so into Fußball, muss ich sagen. Aber der ist ja schon seit 2009 bei der Nationalmannschaft. Sagt man denn da trotzdem noch, ein Neuer steht im Tor?
4: Wow.

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0: Leute, immer alle voll traurig bei dem Song hier, oder? So long,
1: ja.
0: Aber ganz ehrlich, wer hat gesagt, dass alleine sein eigentlich Kacke ist?
1: Also es ist mittlerweile sogar ein Trend und den ziehen Loneliness-Influencer, also Einsamkeitsfluencer, komplett durch auf Social Media, filmen sich also quasi bei ihrer Daily-Routine so ganz ohne Freunde.
0: Mhm, beim alleine auf der Parkbank chillen, beim Nägel machen oder aber beim Matcha trinken in einem Café. Auf TikTok hat Paulina C. zum Beispiel mit so einem Content über 60.000 Follower. Das ist schon krass und die Leute feiern es komplett ab.
1: Also ich finde es so ganz ohne soziale Kontakte, also ohne Freunde, so eine ganze Woche durchziehen,
0: ja,
1: also
0: crazy.
1: Ohne vielleicht mal abends was zusammen essen zu gehen oder so ein Feierabenddrink. Also mir wäre irgendwann langweilig, um ehrlich
0: zu sein. Ja, ich fühl's schon. Aber es gibt halt auch Sachen, die sind alleine tausendmal geiler. Shoppen zum Beispiel, no way. Wirklich, ich will meine Ruhe.
1: 0172 1010 951, wie seht denn ihr das? Was macht alleine viel mehr Bock als mit Friends zum Beispiel? Quatschen wir heute eben das Ding fertig drüber.

0: Wir haben in dem Song die Songzeile gefunden. Kann ich ohne und nicht mit dir. Also ich kann nicht ohne und nicht mit dir. Und da haben wir uns gedacht, okay, was gibt's denn eigentlich noch, was so dazu passt?
1: Was gibt es denn?
0: Die Deutsche Bahn zum Beispiel.
1: Natürlich.
0: Ja, man kann nicht ohne sie, man kann aber auch nicht mit ihr.
1: Ja, es ist eine Hassliebe. Aber auch Kundenhotlines brauchst du halt, aber willst du nicht drin hängen. Und der Endgegner ist halt einfach das Finanzamt, Leute. Kannst du nicht mit, aber wenn es Kohle gibt, auch ganz geil.
0: Oder halt, es geht einfach um die Ex.

0: Goosebumps, hier ist das Ding. Und Shoutout mal an alle People, die gerade für ein Auslandssemester hier sind oder die vielleicht einfach ganz, ganz neu unsere Sprache hier gerade lernen. Wir fühlen mit euch, weil wir wissen alle, deutsche Sprache, schwere Sprache.
1: Hab ja erst vorhin mal gecheckt, was eigentlich das längste Wort im Deutschen ist. Achtung, ich versuch's mal. Rindfleisch-Etikettierungs-Übertragungsaufgaben-Übertragungsgesetz.
0: Wow. Stell dir mal vor, du musst das jetzt buchstabieren. Warte. R-I- N, D,
1: so.
0: F,
1: also lange haben
0: L,
1: wir, glaube ich, jetzt doch keine Zeit.
0: F, ah nee, ich fange mal von vorne an, warte.
1: R, nein, I, Sie haben keine
0: N,
1: Zeit mehr.
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0: So, in das Dingviertel mal bitte alle kurz die Fernbedienung hoch. Wer schon mal beim Serieglotzen zurückgespult hat, weil er aufs Handy geklotzt hat und nicht aufgepasst
1: hat. Hier, ich halte mein Handy hoch, weil ich schon ganz oft aufs Handy geklotzt habe. Kurz nochmal Insta-Stories abchecken und später dann null gepeilt, was eigentlich im Film passiert ist. Ne?
0: Standard. Das Lustige ist jetzt, die Produzenten, die denken das anscheinend auch und machen deshalb die Serie oder auch den Film immer dümmer, sagen zumindest Fachleute aus der Filmbranche gerade.
1: Das Ding Serienchecker Cedric ist bei uns. Was ist denn da dran?
2: Ja, eine Menge, wie es aussieht. Also die Streamingdienste geben wohl sogar Serien und Filme in Auftrag, die bewusst darauf ausgerichtet sind, dass wir nicht richtig aufpassen, während wir gucken. Das merken wir dann auch vor allem, ne, wenn wieder so komplett unnötige Lines kommen, wie ein Charakter, der sagt, ich räume jetzt mal diesen Ast weg, weil ich ja sehr stark bin und jede Woche trainiere. Also ist jetzt ein bisschen übertrieben, aber ihr wisst, was ich meine.
1: Ja, leider ja.
0: Also long story short, die Leute in den Serien erklären halt einfach mehr, was sie machen, weil wir nur noch hören und nicht mehr schauen.
2: Ja, genau. Also noch so ein Hinweis ist zum Beispiel, dass in Serien Sätze immer öfter wiederholt werden. Mm. Netflix zum Beispiel denkt, du passt nicht auf und sagt dann den Serienmachern deshalb, ey, drop den Satz vielleicht lieber nochmal.
0: Aber heißt es dann auch, dass es jetzt bald keine Serien oder Filme mehr gibt fürs Schauen, sondern nur fürs Hören?
2: Nee, das wohl nicht. Es geht da nur um einen Teil der Produktion. Es gibt auch immer noch Serien und Filme, die dafür gemacht werden, dass wir wirklich voll dabei sind. Eine Studie von Meta zeigt aber halt auch, wir gucken nur ungefähr die Hälfte der Zeit wirklich auf den Bildschirm, wo die Serie oder der Film läuft.
1: Sorry, was hast du gesagt? Ich hab gerade aufs Handy geguckt.

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2: Mit Selina Haug, hallo. In Europa werden immer mehr Drogen genommen. Das zeigt der neueste Bericht der Drogenagentur der Europäischen Union. Am meisten wird Cannabis konsumiert. Im Mittelpunkt stehen aber auch Heroin und andere Substanzen, berichtet SWR-Reporter Andreas Meyer-Feist.
3: Diese Drogen sind für die schwersten gesundheitlichen Schäden und die meisten Todesfälle bei Überdosierungen verantwortlich. Mindestens 7000 Menschen starben daran. Die neuen Kunstdrogen sind stärker, aber auch billiger als Heroin. Das macht sie besonders gefährlich. Schon winzige Mengen, klein wie ein Sandkorn, können tödlich sein. Ein großes Problem sind heimliche Beimischungen in Partydrogen und es gibt immer mehr und immer neue Substanzen.
2: Die Landesregierung in Baden-Württemberg prüft die Sicherheit der kritischen Infrastruktur. Hintergrund ist die mutmaßliche Brandstiftung in einem Umspannwerk in Reutlingen und der großflächige Stromausfall. Ministerpräsident Özdemir hat betont, dass ein vollständiger Schutz des Stromnetzes wohl kaum möglich ist. SWR-Reporterin Astrid Maisol.
4: Energieministerin Walker ergänzte, es gebe tausende Umspannwerke und Leitungen im Land. Wichtig sei, dass es für Ausfälle schnell eine Ersatzinfrastruktur gebe. Nach dem Brand in einem Umspannwerk ermitteln Staatsschutz und Antiterrorismuszentrum. Ministerpräsident Özdemir sagte, wenn sich herausstelle, dass es sich um einen Sabotageakt handele, habe man es womöglich mit einer neuen Gefahr zu tun. Angriffen von innen, mit dem Ziel, Menschen zu verunsichern.
2: Die EU will russischen Soldaten die Einreise verweigern. Laut Kommissionspräsidentin von der Leyen soll das für jeden gelten, der seit Beginn des Kriegs gegen die Ukraine in den russischen Streitkräften gedient hat. Die Visasperre ist als Teil des

0: nächsten Sanktionspakets gegen Russland geplant. Weitere Strafen sind für den Finanz- und Energiesektor und zum ersten Mal auch für Fischereiunternehmen vorgesehen. Da könnte zum Beispiel die Einfuhr von Kabeljau aus Russland verboten werden. Ein Teil der Sanktionen soll am Montag beschlossen werden. Die FIFA verkauft jetzt Fußballgrüße für die kommende Fußball-WM. Für umgerechnet knapp 70 Euro können Fans bei den Spielen einen kurzen Gruß auf der Anzeigetafel des Stadions kaufen. Maximal 30 Zeichen lang und ohne Emojis sind persönliche Botschaften erlaubt. Was veröffentlicht wird, entscheidet am Ende aber der Weltfußballverband. Die WM in den USA, Mexiko und Kanada wird jetzt am Donnerstag in Mexiko stadteröffnet. Und wir schauen noch kurz aufs Wetter. Dichte Wolken und auch ein bisschen Sonne wechseln sich heute ab. Vor allem in Baden-Württemberg kann es aktuell aber noch regnen. Später wird es hier aber auch für längere Zeit mal trocken. Die Temperaturen liegen zwischen 12 und 19 Grad. Morgen geht es dann ähnlich weiter, auch mit 12 bis 19 Grad. 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
1: Happy Nachmittag euch im Das Ding Viertel. Peppi und Timo sind hier
2: am
1: Start.
2: Hallo! Ey, habt ihr bei euch auch im Freundeskreis oder auf der Arbeit vielleicht eigentlich auch immer jemanden, der sein Mittagessen preppt? Timo hat heute Morgen vor der Show einfach auf dem Balkon gegrillt.
3: Ich glaube, es war 8 Uhr.
2: What the
3: du
2: fuck?
3: Hättest auf jeden Fall mal die Nachbarn sehen sollen, wie die geschaut haben, als ich den Grill angemacht habe.
2: Ey, ganz ehrlich. Hätte ich dich da gesehen, hätte ich mir auch gedacht, was ist denn bitte mit dir kaputt, ey? Außer ich hätte eine Bratwurst bekommen.
3: Ja.
2: Dann wäre es natürlich gewesen.

0: I love it, I love it, I love it. Bei das Ding war das. Und wisst ihr, was ich auch liebe? Mal alleine Sachen zu machen. Das ist doch mega, oder nicht? Finde ich auch. Ich gehe halt am liebsten ins Kino. Da werde ich nicht voll gelabert und muss niemanden nach Plot-Twists erklären.
1: Es gibt doch gerade diesen Trend, ne, in Social Media, also diese Loneliness-Influencer, die halt sagen, naja, dass keine Freunde haben einfach das Beste wäre. Ich finde, jetzt so weit muss man nicht gehen.
0: Weiß ich jetzt nicht.
1: Aber 0172 1010 951. Was ist, das wollen wir heute wissen, alleine geiler als mit anderen? Haben wir euch auch mal auf der Straße gefragt.
2: Ich liebe Puzzeln, aber wirklich nur alleine. Wenn irgendwer kommt und versucht, ein Teil, was eindeutig nicht an die Stelle passt, reinzusetzen, dann könnte ich ausflippen.
3: Man kann ganz gut auch mal alleine ins Kino gehen. Und wenn man keinen Bock auf Leute hat, dann geht man vielleicht in eine Vorstellung, wo eh nicht so viel los ist. Und dann hat man mal seine Ruhe.
4: Ich muss mich hinsetzen, alleine was trinken, die Leute beobachten.
3: Draußen irgendwo ein Buch lesen, dann findet man eigentlich ganz gut Ruhe.
5: Roadtrips, Weltreisen, da muss man keine Kompromisse eingehen, wo man anhält, wohin man fährt. Man ist sehr flexibel, sehr spontan. Man streitet sich nicht darüber, welche Musik man hört. Man kennt sich selbst am besten, wie viel Grad Celsius man im Auto aushält, ob bei plus 30 in der Wüste oder bei minus 27 in Nordnorwegen.
0: Ja. Also wenn mir jemand in meinem Puzzle da rumfummeln würde, ne, ey, ich würde denen so eine Schelle geben. Ey.
1: Mach das, dann bist du auf jeden Fall auch allein.
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0: Hier ist das Ding, ihr Lieben, und wir hören uns jetzt zusammen glücklich mit James Hype.
1: Serotonin ist der neue Song von ihm, ist ja das Glückshormon überhaupt. Serotonin ist verantwortlich für unsere Stimmung.
0: Ja, geht natürlich auch gut mit Sport oder, keine Ahnung, wenn wir jetzt unser Face bei der ganzen Sonne wieder in das Ding fetteln, so richtig schön Richtung Sonne halten. Geht aber auch easy, wenn ihr jetzt einfach ein bisschen auftritt, und genau das machen wir auch.

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0: Happy Dienstagnachmittag hier bei Das Ding. Timo und Peppi sind hier für euch.
1: Und alle, die sich gerade durchs Homeoffice sneaken und lieber ins Gym gehen, statt zu arbeiten, ist bald nicht mehr.
0: Das finde ich wirklich krass. Teams hat eine neue Funktion eingeführt, bei der der Chef quasi euren Standort tracken kann.
1: Unverschämt.
0: Also auch wenn ihr, keine Ahnung, mit eurem Arbeitshandy zum Beispiel beim Einkaufen im Supermarkt seid, das kann der dann sehen.
1: Absolute Übertreiber, weil ganz ehrlich, die Puddingbrezeln, die ich dann morgen mitbringe, hauen sie dann aber noch vor der Mitte.

0: euch bei Das Ding. Und Leute, ganz ehrlich, selbst die Fußball-Mega-Freaks unter euch haben doch keine Ahnung, welches WM-Spiel wann ist, oder?
1: Das ist aber auch Wahnsinn. 104 Matches gibt's.
0: Alter.
1: Übermorgen geht's ja endlich los und halt auch teilweise mitten in der Nacht. Colin aus dem Das Ding-Team, die Sportschau, die hilft uns ja so ein bisschen. Also wir lassen einfach alle WM-Spiele in unseren hier Kalender eintragen.
2: Ja, finde ich eine ziemlich smarte Idee. Guckt mal auf der Insta-Seite der Sportschau. Das ist da eines der neuesten Videos. 104 WM-Spiele, so verpasst du keins. Heißt das. Na, und da sehen wir dann eine Kollegin, die erklärt uns das Ganze. Und einen Link in der Bio gibt's oder ein QR-Code sehen wir im Video. Mit dem öffnen wir dann eine Seite. Dann bestätigen wir einmal Sportschau WM-Kalender, wählst du dann aus und zack, haben wir echt in unserer Kalender-App alle Spiele mit Uhrzeit und sogar Spielort drin.
0: Ja, schon ganz geil. Aber jetzt sag uns doch jetzt gerade nochmal unsere ersten drei Deutschlandspiele. Dann haben wir auch normalos, ja, wie ich, ist einer direkt präsent, was
2: ja, also zunächst mal übermorgen. Morgen geht's ja los, ne? Das weißt du schon, okay?
0: Ja, naja, wusste ich. Ja.
2: Und dann haben wir Sonntagabend um 19 Uhr unser erstes Spiel gegen Curaçao. Dann am Samstag, den 20. Juni um 22 Uhr spielen wir gegen die Elfenbeinküste. Und hinaus am Donnerstag am 25.06. um 10 Uhr abends dann gegen Ecuador.

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1: Mit Selina Haug, hallo. Viele Städte in Deutschland sind nicht gut auf Hitzewellen vorbereitet. Das zeigt der sogenannte Hitzecheck der Deutschen Umwelthilfe. Unter den 195 untersuchten Städten ist Mannheim die Stadt mit dem höchsten sogenannten Hitzebetroffenheitsindex. Danach folgen Ludwigshafen und Worms. SWR-Reporterin Margareta Holzreiter.
2: Der Index setzt sich zusammen aus der Oberflächentemperatur im Sommer, dem Verhältnis von versiegelten Flächen und Grünflächen sowie der Bevölkerungsdichte. Keine der untersuchten Städte in Rheinland-Pfalz und Baden-Württemberg schaffte es in dieser Kategorie in den grünen Bereich. Erstmals hat die Deutsche Umwelthilfe auch darauf geschaut, wie viele schattenspendende Bäume es gibt und daraus einen sogenannten Beschirmungsgrad errechnet. Legt man dieses Kriterium zugrunde, schneidet der Südwesten ebenfalls schlecht ab. Offenburg belegt deutschlandweit den letzten Platz.
1: In Deutschland werden Sinti und Roma öfter bedroht und diskriminiert. Im Jahresbericht der Informationsstelle Antiziganismus steht, dass die Zahl im letzten Jahr um 24% zugenommen hat. Viele der erfassten Vorfälle hätten in staatlichen Behörden stattgefunden, zum Beispiel bei der Polizei, in Verwaltungen und in Schulen. Der Zentralrat deutscher Sinti und Roma spricht von einem größer werdenden Rechtsruck in der Gesellschaft, in der offen gegen die Minderheiten gehetzt werde. Der Markt für Drogen in Europa wächst weiter. Das zeigt der neueste Bericht der Drogenagentur der Europäischen Union. Die Zahl der bewusstseinsveränderten Drogen in Europa ist im letzten Jahr um 50 neue Substanzen gestiegen. Insgesamt listet die Drogenagentur jetzt 1050 psychoaktive Substanzen auf. Am häufigsten werde Cannabis konsumiert. Auch der Kokainkonsum bleibt auf einem hohen Niveau. Die US-Raumfahrtbehörde NASA gibt heute bekannt, wer die Astronauten für die Artemis 3-Mission sind. Die ist für das kommende Jahr geplant. Eigentlich sollte es eine Mondlandung geben, jetzt sollen aber 4 Menschen nur in die Erdumlaufbahn fliegen. SWR-Reporter Uwe Gradwohl sagt, dass die Mission nicht so gut läuft.
3: 2 Projekte laufen parallel, um einen Mondlander zu entwickeln. Das eine Projekt von Blue Origin, das stockt, weil deren Riesenrakete vor wenigen Tagen erst bei der Startvorbereitung in einer Gewalt

0: gewaltigen Explosion zerstört wurde. Und das andere Projekt von SpaceX, das knabbert immer noch an der Aufgabe, das Riesenraumschiff namens Starship erstmal in die Erdumlaufbahn zu bekommen.
1: Und wir schauen noch aufs Wetter. Sonne und dichtere Wolken wechseln sich heute ab. Vor allem in Baden-Württemberg kann es hier und da auch noch regnen, mit Temperaturen zwischen 12 und 19 Grad. In der Nacht bleibt es überwiegend bewölkt, aber trocken. Die Temperaturen sinken auf 11 bis 6 Grad.
2: Hier ist euer Dusting Nachmittag mit Peppi und mit Timo. Hallöchen.
3: Hallo, ihr Lieben.
2: Wir haben aber ganz kurz überlegt, ob wir uns einfach irgendwie neu nennen sollen. Hier ist der Dusting Nachmittag mit Noah und Sophie. Hi.
4: Hallo. Dusting. Liebt euch.

0: Ihr seid im Das Ding Nachmittag und wir talken heute über diesen Trend hier.
1: Allein sein geht bei Social Media gerade gut ab. Loneliness-Influencer, die in ihren Videos halt einfach alles alleine machen. Ihr habt ja schon erzählt, was ihr so im Das Ding Viertel lieber alleine macht als mit anderen. Zum Beispiel ins Kino gehen oder auch einen Roadtrip, weil man da einfach spontan sein kann.
0: Timo, du hast ja noch 5 weitere Dinge gefunden, die alleine auch mehr Bock machen könnten.
1: Top 5. Eine WhatsApp-Gruppe gründen. Da hast du auf jeden Fall 100% Zustimmung bei jeder Abstimmung.
2: Yes.
1: Top 4. Alleine streiten. Du hast immer recht.
2: So nämlich.
1: Top 3. Verstecken spielen. Keiner wird dich finden.
2: Top 2.
1: Ein Stück Kuchen teilen. Mathematisch super einfach. Du teilst den Kuchen in ein Stück.
2: Top 1.
1: Bei Das Ding moderieren. Ciao, Peppi.
3: Du
0: bist ja, das ist ja frech von dir.
3: Fliegt durch.

0: Euer Nachmittag bei Das Ding und ich glaube, es gibt keinen DJ, der mehr Ibiza, weißen Sand und Sommervibes in das Ding-Viertel bringt als Ügel.
1: Leute, ihr checkt nicht. Das ist ja wirklich mein absoluter Fave, ne? Und sein neuer Track ist auch safe ganz weit oben bei meinen Lieblingen in Das Ding-Playlist. Movin' to the Sun heißt der und der verklickert uns auch schon. Ey, das richtig geile Sonnenwetter mit SPF 5000 kommt safe noch.
0: Ich bin mir sicher, dass wir in diesem Sommer auch wirklich noch ein bisschen öfter hören werden.
1: Bitte.
0: Mit diesem Latin House Beat, der da mit da drin ist. Und perfekt auch an so einem Dienstagnachmittag hier bei Das Ding.

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0: Ja, wir haben ganz, ganz viel Liebe für euch. Natürlich. Und wenn ihr Glück habt, dann seid ihr heute Nachmittag noch bei uns in der Show. 07221 300 3x5.

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0: Ihr bekommt von uns Tickets für die, es sind wirklich die krassesten Konzerte und Festivals im Das Ding Viertel. Ne? Das ist schon geil.
3: Wir hauen Tickets raus für die geilsten Events und low-key schon ein bisschen neidisch, bin ich ehrlich. Ne?
0: Also ich würde auch gerne mal was
3: gewinnen. Dann ruft doch einfach mal an, wir sind da. Ja, wir sind einfach nicht gut im Wählen, so wie ihr.
0: Also, wenn ihr Liebe bei uns hört, dann gewinnt ihr Tickets.
3: Und das habt ihr natürlich bei uns gehört. Wer ist denn in der Show?
4: Hallo, hier ist Clara.
0: Hallo, Clara, woher kommst denn du?
4: Von Neuhause, auf Eck.
0: Oh, okay. Geil. Und du hast auf jeden Fall Bock auf die Giant Rooks, haben wir gehört.
4: Ja, meine Mama, die hört die immer ganz gern. Ich würde es gerne meiner Mama schenken.
3: Ach, schön. Dann nimmst du sie wahrscheinlich mit. Und war sie schon mal live bei den Giant Rooks?
4: Nee, war jetzt auch nur die live dort. Wir würden uns freuen.
3: Ja, und ihr dürft euch auch freuen, weil wir schicken euch hin am 6. Oktober.
4: Oh, cool, super.
3: Ja, mega. Sagst du der Mama gleich Bescheid, ja?
4: Ja, das mache ich sofort.
0: Ja, hoffentlich hat das nicht gehört. Sag's doch mal ein bisschen leiser, Peppy.
1: Ihr kriegt die Tickets für die Giant Rooks.
4: Ich freu mich.
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0: Feuer das Ding Nachmittag hier mit Timo und Peppi. Hallo.
1: Hallo zusammen. Also wenn was funktioniert, soll man es auch einfach weitermachen, ne?
0: So.
1: Sia und David Guetta, was haben die mittlerweile 9 Songs zusammen?
0: Ey, es sind einfach 9 Songs, das ist so crazy, ne? Aber die passen halt auch einfach, was soll ich dir sagen? Einfach, ja. Die machen einfach geile Mucke.
1: Sind ja mittlerweile schon eine Band dann auch.

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1: Mit Selina Haug, hallo. In keiner anderen Stadt in Deutschland sind so viele Menschen von Sommerhitze betroffen wie in Mannheim. Dahinter kommen Ludwigshafen und Worms. Das zeigt der Hitzecheck der Deutschen Umwelthilfe. Er untersucht die Oberflächentemperatur im Sommer und das Verhältnis von versiegelten Flächen und Grünflächen. Zum ersten Mal wurde auch auf schattenspendende Bäume geschaut, berichtet SWR-Reporterin Margareta Holzreiter.
2: Die empfohlenen 30% Baumschatten erfüllen nur 7 Städte, darunter Potsdam, Berlin und Hamburg. Gleichzeitig weist die Deutsche Umwelthilfe darauf hin, dass die versiegelte Fläche in allen untersuchten Städten zwischen 2018 und 2025 angestiegen ist. Sie fordert von der Bundespolitik, wirksame Hitzeschutzmaßnahmen durchzusetzen, um Menschen vor überhitzten Innenstädten und den Gesundheitsgefahren durch Hitze zu schützen.
1: Der umkämpfte Hambacher Forst zwischen Köln und Aachen soll unter Naturschutz gestellt werden. Darauf hätten sich die zuständigen Stellen mit dem Eigentümer, dem Energiekonzern RWE, geeinigt, hat das Umweltministerium in NRW mitgeteilt. Aktivisten hatten viele Jahre lang dagegen gekämpft, dass der Wald für den Braunkohletagebau gerodet wird. Jetzt ist geplant, dass der Hambacher Forst spätestens 2035 als sogenanntes Wildnisentwicklungsgebiet ausgewiesen wird. Die Menschen in Deutschland kaufen immer mehr pflanzliche Ersatzprodukte. Vergangenes Jahr wurden rund 6% mehr verkauft als im Jahr davor. Das zeigen Zahlen des Think Tanks Good Food Institute Europe. SWR-Reporterin Ulrike Brandt mit den Details.
3: Vor allem Produkte wie Hafermilch oder Sojajoghurt seien die Wachstumstreiber gewesen. Dagegen sei der Absatz von pflanzlichen Fleischalternativen leicht gesunken. Das führt der Think Tank darauf zurück, dass die Eigenmarken der Supermärkte und Discounter den Kundinnen und Kunden noch nicht gut genug schmecken. Anders sieht es bei klassischen pflanzlichen Eiweißprodukten aus. Die verkaufte Menge von Lebensmitteln wie Tofu oder Seitan stieg laut Marktstudie um rund 30%.
1: Das Terminal 2 am Frankfurter Flughafen ist seit heute zu. Es wurde planmäßig geschlossen und soll nun für ca. 1,5 Milliarden Euro saniert werden, sagt der Flughafenbetreiber Fraport. Die Wiederinbetriebnahme ist in etwa 10 Jahren geplant. Alle Airlines, die dort waren, sind schrittweise ins neue Terminal 3 umgezogen. Gestern Abend als letztes auch Air France und KLM. Und wir schauen noch kurz aufs Wetter. Sonne und dichtere Wolken wechseln sich heute ab. Vor allem in Baden-Württemberg kann es hier und da noch regnen, mit Temperaturen zwischen 12 und 19 Grad. In der Nacht bleibt es bewölkt, aber überwiegend trocken. Die Temperaturen sinken auf 11 bis 6 Grad. Und morgen gibt es einen wilden Mix aus Regen, Gewitter und Sonne.

0: Samstagnachmittag mit Peppi und Timo. Hallo, ihr Lieben.
1: Hallo. Und Leute, vielleicht kennt ihr den Struggle. Es gibt ja immer so Büro-Essentials, die man eigentlich immer dabei haben sollte, ne?
0: Hä? Also sowas, ich habe doch meinen Tacker nicht dabei, oder was meinst du jetzt?
1: Nein. Zum Beispiel so Handcreme, weil Luft ist hier absolut trash und trocken as fuck.
0: Hast du immer Handcreme dabei?
1: Nee, das ist ja das Problem,
0: so,
1: das bräuchte ich ja.
0: Oh.
1: Deo, ganz wichtig, vor allem im Sommer. Ne?
0: Das,
1: weil
0: auch beim Busfahren
1: weiß,
0: und auf
1: ist,
0: der Arbeit,
1: ganz, ganz schwierig. Und Kaugummi, so nach der Mittagspause, auch ganz, ganz wichtig, weil ich muss den immer schnorren.
0: Kaugummi?
1: Ja, apropos, hast vielleicht einen?
0: Die, du hast ja schon alle weg. Hast du alle schon
1: weg?

0: 200 komme ich.
1: Der Timo, der tanzt hier schon auf den Track. Kein schönen Nachmittag hier bei Das Ding. Aber Leute, kennt ihr diese hypermotivierten Menschen, die immer gute Laune haben und ihr so, boah, wann ist denn dieser Tag endlich rum? Die Leute kommen safe aus Kassel oder Mannheim.
0: Also das ist zumindest das, was im Glücksatlas steht. Also, dass ihr in Mannheim mit Kassel zusammen die glücklichsten Menschen in der Großstadt im Südwesten seid.
1: Wie schön. Ja, das ist so eine Umfrage, die jedes Jahr gemacht wird. Wir haben also direkt mal in Mannheim gefragt, ob ihr da wirklich so happy seid.
2: Mannheim ist eine verdammt schöne Stadt. Sie wird extremst unterschätzt, meiner Meinung nach.
3: Also die Statistik würde ich gerne sehen. Also ich würde mich jetzt schon überraschen, wenn ich so an Heidelberg oder Freiburg oder so denken würde. Würde ich eher denken, dass das vielleicht eher glücklichere Städte sind, weil die halt auch grüner sind, würde ich mal sagen, als Mannheim. Aber so die Leute, die man sonst hier trifft, wirken immer sehr glücklich. Also vielleicht stimmt's ja auch.
4: Also die Leute hier sind, glaube ich, einfach zufrieden mit dem, was sie haben. Und hier ist ja auch das Zusammenleben extrem gut. Also das Essen ist gut, Leute sind gut, Fußball ist gut, passt alles.
0: Also ich fasse mal zusammen wie mein Lehrer in der Schule. Ja, da war doch schon ganz, ganz viel Schönes mit dabei. Und das mit dem Fußball, naja.

0: 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Und mit diesem Track hier, da bringt Taylor Nostalgie auf ein komplett neues Level.
1: Ach, die Taylor Swift, ne?
2: Wir haben sie wieder. Die Country-Tay-Tay von vor 10 Jahren ist wieder back und haut mit I Knew It, I Knew You so einen richtigen Wohlfühlsong für die ganze Familie raus.
0: Das ist aber auch krass, was da alles mit dabei ist. Eine Mundharmonika habe ich, glaube ich, rausgehört. Wie heißt es? Banjo? Banjo?
2: Banjo, Banjo.
0: Alles mit dabei. Da verwandelt sich das Ding Viertel gefühlt in so einen Vorort so von Nashville, oder?
2: So ein bisschen. So ein bisschen Texas-Vibes. Und genau diesen Vibe gönnen wir uns jetzt auf dem Weg in den Feierabend. Taylor Swift und I Knew It, I Knew You.

0: Hey, das Dingviertel. Hier sind Peppi und Timo für euch.
1: Hallo, ihr Lieben.
0: Übermorgen startet ja die Fußball-Weltmeisterschaft. Ne? Und jetzt kommt dann doch so langsam auch mal die Vorfreude auf im das Dingviertel.
1: Ja, ich habe es jetzt bei Insta gesehen, warum es gut ist, nicht nur Fußball zu schauen, sondern auch selbst zu spielen. Mhm. Keine Ahnung, warum das in meinem Feed war, weil habe ich eigentlich gar nichts mit am Hut. Aber da stand halt sowas wie, hilft dem Hirn fit zu bleiben, Ausdauer trainieren und stärkt das Selbstvertrauen.
0: Ich bin ja Handballer, ja. Also ich spiele Handball. Mhm. Wir haben nachher auf der Training, hat einer gefragt, ja, kann denn eigentlich jemand einen Fußball heute mitbringen? Weil Fußball kannst du ganz gut zum Aufwärmen spielen,
1: ja.
0: Und dann endlich mit dem richtigen Sport anfangen.
1: Ja, ein richtiger Sport, der dir irgendeinen Kreuzbandriss bereitet, wie mir damals.
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0: Augen auf die Straße. Nicht aufs Handy. Wer, naja komm, es geht schneller als man denkt. Wer hat gerade beim Fahren aufs Smartphone von euch geklotzt?
1: Ha, jeder oder jede zweite von euch, sagt zumindest eine aktuelle Statistik. Und der ADAC so geht gar nicht und muss bestraft werden. Und jetzt wollen die überall in Deutschland so Handyblitzer aufstellen, die checken, ob wir beim Fahren am Smartphone sind.
0: Also in das Dingviertel gibt's sie schon, in Rheinland-Pfalz. Was auch irgendwie eine gute Sache ja, ist, ne? Weil es ja wirklich ungeil und vor allem auch gefährlich ist, beim Fahren aufs Handy zu schauen. Ja,
1: Cedric aus dem Das Ding-Team hat mal gecheckt, wie gefährlich. Denn so weit fahren wir blind, wenn wir aufs Smartphone gucken.
2: 2 Sekunden.
3: Das ist ungefähr so die Zeit, wenn wir darauf reagieren, dass auf dem Smartphone eine Push aufploppt. Dieses nur ganz kurze Hingucken sorgt dafür, dass wir bei Tempo 30 17 Meter blind fahren. Bei Tempo 50 sind es in 2 Sekunden sogar schon fast 30 Meter.
2: 5 Sekunden.
3: Das ist so die Länge, wenn wir die Push dann auch lesen. Und da können wir die Strecke einfach mal eben verdoppeln. Bei Tempo 30 fahren wir in 5 Sekunden mehr als 40 Meter blind. Bei 50 km/h sind sogar knapp 70 Meter.
2: 10 Sekunden.
3: I know, jeder von uns denkt jetzt, never gucke ich beim Fahren 10 Sekunden nicht aufs Handy. Sicher? Wenn da so eine WhatsApp auftaucht, noch nie hängen geblieben und gelesen? Falls doch, sind hier mal die Zahlen dazu. In 10 Sekunden fahren wir schon bei Tempo 30 83 Meter, ohne auf die Straße zu gucken. Und bei Tempo 50 wird's richtig insane, da sind's knapp 140 Meter blind. Man kann sich ungefähr vorstellen, was da alles in den Weg kommen könnte, in das man ungebremst reinfahren würde.
1: Hey, what the fuck, ey, ich glaube, ich werf das nächste Mal einfach das Handy auf den Rücksitz.
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0: Das Ding voll in eurem Feierabend. Hi zusammen.
1: Wir haben Benno jetzt für euch in der Das Ding Playlist. Der wird ja mit einem Ausrufezeichen hinten geschrieben. Mhm. Und irgendwie ist uns zumindest aufgefallen, macht so ein Ausrufezeichen erfolgreich, wenn man
0: ja,
1: Musiker
0: ein bisschen,
1: ist.
0: Schon also, ja.
1: Pink zum Beispiel hat ja eins im Namen.
0: Aha.
1: Panic at the Disco auch. Und Benno hat auch ein Ausrufezeichen.
0: Ja. Ja. Aber die Frage ist, gibt es auch Bands mit einem Fragezeichen?
1: Fragezeichen. Boah. Das kann nee, weiß ich nicht.
0: Ich habe einen, vielleicht ja? die drei Fragezeichen.
1: Die Band, ja.
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0: Rosen sind rot, Veilchen sind blau. 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
4: Mit Selina Haug. Hallo. Viele Städte in Deutschland sind nicht gut auf Hitzewellen vorbereitet. Das zeigt der sogenannte Hitzecheck der Deutschen Umwelthilfe. Unter den 195 untersuchten Städten ist Mannheim die Stadt mit dem höchsten sogenannten Hitzebetroffenenheitsindex. Danach folgen Ludwigshafen und Worms. SWR-Reporterin Margarita Holzreiter.
5: Der Index setzt sich zusammen aus der Oberflächentemperatur im Sommer, dem Verhältnis von versiegelten Flächen und Grünflächen sowie der Bevölkerungsdichte. Keine der untersuchten Städte in Rheinland-Pfalz und Baden-Württemberg schaffte es in dieser Kategorie in den grünen Bereich. Erstmals hat die Deutsche Umwelthilfe auch darauf geschaut, wie viele schattenspendende Bäume es gibt und daraus einen sogenannten Beschirmungsgrad errechnet. Legt man dieses Kriterium zugrunde, schneidet der Südwesten ebenfalls schlecht ab. Offenburg belegt deutschlandweit den letzten Platz.
4: In einem Gewerbegebiet fehlt ein Tag nach dem Brand im Reutlinger Umspannwerk immer noch fast komplett der Strom. Außerdem ist die Ursache für das Feuer weiter unklar. Feuerwehr und Polizei sind weiter im Einsatz. SWR-Reporterin Lisa Marie Haasbaum mit dem aktuellen Stand.
6: Etwa 50 Firmen sind weiterhin ohne Strom. Laut einem Sprecher der Stadtwerke könnte das bis morgen Abend so bleiben. An einer provisorischen Lösung werde aber intensiv gearbeitet. Bis auf einzelne Ausnahmefälle sind die Privathaushalte in allen betroffenen Gebieten wieder versorgt, zum Teil mit provisorischen Stromleitungen, aber auch indem die Versorgung auf andere Umspannwerke umgestellt wurde. Die Reparaturen des beschädigten Umspannwerks werden voraussichtlich noch Wochen oder sogar Monate dauern.
4: In Deutschland werden Sinti und Roma öfter bedroht und diskriminiert. Im Jahresbericht der Informationsstelle Antiziganismus steht, dass die Zahl im letzten Jahr um 24% zugenommen hat. Viele der erfassten Vorfälle hätten in staatlichen Behörden stattgefunden, zum Beispiel bei der Polizei, in Verwaltungen und in Schulen. Der Zentralrat deutscher Sinti und Roma spricht von einem größer werdenden Rechtsruck in der Gesellschaft, in der offen gegen die Minderheiten gehetzt werde. Kurz vor Beginn der Fußball-WM in Kanada, Mexiko und den USA tauchen auf Musikplattformen immer mehr WM-Songs auf. Davon sind 70% durch künstliche Intelligenz generiert, sagt der französische Streamingdienst Deezer. Bis jetzt wurden mehr als 270 Songs mit dem Titel World Cup 2026 hochgeladen. Nach Einschätzungen von Deezer war es noch nie so einfach, Musik zu erstellen. Und wir schauen noch kurz aufs Wetter. Sonne und dichtere Wolken wechseln sich heute ab. Vor allem in Baden-Württemberg kann es hier und da noch regnen. Mit Temperaturen zwischen 12 und 19 Grad. In der Nacht bleibt es bewölkt, aber überwiegend trocken. Die Temperaturen sinken auf 11 bis 6 Grad.
7: Hallo Hessen, Saarland, Baden-Württemberg und Rheinland-Pfalz. Na, wie ist es im Viertel? Also ich finde ja, so ein Dienstag ist oft montagiger als Montag selbst. So Wochenende gefühlt schon wieder 2 Wochen her. Ein Haufen Arbeit noch für die Woche über. Ach ja, aber dafür ist ja dieser Abend da, damit wir zusammen abschalten vom Alltagsstress. Und wir setten jetzt die Mood mit Khalid und Oscar, Matt K. Nobody by Dusting. 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

die 21 Pilots, Doubt by Dusting und Alex Warren, der gönnt uns ein neues Album. Alex ist gerade auf Welttournee in den USA. Im August geht's dann weiter nach Neuseeland und Australien. Und mittendrin auf fetter Tour macht er dann so, ach übrigens, ich hau auch noch mal ein neues Album raus, Wildchild. Wohlgemerkt, letztes Jahr hat er ja gerade erstmal sein Debütalbum released. Aber ey, wir beschweren uns nicht natürlich. Album soll am 28. August kommen. Erste Single, die ist jetzt schon am Start. Passengers, hier ist bei Dusting. Schönen Dienstag.

0: ihr.
1: Was wir normalerweise vom Vermieter zurückbekommen, sind so 1 bis 200 Euro wegen Nebenkosten. Ne? Was eine WG aus Frankfurt jetzt zurückbekommt, 27.000 Euro Rückzahlung, Highscore geknackt auf jeden Fall. Fabienne aus dem Das Ding-Team, ich will das auch, was muss ich machen?
2: Ja, wer nicht Mietspiegel checken, wäre mal Schritt 1. Die haben die Kohle nämlich zurückbekommen, weil sie zwischen 2021 und 2025 zu viel Miete gezahlt haben. Mhm. Also die Miete war höher als die ortsübliche Vergleichsmiete. Das hat die Stadt Frankfurt gesagt. Die haben nämlich für die WG geklagt und jetzt gewonnen.
1: Ja, richtig. Nein, so was sie jetzt mit dem Geld auch anfangen können. Ne? Einfach 27.000 Tacken.
2: Ja, die hätten sich halt 3.600 Döner reinfetzen können.
1: Boah, ja, das wäre es jetzt. Oder auch ganz wichtig in der WG, ne? Klopapier. Vielleicht sogar dann mal das vierlagige. Boah. Entspannt so, keine Ahnung, 54.000 Rollen, aber vom Discounter.
2: Ja, viel wichtiger. Bier, sorry, stimmt, aber zu so einer WG-Party einfach dazu, gehört ja dazu. 5-Liter-Fässer, 20 Stück hätten sie da bekommen.
1: Also, liebe Frankfurter 27.000 Euro WG, wenn ihr uns hört, gönnt bitte eine Einladung zu eurer Party.

The Neighborhood, Softcore auf der Dusting Playlist. Hi Viertel. Sag mal, seid ihr Team Abendbrot oder Team? Ich hau mir jetzt erstmal noch ein fettes Stück Lasagne rein. Also bei mir war es früher immer Abendbrot. Hat die Mama halt gemacht, ne? Schöne Zeiten. Aber mittlerweile brauche ich dann schon ein bisschen was Warmes abends. Also ich mache mir jetzt mal hier meine marokkanische Linsensuppe warm. Ich bin ganz stolz, dass ich ausnahmsweise mal gekocht habe. Euch wünsche ich auch einen guten und während wir da so dann am Schmatzen sind jetzt, gönnen wir uns Worship, Asake und DJ Snake bei Das Ding.

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0: Und jetzt ganz neu dabei auf allen For You-Pages, Nick Woltemade. Und ich sag euch, für mich WM-Song straight aus der Hölle. Bin ich ganz ehrlich, ist nicht so meins. Aber das ist auch noch die jugendfreie Version. Es gibt da noch eine andere. Muss mal einen Buchstaben aus. Egal, guckt euch selber an. Hört euch selbst an. Die Frau, die da singt, ist Margot Huber. Und surprise, surprise, die gibt's nicht. Ist eine KI. Unser Das Ding-Reporter Julian, der hat das mal ausgecheckt. Wer oder was steckt denn da dahinter?
1: Habe ich mich auch gefragt und deswegen habe ich einfach mal bei Spotify in die Songcredits geschaut. Da steht nämlich natürlich unter Artist Margot Huber, aber bei dem Writer steht ein anderer Name, nämlich Benjamin Gronau. Ich habe dann auch gedacht, komm, ich schreibe einfach mal dem Profil von Margot Huber. Er hat mir tatsächlich geantwortet, also es handelt sich dabei wirklich um Benjamin und er spielt tatsächlich diese ganzen Melodien und Texte scheinbar selber ein. Nutzt dann aber KI-Tools, um das zu finalisieren.
0: Ja, warum macht er das?
1: Also im Endeffekt war die Motivation einfach, mit Margot Huber Leute zum Lachen zu bringen. Und muss ich schon sagen, hat beim ersten Mal hören auf jeden Fall funktioniert.
0: Ja, aber so ganz unproblematisch ist es jetzt auch nicht, oder?
1: Nee, weil so KI-Songs sind natürlich trotzdem einfacher gemacht als handgemachte Musik und konkurrieren im Endeffekt auf den Plattformen natürlich trotzdem mit echter Musik. Packen die in die Spotify-Playlist, die KI-Songs werden da gestreamt und nehmen dann vielleicht NewcomerInnen trotzdem den Platz weg.
0: Ja, und ob wir wollen oder nicht, ein Ohrwurm ist es trotzdem.

Lil Cuties neue Musik hier jetzt bei Das Ding aus Manchester. The Chemical Brothers Go haben wir gleich für euch. Viertel zwei, ja okay, fast schon Musikoper sind das, kann man sagen, haben sich Ende der 80er Jahre schon gegründet. Und dass Go rausgekommen ist, ist auch schon ein paar Tage her. 2015 haben sie den veröffentlicht. Und dass er jetzt nochmal so erfolgreich ist, das liegt am Film Apex, der ist gerade auf Netflix. Also ja, lieber spät als nie Hit, kann man das bezeichnen. The Chemical Brothers Go, hier jetzt für euch neu bei Das Ding.

Grüße gehen raus ins Dusting-Viertel. Und ey Leute, ich bin schon voll hyped auf den 1. Dezember. Also kann sich natürlich sehr gerne noch Zeit lassen, der Dezember. Aber ich gehe dazu, Kehlani. Why don't you stay? Auch so sehr. Und dann on top kommt einfach Odile als Voract. Ist ein britisch-nigerianischer Sänger und Songwriter. Ich würde euch ja wärmstens empfehlen, den mal spätestens jetzt auf dem Schirm zu haben. Wir helfen euch, gönnt euch hier jetzt mit Stormzy 24 Hours bei Dusting. Habt einen schönen Dienstagabendviertel.

0: Hallo, Viertel. Ich hoffe, euch geht's gut. Ich hoffe, der Dienstag war entspannt. Aber wir machen uns auf jeden Fall jetzt einen entspannten Abend. Wobei, für das, was ich jetzt für euch habe, muss ich mal ganz kurz hier den Kreischenknopf im Studio drücken. Ja, ja, okay, ganz ruhig. Niall Horan is back mit seinem neuen Album nach 3 Jahren. Dinner Party heißt, und da hören wir auch rein im Dusting-Interview, da hat er uns vom Recording-Prozess erzählt.
1: The album was made.
2: Das Album ist entstanden, wie Musik gemacht werden sollte. Ich war mit 2, 3 anderen in einem Raum. Wir haben die Musik live gespielt, haben gejammt, haben die Melodien und Texte zusammengepackt. Ich glaube, das ist, wie es sein sollte, wie es am meisten Spaß macht, wie es am authentischsten ist.
0: Und weil sowohl sein Album als auch die erste Single aus dem Album Dinner Party heißen, haben wir ihn mal 3 Dinner Party No-Gos ranken lassen. Erstens, die ganze Zeit am Handy sein. Zweitens, nichts zur Party mitbringen. Und drittens, zu viel aus dem Privatleben erzählen.
2: The worst is the phone. Das Schlimmste ist das Telefon, absolut.
1: I don't care.
2: Es ist mir egal, ob jemand was zur Party mitbringt.
1: So that would make
2: also ist privates Zeug auf der 2.
0: Ja, die ganze Zeit am Handy hängen ist auch wirklich so unhöflich. Das machen wir nicht. Gehört sich nicht, Leute. Den Song Dinner Party aus Niall Horans neuem Album hören wir jetzt bei Das Ding. Und gleich checken wir hier noch ein bisschen mehr ab vom neuen Album.

Dreiviertel. Da hat er sich aber auch echt Zeit gelassen, der Niall Horan mit seinem neuen Album. Eben haben wir ja gerade gehört, Dinner Party. 3 Jahre, das ist schon eine lange Zeit. The Show war das letzte Album Release 2023. Das neue Album, das soll persönlicher sein, wärmer, so schreibt sein Label. Und ja, schafft er auch ganz gut. Handelt vom Abend, als er seine beste Freundin kennengelernt hat, Dinner Party, ne? Abendessen. Und da waren sie bei ihm zu Hause mit Freunden, was ich ihrerseits sehr schlau finde. Dann kann man direkt mal abchecken, wie ordentlich er ist. Ne? Little More Time ist aber auch eine sehr, sehr nice Nummer. Sehr gefühlvoll und trotzdem mit ganz viel Energie, hören wir jetzt auch hier bei Das Ding. Aus dem neuen Album von Niall Horan, Dinner Party, letzte Woche Freitag rausgekommen. Little More Time.

0: Kreuz und quer von der katholischen Kirche.
1: Hey, hier ist Benny. Diese Geschichte hilft mir, etwas von Gott zu verstehen. Ein Mann kommt mit seinem Boot in einen Sturm. Zwei andere Boote kommen vorbei und wollen ihm helfen. Aber er sagt immer nur, nein danke, Gott rettet mich schon. Der Mann ertrinkt. Er kommt in den Himmel und fragt Gott, warum hast du mich nicht gerettet? Und Gott antwortet, ich habe dir doch zwei Boote geschickt. Ich mag die Message. Gott taucht oft ganz anders auf, als ich es erwarte. Nicht nur, wenn ich bete und in der Kirche bin. Für mich hat Gott viel mit den Menschen zu tun, die um mich herum sind. Mit denen, die wirklich wissen wollen, wie es mir geht. Ich finde den Gedanken schön, dass Gott durch andere Menschen wirkt und so für mich da ist.
0: Kreuz und quer von der katholischen Kirche.
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0: ja erst 7:55. Dann können wir ja noch schnell hier eine Runde zum Sport, oder?
1: Wenn du mich das noch einmal fragst, dann kriegst du die Bratpfanne auf den Kopf.
0: Ja, ey, es gibt ja schon genug von euch im Viertel, die da so drauf sind. Finde ich super, finde ich ganz toll, bewundere ich immer sehr, halte ich auch ganz viel von. Vor allem Abstand. 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

0: Hi Viertel, seid mal ehrlich, wie oft habt ihr euch die Videos von eurem letzten Konzert angeguckt? Das ist ja immer so eine Sache. Die einen hassen es nur am Handy zu sein oder auch die ganzen Handys in der Menge da zu sehen. Ne? Teilweise ich auch als 1,60 Mensch sehe da auch einfach nichts. Deshalb wollen manche Artists ja sogar Handyverbote auf ihren Konzerten. Dann gibt es aber auch die, bei denen ich mir auf Insta das ganze Konzert reinziehen kann, weil es wirklich alles mitgefilmt haben. Auf dem World Club Dome haben wir Steve Aoki nach seiner Meinung dazu gefragt, macht Social Media eine gute Show kaputt?
1: You know what? People experience things how they want to.
2: Die Leute können die Shows erleben, wie sie es wollen. Ich will ihnen nicht ihre Handys wegnehmen. Wenn sie so zeigen, dass sie Spaß haben, das ist okay. Aber manchmal können sie auch mit mir rumhüpfen und tanzen.
0: Also mein Take ist genau so. 1 bis 2 Videos und dann wird gedanced. Schön, dass wir uns da einig sind, Steve.

Also es ist wirklich jeder Zweite um mich herum, deren Oma und der Cousin dritten Grades, die rasten alle aus, gerade über Off Campus. Diese neue Serie über die Liebesgeschichte von einem Eishockeyspieler und einer Musikstudentin. Und wenn die Serie erfolgreich ist, dann ist es ja auch oft der Soundtrack.

Bad on Fire von G-Flip läuft in der Serie während so einem sexy Zusammenschnitt der zwei Hauptcharaktere und ist seitdem so richtig krass durch die Decke gegangen. Fans benutzen den Song für alle möglichen Edits auf TikTok und Insta. G-Flip war selbst überrascht und meinte jetzt in einem Interview, das war der Durchbruch meiner Karriere. Gegönnt sei es dir, G-Flip. Hier jetzt Bad on Fire bei Das Ding.

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Hi, ach, wie schön muckelig ist das mit uns Vieren, oder? Hello Saarland, Hessen, Baden-Württemberg und Rheinland-Pfalz. Macht euch einen entspannten Abendviertel jetzt mit Olivia Rodrigo und ihrer aktuellen Single The Cure bei Dusting. Ganz, ganz, ganz toll, dass ihr hier seid.

0: Wild. Damit bitte nicht. Der macht mich fertig, dieser Song. Was da abgeht, haben wir eben schon gecheckt. Aber vielleicht können unsere wirklich existierenden Künstler uns davon noch retten. Bessere Option zum Beispiel Benno.
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0: Der hat uns bei Songtindern erzählt, dass er manifestiert hat, dass sein neuer Song hier die WM-Hymne wird.
2: Ich glaube, mein Song, den ich rausbringe, der wird der WM. Manifestieren wir das einfach mal hier. Seid auf jeden Fall da gespannt. Sehr viel Nostalgie. Das geht darum, der Song ist mehr so, du weißt doch, dieses Saying, früher war alles besser.
0: Ja, ob er wirklich das Potenzial hat, das checken wir jetzt. Benno mit Sommer 2018 hier bei Das Ding. Schönen Dienstagabend, Viertel.

0: Jule.
1: Ja, es hätte die große Liebe sein können, aber wir haben es schon vor langer Zeit gelernt. Love is wicked. Ja, Thank You Next heißt jetzt auch bei Ariana Grande und Wicked-Kollege Ethan Slater. Und das wohl auch schon seit ein paar Monaten, sagen Insider. Fast 3 Jahre waren die beiden jetzt wohl zusammen. War ja damals ein riesen Drama, weil Ethan noch verheiratet und Ariana in einer Beziehung war. Fremdgehen gab's nicht, ne? Sagen sie bis heute. Beide, glauben wir denen jetzt mal. Aber ja, jetzt soll halt auch diese Romance zu einem Ende gekommen sein. Also, wie wäre es, Ariana? Thank You Next Part 2. So, ich will ja, dass ihr gut geht, aber mit Liebeskummer macht's halt.

Rheinland-Pfalz und Baden-Württemberg. Was geht? Kennt ihr das auch, wenn euer gesundheitsbewusstes Ich abends oder morgens vor der Arbeit die Entscheidung getroffen hat, dass es heute gesund wird, essenstechnisch? Und dann wird es das halt auch wirklich. Und ihr fragt euch, ob die Vergangenheitsversion von euch eigentlich Lack gesoffen hat, um es mal ganz genau zu sagen. Also ich fühle das. Man kann der Alten einmal nicht trauen.

0: schönen Dienstagabend, Viertel. Vielleicht seid ihr ja auch gerade ein bisschen am Swipen, left, right. Ne? Und dann sehen wir den Mann unserer Träume, der fast schon zu gut aussieht, um wahr zu sein. Und das letzte Bild ist irgendein random Gemälde. Wenn ihr das schon mal gesehen habt, trotz verifiziertem Account, Obacht. Fabienne aus dem Das Ding-Team, du weißt, was dahinter steckt?
1: Ja, ein YouTuber will jetzt herausgefunden haben, die Person hinter dem verifizierten Profil könnte trotzdem ein Scam sein. Das ist nämlich eine neue Betrugsmasche. Der Account sieht zuerst ganz normal aus und dann ist dazwischen hotten Selfies dieses eine Bild, was halt nicht reinpasst. Ein Gemälde, eine Zeichnung oder ein Plakat auf einer Litfaßsäule mit einer Person drauf.
0: Das ist so weird. Und dieses eine Bild, was dann random da drin ist, das dient dann zur Verifizierung. Oder der Rest ist wahrscheinlich KI oder was?
1: Genau, das ist jetzt die Krux hier dran. Um verifiziert zu werden, muss nur ein einziges Bild auf dem Profil dein Gesicht enthalten. Was du dann im Endeffekt in die Kamera hältst. Also basteln diese Scammer eben ihr Gesicht auf irgendwas anderes drauf, ein Gemälde, eine Zeichnung oder irgendein Plakat eben. Und wir fallen drauf rein, weil wir denken, das ist irgendein random Foto so zwischendurch. Kunstinteressiert vielleicht der Dude.
0: Ja, ja, voll. Also da, wenn ihr das seht oder wenn wir das jetzt sehen, müssen wir dreimal hinschauen, sonst sind wir die nächste Netflix-Doku.

das Ding hier am Dienstagabend und ein Album ist nicht genug, haben wir ja zuletzt auch bei Drake gesehen. Da hat ja einmal mal gleich 3 auf einmal gedroppt. Ganz so krass ist es bei BTS nicht, aber auch bei denen gibt's jetzt nochmal was Neues. Also so ein bisschen neu zumindest. Freitag und Samstag spielen sie ja ihre großen Shows in Busan in Südkorea und am Samstag, da feiern sie auch noch ihr 13. Jahr als Band. Und zur Feier des Tages gibt's wohl auch ein Geschenk an die Fans, ganz nettig. Come Over, der Hidden Track von ihrem aktuellen Album RE Gang. Und der soll jetzt auch dann bald offiziell mal veröffentlicht werden.

0: viele Fans auch schon lange gefordert, kann man schon auch so sagen. Nicht nur drauf gewartet, sie haben es gefordert, weil offiziell gibt es bisher den Track nur auf der Deluxe-Vinyl-Version vom Album. Come Over dann also ab Freitag und jetzt bis dahin Swim by das Ding. Ganz gechillte Nummer gönnen wir uns jetzt für den Dienstagabend.
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Lang, tiefsitzend und intensiv. Das fasst den Beef zwischen Loredana und Shireen David ganz gut zusammen. Was habt denn ihr gedacht, Viertel?

0: Recap, der hatte 2019 angefangen und die Essenz ist, Gegensätze kotzen sich manchmal einfach an. Shireen David, die steht ja eher so für einen freizügigeren, fotzigeren Feminismus und Loredana ist da schon eher konservativer unterwegs. Die hat Shireen auch schon mehrmals Fake-Feminismus vorgeworfen. Höhepunkt war dann vergangenen Herbst, da haben Loredana und Schwester Eva Shireen gedisst in ihrem Track Ihr Möchte Gern.
1: Du bist keine Bad Bitch, weil du dich ausziehst. 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Merkt ihr alle nicht, dass sie nur Schauspiel.
0: Die neue Shireen-Doku hat King Lori dann auch gedisst. Also schon auch ein bisschen einseitig der Beef, muss man sagen, wenn man sich das alles nochmal so anguckt. Aber ist Eilid ein Mann in Form von Manuelsen in seinem Stream zur Rettung?
2: Shireen und Loredana, ich habe einen Plan für euch. Telefoniert, macht die alten Themen gar nicht auf, sagt Scheiß drauf, nutzt euren Power, den ihr habt, und macht was Großes für die Frauen.
0: Okay, danke dir, Manuelsen, für diesen äußerst kreativen und ausgeklügelten Beitrag, den wir absolut gebraucht haben.

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Travis Scott. Highest in the Room bei Dustin. Richtig nice Nummer. Aber Sympathiepreis wird er eher nicht gewinnen, der Junge. Ist ja eh schon manchmal ein bisschen schwierig mit ihm. Aber was er gestern Abend gebracht hat, das toppt jetzt nochmal alles. Er und DJ John Summit, die waren beide für eine Party in Monaco gebucht. Travis hat scheinbar irgendwie so 2 Stunden auf sich warten lassen, ist einfach nicht aufgetaucht. Dann hat John Summit halt mal angefangen zu spielen. Die Leute wollten ja auch nicht ewig warten. Und da kommt dann doch auf einmal Travis an, klettert über den DJ-Tisch und fängt einfach an zu performen. Und John Summit muss gehen und sein Set abbrechen. Sorry Travis, Musik feiere ich, fragile Männer-Egos eher weniger. Deswegen gönnen wir uns hier jetzt John Summit mit I Wanna Go bei Dustin. Und hier darfst du deinen Song sogar bis zum Ende spielen.

Dracula, hallo Viertel, Doja Cat. Gönnen wir uns jetzt hier auf das Ding mit Paint the Town Red. Die ist ja gerade auf ihrer Tour Mavi Welttournee. Nächste Woche ist sie in Hamburg und Berlin in Amsti. Schon am Freitag gibt's sogar noch Tickets, falls ihr noch keine Pläne habt. Schönen Dienstagabend. Oh.

Nina Tuba und Provinz, Zorn und Liebe. Richtig schöne Nummer. Hallo, Viertel. Namenssuche für ein deutsches DJ- und Produzentenduo aus Hamburg. Vielleicht was mit Wasser. Ja gut, irgendwie cool muss es auch sein, ne? Vielleicht so nach einem Gott. Ah, Neptunica. What if I fall? 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Nicht zu verwechseln mit Punica. What If hören wir gleich hier neu bei Das Ding. Unsere Mythologie scheint wirklich ihr Ding zu sein. Seit 2 Jahren machen sie nebenher nämlich noch unter einem anderen Namen. Afrohaus, Athenica nennen sie sich da. Also Neptun, der Gott der Meere in der römischen und Athene, die Göttin der Weisheit in der griechischen Mythologie. Können wir ja fast froh sein, dass sie nicht so Musik machen. Oi. Neptunica mit antikem Namen, aber zum Glück moderner Musik. Jetzt neu für euch bei Das Ding. What If?

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0: Auf jeden Fall viel zu viel, wenn es nach mir geht. 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Meine Liste persönlich ist lang. Die Motivation, Dinge zu entscheiden, immer sehr kurz bis durchsichtig.

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0: It's Fritz. Bruno Dietl.
4: Es ist 22 Uhr Dienstagabend. Ich grüße euch. Diese beiden Stunden, das sind ja vor allem eure Stunden.

zu werden und auch sehr ehrenlos. Naja, ich kann das ja auch ein Stück weit steuern. Und wir können auch irgendwann abbiegen, wenn ihr wollt. Also je nachdem, wo ihr sagt, wo soll es denn hingehen. Ich will mit euch darüber quatschen, wo ihr euch gerade so entscheiden müsst. Ich habe heute nochmal gecheckt, wir müssen uns pro Tag 35.000 Mal entscheiden. Das meiste davon, gehe ich jetzt auf Klo oder nicht beispielsweise, das passiert ja relativ bewusst und man entscheidet sich selten dagegen, weil die Konsequenzen wären irgendwie, naja, doof. Aber es gibt Entscheidungen, die tragen wir vielleicht tragen wir vielleicht wochenlang mit uns rum. Oder auch so kleine Alltagsdinge. Was esse ich jetzt zur Hölle? Ich habe unfassbar Knast. Ich sitze gerade im Auto und habe jetzt die Wahl, fahre ich nochmal in den Supermarkt um die Ecke, in die Kaufhalle um die Ecke, snack mir da noch eine kleine TK-Pizza, schieb sie mir in den Ofen oder wird es dann doch eher wieder der lecker Döner von um die Ecke aus der Nachbarstadt. 0331 70 97 110, wir helfen euch bei allen Entscheidungen, die gerade anstehen. Egal wie groß, egal wie klein, bringt alles mit, was gerade zu entscheiden ist. Es kann ja auch sein, dass ihr jetzt gerade 9. Juni 2026 vor diesem Sommer einfach eine Menge Festivals vor euch liegen und ihr euch einfach nicht entscheiden könnt. So, was macht ihr mit diesem Sommer? Welches Festival soll das werden? Soll die Kohle vielleicht eher in einen nice Sommerurlaub gehen oder dann doch eher in die Festival-Totalgründung? So, das wäre auch eine klassische Entscheidung. Wir können noch größer werden. Es sind gerade die letzten Wochen Schule. Oh, und ihr wisst einfach nicht, wohin mit dem Live danach. Also soll es ein Studium werden, soll es eine Ausbildung werden? Und wenn es Richtung Studium geht, welcher Studiengang? Dann wäre das auch ein kleines Serviceangebot an euch da draußen. Meldet euch rein, 0331 70 97 110, und wir können euch eine Entscheidungshilfe sein. Ne? Dann hätte ich noch so Sachen wie Klassiker, ihr hängt gerade nicht ganz so happy in so einer, naja, also es ist noch eine Beziehung, aber da ist nicht mehr so viel von übrig und ihr wisst nicht so richtig, sollt ihr jetzt Schluss machen oder nicht. So. Oder sollt ihr der besten Freundin, dem besten Freund sagen, dass ihr ihren Boy oder ihr Girl scheiße findet. So, das sind ja auch alles so Dinge, die man einfach entscheiden muss für sich. Und bei all diesen Kleinigkeiten, groß und klein, egal was für Entscheidungen, wir helfen euch. 0331 70 97 110. Wir entscheiden zusammen mit euch die Dinge, die eben gerade so zu entscheiden sind. Ja. Der Family von der Therapie erzählen oder lieber für sich behalten. Wenn wir jetzt mal Richtung Deep abbiegen, morgen Abend lieber Nudeln oder Reis kochen. Also es können die kleinen Alltagsstruggles sein oder wir können auch die großen Lebensfragen besprechen. 0331 70 97 110. Geht mal kurz in euch. Was sind so die Dinge, wo ihr sagt, okay, entscheide dich, aber bitte jetzt. Wir wären das kleine Serviceangebot hier im Radio bei Fritz und das Ding. Ihr hört uns in Berlin, in Brandenburg, in Hessen, im Saarland, in Rheinland-Pfalz und auch in Baden-Württemberg. Und wir checken zusammen mit euch die Dinge, die jetzt einfach mal zu entscheiden sind. So, das muss ja auch nicht sein, wo ihr morgen früh sagen müsst, okay, kündige ich. So, Klassiker. So, Ausbildung. Was mache ich am Ende dieser Ausbildung? Bleibe ich in dieser Firma, wo ich gerade rumhänge oder nicht? Ist der Job, in dem ich gerade hänge, der richtige für mich oder nicht? Das können harte Entscheidungen sein. Wir coachen euch dadurch. Wir coachen euch dadurch und ich bin ja auch nicht allein. Wir haben ja die Community da draußen. Die ganzen Menschen, die euch jetzt gerade hören, ganz Blue Moonland, also wirklich halb Deutschland, literally, hängt hier gerade am Radio und wartet nur darauf, dass ihr die Dinge mitbringt. Die Dinge, die wir für euch entscheiden. Was dürfen wir denn entscheiden? 0331 70 97 110. Ihr schreibt uns Studio-Messages über die Fritz-App. Das geht natürlich auch relativ easy. Also das können ja auch Klassiker sein wie, also das mit der Beziehung hätte ich tatsächlich, wenn jemand von euch sagt, okay, es ist bei mir jetzt vor dem Sommer, ich fahre eventuell auf ein paar Festivals, ich fühle mich komplett eingeengt gerade in meiner Beziehung. Ich fühle mich mega kontrolliert. Ich will da raus. Es fühlt sich irgendwie alles toxisch an, aber es geht einfach gerade nicht. So. Wir entscheiden für euch. 0331 70 97 110. Wir entscheiden sehr, sehr leichte Dinge. Wir können ja anfangen bei dem einen Piece. Hat jemand von euch 15 Tabs offen und sagt, okay, ich habe mir 15 Pieces für den Sommer ausgesucht und kann mich einfach nicht entscheiden, welches? So. Es gibt die sogar alle in meiner Größe. Und Sommerurlaub ist auch schon safe gebucht.

Aber da sind noch so zwei, drei Teile, die würde ich mir gerne noch gönnen für den Strand und für auch den kleinen Walk durch die Stadt. Und ich kann mich einfach nicht entscheiden. Wir helfen euch bei den kleinen und großen Entscheidungen. Das ist der Plan für die nächsten 2 Stunden. Wir haben auch noch freie Leitung unter der Nummer, die ihr denn seht, wenn ihr da guckt, wo ihr uns gerade hört. 0331 70 97 110. 0331 70 97 110. Das ist die Nummer in diesem Lumon bei Fritz und auch bei Das Ding. Und wir spielen ein bisschen Entscheidungshilfe. So, meine Entscheidungshilfe, ich kann ja mal, ich geh mal rein. Vorhin hatte ich die Entscheidung, früher losfahren oder später losfahren. Ich habe mich für später losfahren entschieden, habe einen großen Fehler gemacht, weil dann auch noch Autobahn gesperrt war, dies, das. So, war wieder mega knapp. Hätte ich mich lieber für früher entschieden. So, es können ja auch Entscheidungen sein, von denen ihr schon wisst, wo ihr, was ihr entscheiden werdet und braucht aber nur noch mal ein bisschen Bestätigung. Die können wir euch auch geben. Wenn es nur so ein bisschen Bestätigung gibt, ja, da sind wir auch mal People-Pleaser heute Abend, das ist absolut okay. 0331 70 97 110. Wir entscheiden gemeinsam die Dinge, die ihr so in eurem Leben gerade vor euch habt. So. Fahre ich heute Abend? ihr seid im Auto jetzt gerade unterwegs. Die Tankanzeige ist kurz vor Reserve und ihr müsst entscheiden, fahre ich noch weiter? Fahre ich jetzt tanken oder nicht mehr? So. Geht ihr das Risiko ein? Das wäre auch eine klassische Entscheidung. Ich würde im Zweifelsfall sagen, immer noch mal weiterfahren. Einfach mal so ein bisschen ins Risiko gehen. Einfach mal bis Risiko bereit sein. Was dürfen wir für euch mit euch gemeinsam entscheiden? Ist es über die Beziehung? Ist es vielleicht über den nächsten Snack? Ist es über den nächsten Urlaub? Kleine und große Entscheidung. Ist es über den nächsten Invest? Also wenn das Invest ist, welche nächsten Konzerttickets kaufe ich mir? Ich habe 5 unfassbar geile Konzerte Ende des Jahres und ich kann mich einfach nicht entscheiden. Ich muss mich zwischen Festival, wo ein Ticket mich quasi wie 5 Konzerte auf einmal oder all diese einen Show von dem absoluten Star, den ich schon lange sehen wollte. So. Kann ja auch sein. 0331 70 97 110, die Nummer in diesem Blue Moon. Es kann der Klassiker sein mit dem Tanken. Wir können über die Beziehung reden, von der ihr sagt, da muss eine Entscheidung her. Was dürfen wir für euch entscheiden? Wir helfen euch. Also, und das Ding ist, wenn ihr jetzt sagt, okay, das ist so komplett weird, was gerade in meinem Kopf hin und her geht, gibt es nicht. Also es darf komplett weird sein, die Entscheidung, die ihr uns hier mitbringt in diese kleine feine Show, in den Blue Moon, bei Fritz und auch bei Das Ding. Wir entscheiden für euch. Ihr müsst uns bloß noch Dinge mitbringen, von denen ihr sagt, ich weiß gerade einfach nicht. Also, weil da draußen gibt es garantiert genauso viele entscheidungsfreudige Menschen, die euch das abnehmen können. So, ich muss das nicht alleine machen. 0331 70 97 110, noch haben wir freie Leitung. Wir gönnen uns erstmal etwas Musik. Charlotte Cardon, Take Me.

0: Take Me Back in das Ding. Und Fritz, hier ist der Blue Moon um gleich 10:45 am Dienstagabend. Wir entscheiden für euch. Wir nehmen euch große und kleine Entscheidungen ab. Egal wie viel, wie schwer sie sind. Wir probieren das aus. Und wenn da nicht genügend Entscheidungen zusammenkommen, dann drohe ich euch mit sehr vielen Entscheide-dich-entweder-oder-Fragen. Das habe ich gerade noch gemacht vor der Sendung. Aber die sind wirklich bodenlos. Deswegen holt lieber eure eigenen Probleme raus und eure kleinen und großen Alltagsentscheidung, Mikroentscheidung, Makroentscheidung oder maximal große Entscheidung, die wir für euch mitentscheiden können. 0331 70 97 110. Die Summe seht ihr, wenn ihr da mal guckt, wo ihr uns gerade hört. Also zum Beispiel im Autoradio oder in der App, wo ihr uns gerade hört. In ARD Sounds oder Fritz oder das Ding App. Hallo Fatima in Heidenheim.
1: Hi.
0: Hallo, wie geht's dir?
1: Mir geht's gerade ganz gut. Ich höre parallel gerade auch noch Blue Moon auf dem Tablet über die Fritz-App.
0: Über die Fritz-App. Sweet, du rufst aus Heidenheim an. Das heißt, eigentlich bist du ja im Das-Ding-Corner.
1: Ja.
0: Und da hast du aber eigentlich heimlich Fritz gehört.
1: Oh. Ja.
0: So, also, das ist perfekt, was du mitgebracht hast, das Beispiel, weil da können wir mal reingehen und können mal gucken. Das Ding ist, wenn wir jetzt gleich hören, was wir für dich entscheiden, so, dann brauche ich bitte die geballte Community da draußen. Wir brauchen ganz viel Support. Ich mache es jetzt riesengroß, Fatima. Du merkst es schon, was Fatima gleich mitbringt. Das ist eine Lebensentscheidung. Da brauchen wir von euch unter 0331 70 97 110 oder eben über die Fritz-App, wo man uns ja auch schreiben kann. Dann brauchen wir von euch Mental Support. So. Brauchen wir von euch ein Ja oder ein Nein? So. Wir gehen rein, Fatima.
1: Ja.
0: Wir fangen mal ganz vorne an. So.
1: Mhm.
0: Was müssen wir für dich entscheiden?
1: Also ich bin tatsächlich am Überlegen, ob ich 2026, 27 oder 28, wenn NF wieder auf Tour geht, eher in die Staaten fliegen sollte oder abwarten sollte, bis er ein Konzert in Deutschland ankündigt und dann dorthin fahren. Und dann wiederum bin ich mir am Überlegen, ob es mit dem Meet and Greet klappt und ich ihm dann was mitbringen sollte, zum Beispiel Toast oder Baked Beans, weil ich weiß, der fährt davor da extremst ab dafür. Also der hat auch schon einen auf den Deckel gekriegt von seiner Frau wegen den Baked Beans, weil sie ihn erwischt hat, wie er sie kalt gegessen hat.
0: Ist es Sünde, Baked Beans kalt? Ich finde es ja ein bisschen geil, aber also...
1: Ich weiß es nicht. Ich habe es selber ausprobiert und mir hat es geschmeckt tatsächlich.
0: Okay, Fatima, wir sortieren mal kurz. Also wollen wir hinten anfangen und zuerst entscheiden, ob Toast oder Baked Beans?
1: Ja.
0: Dann brauchen wir, also Toast oder Baked Beans. Erste Entscheidung des heutigen Abends bringen wir NF zum Meet and Greet. Wir gehen erstmal davon aus, es findet statt. Ja, in dem Moment. Was bringen wir ihm mit? So, Toast oder Baked Beans? Wäre es einfach ein labbriges, trockenes Toast oder würdest du auch ein bisschen das preppen noch?
1: Nee, ich würde ihm einfach eine Packung Toast mitbringen.
0: Ja, das ist die Frage, was für welches? Vollkorn, Dinkel, normales Weißbrot.
1: Ja, normales Weißbrot, normales dann wahrscheinlich eher.
0: Ja.
1: Ja. Normales deutsches weißes
0: Toast. Normales deutsches weißes Toast. Okay, da haben wir diese Entscheidung schon mal getroffen. So, schwer gefallen?
1: Nee, nicht so. Aber wiederum habe ich eigentlich drei Entscheidungen, weil ich mir am Überlegen bin, ob ich dann nochmal, ich wollte dann tatsächlich nochmal eine Cap aus dem Merchandise-Store holen und ich bin da voll im Cliffhanger. Ich habe mich da umgeguckt und bin mir so am Überlegen, welche sollte ich am besten holen? Eine graue, wo Lost Soul draufsteht aus der Hope-Era oder eher eine ganz normale, wo einfach das Logo drauf ist?
0: Ich checke für dich den Store. Was? Ich hab die... Wo bist du? Hä? Wo gibt's die Cap? Ich sehe sie hier gar nicht. Also wir brauchen... Die nächste Entscheidung ist die Cap-Entscheidung.
1: Ja.
0: Optionen sind normal oder mit Hope-Aufschrift.
1: Ja.
0: Ich wäre immer für Motto. So, wenn du mich fragst. Aber du, ich entscheide ja nicht alleine. Wir haben ja draußen die Community. Nadine sagt zum Beispiel über die Studio-Message und der Fritz hat direkt grau.
1: Ja, okay. Dann wahrscheinlich eher gehe ich dann auch mit Grau, weil meine Mutter hat gemeint, das passt ein bisschen zu meinem T-Shirt, was ich auch gerade anhab. Ich habe mir nämlich für knapp 70 Euro ein NF-T-Shirt aus Nashville geholt.
0: Hast du dir gegönnt online und ist dann aus Nashville einfach mal reingeslidet in den Briefkasten?
1: So. Ja, drei Wochen gewartet, aber es hat sich gelohnt.
0: Und mit schönen Zoll und allem drum und dran?
1: Ja.
0: Schön Zoll gezahlt. Warst du dann auch auf so einer Postzollstelle, wo man dann, oder?
1: Nee, die haben das mit eingerechnet in die Rechnung.
0: Ah, also du musstest dich nicht abholen. Weil manchmal muss man den Kram ja abholen irgendwo. Und dann ist es ein bisschen shady, bei so einer Zollpoststation dann rumzustehen, bei so einem Hauptzollamt und dann sich diese ganzen Pakete abzuholen. Fatima, wir sind immer noch, so jetzt gehen wir langsam auf die ganz große Entscheidung zu. Du bist ein, wie viele NF-Shows hast du live schon gesehen? Du bist ein absoluter Ultra, wenn du jetzt ein Shirt hast, dir das Cap gekauft hast und wir schon wissen, was du zum Meet and Greet mitbringst. Also wir nehmen an, du hast das Shirt, du hast die graue Cap und bringst eine Packung deutsches Weißbrot-Toast zum Meet and Greet mit. Aber wir wissen immer noch nicht, ob du hinfahren sollst oder nicht.
1: Ja, das ist schwierig.
0: Also, wann könnte er denn eine Tour ankündigen?
1: Laut seiner Ehefrau wahrscheinlich eher nächstes Jahr oder übernächstes Jahr.
0: Was hast du bis zu diesem Zeitpunkt so auf hoher Kante für Flug, Hotel, bla bla bla und so weiter?
1: Wenn ich jetzt anfange, jetzt zu sparen und dann noch auf mein Gehalt Ende Juni warte, dann würde ich dann eher schon sagen, ich gönne mir eher ein Konzert in Deutschland.
0: Konzert in Deutschland?
1: Ja, wenn er eins ankündigt.
0: Und was?
1: Es ist mir schnurzpiepegal, ob es Berlin ist, ob es Leipzig ist, ob es Stuttgart ist. Ich würde auch sogar nach Berlin fahren und mir dort ein Hostel holen.
0: Du würdest sogar nach Berlin fahren? Was?
1: Ja.
0: Das ist crazy.
1: Ja.
0: Aus Heidenheim nach Berlin. Wild.
1: Ja, habe ich auch schon 2016 gemacht, Urlaub.
0: In Berlin?
1: Ja.
0: Wir haben aber immer noch nicht, also du, momentan klingt es eher so, als ob du nicht in die Staaten willst. Was bräuchtest du denn dafür? Was hält dich davon ab?
1: Tatsächlich hält mich das davon ab, weil ich halt eben gerade nicht so gut Englisch kann und ich halt tatsächlich auch ein bisschen nervös wäre, wenn ich ein Meet and Greet mit NF hätte, weil ich bin extrem nervös. Ich weiß nicht, wie ich ihn ansprechen sollte.
0: Okay, aber wir gehen davon aus, dass die Kohle zusammen ist. Dann würdest du natürlich eher in die USA fahren, zu NF.
1: Ja.
0: Hättest du eine...
1: Weil die Fanbase ist dort ein bisschen größer als in Deutschland.
0: Hättest du eine Stadt, von der du sagst, sie wäre mein absoluter Favorit?
1: Tatsächlich Detroit in Michigan oder Nashville in Tennessee.
0: Wo kommt denn NF her?
1: Der kommt eigentlich aus Gladwin in Michigan, aber der wohnt seit ein paar Jahren in Nashville.
0: Okay, also, aber wenn er quasi in Detroit spielt, also in Michigan, würdest du auch da, quasi, es wäre ja auch für ihn so eine Art Home Run. So.
1: Ja.
0: Ist das jetzt für dich, also haben wir jetzt quasi gemeinsam entschieden, dass du nach Deutschland fährst und jetzt anfängst zu sparen oder sind wir jetzt eher in Richtung, ich fahre in die USA? Komme was von.
1: Ich würde sagen, ich fahre lieber nach Berlin auf ein Konzert von ihm, wenn er nach Deutschland kommt.
0: Und was hält dich davon ab, in die Staaten zu fahren, wenn er dann da Tourtermine ankündigt? Weil du musst schon davon ausgehen, dass wenn er eine Tour ankündigt, wahrscheinlich ja erstmal in die Staaten. So, Europa-Tour ist ja nochmal unwahrscheinlicher.
1: Ja, stimmt. Also tatsächlich könnte ich mir das auch vorstellen, in die Staaten zu fliegen, aber ich habe halt eben ein bisschen Angst, mich zu verlaufen.
0: Gäbe es da eine Person, von der du sagst, die will ich auf jeden Fall dahin mitnehmen?
1: Ja, meinen Arbeitskollegen, der hat es mir auch schon angeboten.
0: Was hat er dir angeboten? Mitzukommen?
1: Ja.
0: Ja, dann, also dann ist doch die Entscheidung gefallen, oder?
1: Ja.
0: Ja, geil. Also wir haben die erste Entscheidung. Wir haben sogar drei, Fatima.
1: Ja.
0: Ich habe jetzt gerade entschieden, dass du Toastbrot zum Meet & Greet mitnimmst, dass du das graue Cap kaufst und dass du natürlich in die USA fliegst, wenn er eine Tour ankündigt, mit deinem Arbeitskollegen. Wie heißt er denn?
1: Markus.
0: Jetzt fehlt nur noch die Tour.
1: Ja.
0: Wir checken also gebannt Insta und TikTok und alle möglichen Kanäle von NF und warten, bis er die Tour ankündigt.
1: Ja.
0: Können wir dir noch eine Entscheidung abnehmen? Noch irgendwas Kleines?
1: Bin ich auch tatsächlich erstmal am Überlegen, ob ich ob ich mir ein Tattoo stechen sollte in den Sommerferien oder nicht.
0: Siehste, und da sagst du kleine Entscheidungen in so einem Halbsatz, du willst Tattoo stechen oder nicht?
1: Ja.
0: Hey, das ist eine, also Tattoo stechen oder nicht? Fatima ist am Telefon, ja. 0331 70 97 110. Fatima ist 19, du hast bis jetzt noch keins. Das wäre dein erstes, vermute ich.
1: Ja.
0: Also, klassische Lebensentscheidung. Und jetzt will ich euch hören. Bitte ruft an, 0331 70 97 110. Wir entscheiden für Fatima, ob sie sich ein Tattoo stechen lässt oder nicht. Wer gibt ihr das Go? Wer gibt ihr das No? Oder ihr schreibt uns über die Fritz-App. Das geht auch. Tattoo stechen oder nicht? Motiv? Hast du eine Idee schon?
1: Ja, tatsächlich dann wieder was in Richtung NF.
0: Auch NF-Tattoo? Ja. Es wäre quasi on top noch zu dem Cap?
1: Ja.
0: Zu dem Shirt und zum weißen Toastbrot?
1: Ja.
0: Also bei Tattoo, oh, krasse Sache, Tattoo stechen oder nicht, uff, also mein erstes Ding wäre erstmal so, ja, why not? Kann man ja wieder entfernen, aber ich sicherlich denkt sich jetzt jemand, was zur Hölle bitte, auf keinen Fall, tu es nicht, steche dir kein Tattoo. Dann bitte 0331 70 97 110, wir entscheiden gemeinsam im Blue Moon bei Fritz und auch bei das Ding, ob sich Fatima ein Tattoo stechen lässt oder nicht. In den Sommerferien jetzt. Fatima, was machst du denn eigentlich? Du arbeitest schon, ne?
1: Ja.
0: Hast du aber trotzdem Sommerferien zwischendurch? Easy.
1: Ja, ich habe 3 Wochen Urlaub genommen. Ich arbeite in einer Werkstatt für behinderte Menschen als Angestellte.
0: Und da hast du dir 3 Wochen quasi gesaved, die dann auch zufällig in den Sommerferien liegen.
1: Ja.
0: Perfekt. Tattoo stechen oder nicht? Große Frage. Also bis jetzt gibt es eine Stimme dafür. Aus der Studio-Message. Bis jetzt keine Stimme dagegen. Es ist quasi 1-0. Interessiert dich, was deine Eltern dazu sagen?
1: Meine Eltern haben gemeint, wenn du das willst, go for it.
0: Ja, cool. Finde ich gut. Ich kriege hier gerade eine Stimme gegen das Tattoo. Ich anonymisiere mal von einer Person, die vor dem Studio sitzt. Ist aber anonymisiert.
1: Okay.
0: Person schreibt kein Tattoo. Ohne Begründung.
1: Okay.
0: Dann steht es quasi 1-1. Wir brauchen jetzt noch eine dritte Person und dann ist die Entscheidung gefällt. So, eine Person fürs Tattoo, eine Person gegen das Tattoo. Was sagt Person 3? Ich enthalte mich. Ich brauche jemanden von euch, der jetzt für Fatima entscheidet, ob sie sich ein Tattoo sticht diesen Sommer oder nicht. 0331 70 97 110 oder eben eine Nachricht über die App von Fritz. Was spricht denn für dich dagegen?
1: für mich spricht eigentlich im Endeffekt nichts dagegen.
0: Ha! Also diese Entscheidung habe ich auch schon gefallen.
1: Ja.
0: Wer könnte dir jetzt noch so massiv reinreden, dass du daran zweifelst?
1: Tatsächlich eher wahrscheinlich meine Großmutter.
0: Deine Oma?
1: Ja.
0: Hat die auch Tattoos?
1: Nö.
0: Du hättest ja sagen können. Die ist zugehackt über den ganzen Körper. Und Sven schreibt auch erst dagegen. So. Alter, 3 Stimmen dagegen gerade. Jetzt über die Studio-Message nochmal. Fan-Tattoo nein, sagt Silke. Bemal dir lieber ein T-Shirt. Tattoo solltest du dir länger überlegen. Sven schreibt auch gegen Tattoo. Stimme für ein Tattoo von Kadir. Wir sind, ich muss jetzt, also jetzt müssen wir ja langsam zusammenstehen. So, 1, 2, 3. 3-3 über die Studio-Message. Wir sind jetzt quasi wieder Gleichstand. Nicht, dass deine Oma jetzt anruft.
1: Ich bin ganz ehrlich, ich glaube, ich habe eine Vermutung, wer die Person vor dem Studio war.
0: Nee, das ist nur eine Vermutung. Ist ja anonymisiert.
1: Ja. Ich würde mal sagen,
0: ja?
1: Der liebe Tolga hat reingeschrieben und hat gesagt, nee, mach's lieber nicht.
0: Der liebe Tolga?
1: Ja.
0: Von Fritz?
1: Ja.
0: Der ist gar nicht da. Ich glaube, der ist da, wo du hin willst. Zu NF.
1: Ja, stimmt wahrscheinlich.
0: Ja, ohne Scheiß, der ist da gerade. Also eine Stimme für Tattoo, 2 Stimmen für Tattoo, eine dagegen, noch eine Stimme dagegen, noch eine Stimme dagegen.
1: Ui.
0: Okay. Und noch eine dafür. Das ist tatsächlich 3-3. Ah, Fatima, das ist mit dem Entscheide dich. So läuft es im Entscheide dich, Blumen. Jetzt kommt noch. Oh, Leute. Also, Larissa schreibt aus Bremen: Uff, Tattoo, nein. Wenn man vorher schon skeptisch ist. Bist du denn skeptisch?
1: Nein. Ich bin nur noch am Suchen auf Pinterest, was für ein Motiv ich mir stechen lasse.
0: Martin schreibt auch aus Braunschweig: Bin auch gegen Fan-Tattoo, alles andere wäre okay. Guck mal. Tattoo ja, NF-Tattoo nein. Muss es NF sein?
1: Es könnte auch Coldplay sein. Die finde ich auch relativ cool.
0: Ist auch ein Fan-Tattoo.
1: Ja.
0: Da würdest du dir Chris Martin als Tattoo stechen lassen.
1: Dem sein Gesicht oder wie jetzt? Das nein, um Himmels Willen.
0: Weiß ich nicht. Es kommen immer mehr Stimmen. So, noch ein Tattoo. Ich glaube, wir kommen, also wenn allein, das muss aber die anonyme Person, die sich gegen ein Tattoo hier vom Studio ausgesprochen hat, ehrlicherweise auch mal durchzählen, was da gerade an Studio-Messages durchkam, wie der Stand ist. So, da kommen ja minütlich neue Sachen rein. Das ist eine große Entscheidung, die wir gerade treffen. Und wenn ihr vor solchen großen und kleinen Lebensentscheidungen seid, Tattoo oder nicht Tattoo, dann 0331 70 97 110. Wir ziehen das den ganzen Abend durch, gerade mit Fatima aus Heidenheim, die meint, naja, soll ich mir eins stechen oder nicht? Und wenn ja, könnte es eine NF- oder Coldplay-Tattoo werden? Also wir gehen auf Fan-Tattoo zu. Fan-Tattoo ja oder nein? Die Nummer von deiner Oma habe ich leider nicht. So.
1: Die wohnt auch im Libanon.
0: Du, wir können international telefonieren hier. Wenn es ihr gerade gut geht, was ich hoffe.
1: Ja, der geht's gut. Die schläft nur wahrscheinlich.
0: Also die anonyme Person vor dem Studio hat nochmal gezählt. 6 Nein-Stimmen, 2 Ja-Stimmen. Es hat sich gedreht. Fatima, wir haben eine Entscheidung. Kein
1: ja.
0: Tattoo. Kannst du damit leben? Sag zumindest, sagen die Leute im Blue Moon.
1: Okay.
0: Ja, okay.
1: Ich mach's halt einfach trotzdem.
0: Das ist wie immer bei Entscheidungen. Macht, was ihr ja. wollt damit, ne? Ist ja nur, du,
1: ja.
0: 6 Nein-Stimmen, 2 Ja-Stimmen und Fatima macht's halt trotzdem.
1: Ja. Bloß, ich bin ein bisschen nervös drüber. Ich weiß noch immer nicht, tatsächlich, das fällt mir echt schwer, wie soll ich bitte schön zum Henker Nathan Feuerstein ansprechen? Also im Endeffekt hadere ich tatsächlich zwischen Hey Nate, also Spitzname von ihm, oder Hey Nathan. Weil
0: mach Nate. Bin ich ganz schnell. Kriegst ganz schnell eine Entscheidung von mir. Hey Nate. So. Dann ist es ganz schnell vorbei. Bei Hey Nathan, da kann man sich eventuell auch noch so ein bisschen verhaspeln. Das wäre ja auch wiederum unangenehm. Wir haben für dich entschieden, Fatima. Ich würde sagen, die Tattoo-Entscheidung ist gefallen. Du respektierst sie zwar nicht, aber das respektiere ich.
1: Ja.
0: Ich danke dir. Das war witzig.
1: Ja.
0: So, das machen wir jetzt mit den nächsten Personen gleich danach. Das ist schon mal krass, dass du diese Tattoo-Entscheidung mitgebracht hast. Das ist groß. Das ist wirklich big gewesen. Ich bin gespannt, was jetzt noch kommt.
1: Okay.
0: Bis bald mal wieder, Fatima. Mach's gut.
1: Ja, ich höre gern weiterhin zu.
0: Ich bin gespannt. Ciao, ciao.
1: Ja, ciao.

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1: Eieiei. Also, wir entscheiden gemeinsam für euch, ob ihr euch dann in diese Entscheidung haltet. Also, ehrlich gesagt, gar nicht mal so wichtig. Hauptsache, ihr habt eine Entscheidung von uns. Wir haben mit Fatima zusammen entschieden, Tattoo ja oder nein. Die Entscheidung von euch war nein. Sie sagt, ich mach's trotzdem. Ihr braucht Entscheidungshilfe, vielleicht auch nur so ein bisschen kleine Beratung. Ob es nun das Tattoo ist, was ihr euch stechen lassen wollt, ob es vielleicht, ihr denkt die ganze Zeit, vielleicht die Beziehung beendet oder nicht, es läuft die ganze Zeit schon nicht so gut. Ich gehe mal kurz sehr, sehr deep. Ihr überlegt, euren Eltern, eurer Verwandtschaft davon zu erzählen, dass ihr gay seid, habt also vor, euch zu outen und wisst aber nicht wann und wie, dann können wir auch da entscheide dich draus machen. Das ist dann ein sehr großes und wirklich lebensveränderndes entscheide dich. Wir können aber auch sehr kleine entscheide dichs machen. So. Ist es nächste Woche? Ist es morgen früh das Auto? Oder ist es die Bahn, mit der ihr zur Arbeit fahrt? Wenn ihr denn, liebe Grüße an alle, die uns eben da hören, wo weder Bahn noch Bus fahren. So, ihr habt keine Wahl. Für die, die eine Wahl haben, könnten wir das entscheiden. So, wir können euch die kleinen und großen Dinge abnehmen. Ist es zum Beispiel morgen Meal Prep machen oder ist es sich zum Mittag wieder die Pommes oder den Döner reinzusnacken, weil das ja um die Ecke doch auch relativ lecker ist. 0331 70 97 110 für alle anderen, die sich jetzt melden unter dieser Nummer. Wenn ihr uns gerade hört, in Rheinland-Pfalz, in Baden-Württemberg, im Saarland, in Brandenburg, Berlin und auch in Hessen, bei Dusting und auch bei Fritz, hätte ich auch sonst noch Entweder-Oder-Fragen. Wenn ihr sagt, okay, ich habe gar nicht so große Entscheidungen, aber ich habe wirklich weirde und auch bodenlose Entweder-Oder-Fragen, dann müsst ihr einfach entscheiden, was ich so mitbringe. So. Da hätte ich auch noch was hier rumliegen. Aber erstmal bin ich natürlich auf das gespannt, was ihr so in diese Sendung reinsneakt an Entscheidungen, die zu treffen sind gerade. Ihr seid gerade mit der Schule durch, also 10. Klasse, Abi, whatever, und wisst noch nicht so richtig, wohin mit eurem Life danach. Ihr wisst nicht so richtig, ob es eine eigene Butze werden soll oder eine WG jetzt. Könnt euch da absolut gar nicht entscheiden und sucht gerade. Auch das können wir bequatschen. 0331 70 97 110. Oder ihr kriegt eine Entscheide-Dich-Frage von mir. Das mache ich jetzt hiermit auch offiziell auf. Also ich habe hier ungelogen mindestens 67 Entscheide-Dich-Fragen rumliegen, wenn ihr keine Entscheidung habt, von denen ihr sagt, die müssen im Blue Moon geklärt werden. Können wir machen. Lieber wäre mir aber ehrlicherweise, wenn ihr euch ihr in die Sendung rein wählt. 0331 70 97 110 im Blue Moon bei Dusting und auch bei Fritz. Entscheide dich heute Abend. Und ich fand das eigentlich von Fatima gerade mit dem Tattoo war ja schon die perfekte Vorlage. Es muss ja gar nicht so big sein. Es können auch Konzerte sein. Auch das hatten wir bei Fatima gerade schon. Was dürfen wir für euch entscheiden? Gerade sind noch eine Menge Leitungen frei. Also klärt euch eine. Ruft einfach mal unter der Nummer an, die ihr da so seht. Ja, es sind 67 Fragen, Domi aus München. 67 Fragen. Es sind 67. Die habe ich aber hier rumliegen. Also wenn ihr euch eine Frage klären wollt und dann einfach entscheiden wollt, dann auch bitte ruft an. Oder ihr habt was Eigenes, was wir für euch entscheiden dürfen. Bis gleich.

0: Die sind wirklich bodenlos, diese Fragen, die ich hier gerade zusammengestellt habe. Also es sind wirklich Entweder-Oder-Fragen. Entscheide dich. Wollt ihr wirklich, dass ich die auspacke? Wollt ihr euch so eine Frage abholen? Dann bitte 0331 70 97 110. Also, if you wanna go there, we go there. Aber wir müssen nicht. Wir können ja auch ganz normale Dinge klären, von denen ihr sagt, die möchte ich entschieden haben aus meinem Private Life. So, ich habe gerade hier so eine kleine kriselnde Beziehung und ich weiß nicht, soll das noch so weitergehen? Gehe ich nächste Woche Montagabend ins Kino? Habe ich da Bock drauf? Gönne ich mir vielleicht dieses Wochenende mal wieder rein, komplett feiern gehen und eskalieren? Oder bin ich dann doch eher die Person, die das überhaupt gar nicht hinkriegt und auf dem Sofa landet? So, das, also raffe ich mich auf oder nicht? Das sind so die klassischen Entscheidungsdinger, vor denen ihr ja vielleicht steht. Und wenn es das ist, woraus der nächste Snack besteht? Wir entscheiden für euch 0331 70 97 110. Der Blue Moon bei Fritz und auch bei Das Ding. Festivaltickets kaufen oder Konto einfach mal schonen für den Sommer oder sich Urlaub gönnen und vielleicht einen vierstelligen Betrag auch draufhauen dafür oder sagen, ich gönne mir nächstes Jahr den doppelt geilen Urlaub oder zwei Urlaube haben und dafür, ja, beides so okay, aber zumindest mal eine kleine Auszeit zwischendurch. Ausbildung oder studieren, der Family von der Therapie erzählen oder es lieber für sich behalten, weil es eben dafür Gründe gibt. Wir entscheiden für euch. 0331 70 97 110. Es gibt freie Leitung unter dieser Nummer. Und sonst switchen wir dann. Wenn jetzt ihr sagt, okay, es ist eigentlich alles entschieden in meinem Leben. Das glaube ich aber nicht. So. Bis jetzt klang es erstmal so, als ob ihr wirklich alles cool, alles entschieden. Braucht da keinerlei Hilfe. Es war ein Angebot. Ich meine, 35.000 Entscheidungen, die man am Tag trifft. Wir würden euch gerne mindestens 20 davon abnehmen, wenn ihr uns 20 mitbringt. Auch gerne weniger. Aber das würden wir schon schaffen. Meldet euch, Studio-Message über die Fritz-App oder eben diese Telefonnummer. Egal, ob ihr uns gerade hört, im Saarland, in Rheinland-Pfalz, in Baden-Württemberg, in Hessen, in Brandenburg oder auch Berlin. Hier im Blue Moon entscheiden wir heute Abend für euch. Sonst packe ich jetzt diese Fragen aus. Auch dafür meldet ihr euch aber bitte rein, denn da brauche ich jemanden, der von euch startet und sagt, okay, ich lasse mich überraschen von dir, Bruno. Du hast da bodenlose 67 Fragen dir zusammengesammelt. Und eine davon muss ich beantworten. Die sind sehr witzig. Die sind vielleicht auch mal spicy und aber eben auch bodenlos. So. Deswegen, wenn ihr so eine Frage haben wollt, dann bitte. 0331 70 97 110. Ich habe das auch schon mal gemacht und also es gibt so Chats hier mit einem anderen Kollegen wiederum, da kann ich nicht draus zitieren, weil die Fragen, die wir da gesammelt haben, wir haben es damals schwarzes Loch genannt, die können wir im Radio einfach so nicht stellen. So. Deswegen kann ich nicht machen. Aber es gibt eine Liste, die können wir im Radio schon besprechen. Und wenn ihr mich lange genug überredet, vielleicht gucke ich da nochmal in diesen kleinen Chatverlauf rein und gucke mal, was wir da so an Entweder-Oder-Fragen gesammelt haben. Oder ihr bringt selber noch eine Entscheidung mit, die wir euch abnehmen können. So. Meine Fragen, schreibt David aus Ebersfalde. Na dann bitte. Ruft an und klärt euch eine dieser Fragen. So. Eine dieser Fragen. Es sind 67. Auch das stimmt, weil Domi aus München gerade geschrieben hatte über die Fritz-App. Ja, 6-7. Es sind wieder 6-7 Fragen. Wir fangen mal harmlos an, ne? Hallo, Jade.
1: Hi.
0: Du hast nichts, was wir für dich entscheiden können. Du willst lieber bodenlose Fragen haben?
1: Ja, ich stehe auf bodenlos.
0: So. Also wir gehen mal harmlos rein.
1: Okay.
0: Für immer ein Kieselstein im Mund oder immer ein Reiskorn im Auge?
1: Kieselstein im Mund.
0: Was? So, also ich würde mich für das Reiskorn im Auge entscheiden. Klar, sieht kacke aus, aber kannst halt. Okay, warum? Warum Kieselstein im Mund?
1: Ja, weil jetzt mal andersrum, so wenn du so ein Reiskorn im Auge hättest, das würde mich einfach konstant beim Sehen stören.
0: Und dieser Kieselstein. Ja. Der stört halt nur beim Sprechen, Kauen, Essen. So.
1: Ja, aber den kann man auch so in diese hintere Ecke vom Mund verschieben. Und dann merkt man das halt fast nicht so. Ist ein bisschen wie so ein Kaugummi. Wenn du so gestresst bist, dann einfach drauf rumkauen.
0: Willst du noch eine haben? Also wir machen das, wir ziehen das jetzt durch, ne? Also wir drehen dann jetzt den Modus. Wir gehen quasi von den Dingen, die ihr offenbar nicht entscheiden wollt hier im Radio. Alles cool. Kriegt ihr einfach Entscheidungen, die ihr aus dieser bodenlosen Liste. 0331 70 97 110. Wenn ihr auch solche Fragen haben wollt wie Jade. Und wir können da auch noch bodenloser werden. Ich kann mir währenddessen immer noch bodenlosere Fragen überlegen. Ursprünglich waren es 67. Zweite Frage, Jade, bist du ready?
1: Natürlich.
0: Dein innerer Monolog wird von einem Sportkommentator gesprochen oder von einem Kindergartenkind?
1: Von einem Kindergartenkind.
0: Oh Gott, aber also ich... Sicher?
1: Doch, ja. Weil Kinder machen das irgendwie viel lustiger.
0: Und aber Sportkommentator, das wäre was Professionelles. Der würde dir auch mal ein bisschen Dynamik mit in die Stimme reinbringen.
1: Ja, dann aber bei Kindern muss man immer so oh machen und dann interessiert sich, was da drin ist.
0: Okay, du, alles gut. Also ich, Kindergartenkind würde halt auch irgendwann anstrengend. Es kann auch sein, dass es wütend wird. Es kann auch sein, dass es Schreianfälle bekommt bei so einem Sportkommentator. Klar, Schreianfälle, aber meistens aus positiven Vibes heraus.
1: Ja, egal. Ich sag, wenn schon die Schreianfälle kommen, dann kümmern die sich auch nicht mehr so um den Text. Um meinen inneren Monolog.
0: Weil sie verdrängt es dann so ein bisschen.
1: Ja.
0: Nächste Frage.
1: Mhm.
0: Für immer einen leichten Schluck auf oder ein leichtes Pfeifen beim Atmen?
1: Uff, oh, das ist schwer. Ich glaube ein leichtes Pfeifen beim Atmen.
0: Wie so ein Hund.
1: Ja.
0: Mit so kurzer Lunge.
1: Ja, das Ding ist halt, ich schwimme.
0: Ja.
1: Und dann wäre es halt ein bisschen doof, wenn ich unter Wasser Schluck auf hätte.
0: Meinst du, dass du dann beim Schluck auf quasi mal so nach oben kommst, so kurz so, wupp?
1: Nee, also guck, so wenn ich Schluck auf hätte unter Wasser, dann würde ja die ganze Dings da reingehen.
0: Ja,
1: also
0: das ganze Wasser. Stimmt, ja.
1: Ja, und so, ich kann ja selbst entscheiden, wann ich dann wieder atme, egal ob ich dann pfeife oder nicht.
0: Leichtes Pfeifen beim Atmen. Heißt aber auch, wenn du zum Beispiel an der Kasse stehst, immer ein leichtes Pfeifen beim Atmen. Bei einem Date, immer ein leichtes Pfeifen beim Atmen. Obwohl, da hätte man auch beim Date immer einen leichten Schluck auf von der Eichelwisse.
1: Ja, egal, Luft anhalten.
0: Willst du noch eine Frage?
1: Klar.
0: Jade kriegt so viele Fragen bis zu dem Punkt, wenn ihr anruft und sie ablöst und sagt, okay, jetzt bin ich dran und save mir Fragen. So, ich habe ja eine Menge und wir liefern einfach nach, wenn die 67 alle sind. Und so lange kriegt Jade, entscheide dich entweder oder Fragen. Hier im Blue Moon bei Fritz und das Ding. 0331 70 97 110, das ist die Nummer, wo ihr euch genau solche Fragen abholen könnt. Und ja, bis jetzt, sind sie harmlos, sind sie machbar oder gab es schon eine Frage, wo du sagst, okay, Comfortzone verlassen?
1: Ja, nee, eigentlich ging die, also bis jetzt ging die voll, so ich konnte mich entscheiden.
0: Okay, ich habe hier draußen noch ein Word-Dokument, das mache ich nachher noch auf. Da sind die richtig, richtig miesen Fragen drin.
1: Oh oh.
0: So, ich würde mal den Ekelfaktor ein bisschen erhöhen, ja?
1: Mhm.
0: Ein Monat ohne Deo und Duschen überleben oder einen Monat lang keine Zähne putzen?
1: Ach so, Heilige. Oh Gott. Okay. Pro-Kontra denken. Ich denke.
0: Deo und Duschen oder Zähne putzen?
1: Ich denke, Deo und Duschen wäre wichtiger, weil so Zähneputzen, also beim Deo und Duschen, dann würdest du einfach stinken.
0: Einfach stinken?
1: Ja, weil wenn du kein Deo benutzen kannst und nicht duschen kannst,
0: Also weißt du, ich würde ja mich im Zweifelsfall für ohne Zähneputzen entscheiden und einen Monat lang mit Kaugummis überleben und dann aber duschen. Weil, also ob du nun nur aus der Fresse stinkst oder am ganzen Körper, ist schon ein Unterschied, oder?
1: Ja, das meine ich ja. Also ich habe mich für dieses einen Monat lang kein Zähneputzen entschieden, sorry. Stark. Also
0: ja. Würde ich genauso machen.
1: Ja, weil da kann man so diese, es gibt doch auch diese Kaugummis, die so die Zähne ein bisschen weißer machen oder sauberer oder so.
0: Okay, streng genommen müssten wir die natürlich eigentlich streichen. So komplett ohne Zähneputzen. Kein Kaugummi, kein Zähneputzen. Obwohl auch das einen Monat lang, boah, oh, das ist ekelhaft. Naja. Ich habe ja noch mehr Fragen aus dieser Kategorie. 0331 70 97 110. Wenn jemand von euch Jade ablösen will... Dann willst du noch eine finale Frage?
1: Hau raus.
0: Ich guck gerade mal, ob ich noch was.
1: Oh, Endgegner.
0: Deine Eltern bekommen TikTok-Ruhm oder Twitch-Ruhm?
1: Uff, oh. Hm, Hilfe. Heilige. Also erstens meine Frage, warum nur meine Eltern?
0: Na klar, deine Eltern. Ach so, ja. Klar. Das ist schon, also deine Eltern sind, auf jeden Fall sind es deine Eltern. Zusammen. TikTok-Ruhm oder Twitch-Ruhm?
1: Twitch.
0: Es tut dir richtig weh?
1: Ja.
0: Okay.
1: Also ja, weil ich mag meine Eltern, aber das ist ein bisschen peinlich.
0: Du, also wir können es ja mal durchspielen, einfach nur für dein persönliches Gefühl, deine Eltern so auf Twitch. In welchem Bereich könntest du deine Eltern auf Twitch so vorstellen?
1: Was würden sie machen? Ich sag irgendwie, meine Mutter würde voll krassen Lernvideos machen. Und mein Vater irgendwelche random Fail-Videos. Ja.
0: Aber so reacten?
1: Nee. Also das kann ich mir nicht vorstellen, weil... Nee.
0: Okay, Twitch-Ruhm deiner Eltern.
1: Ja.
0: Stell dir vor, jede der Entscheidungen, die wir jetzt gerade besprochen haben, würde ernst.
1: Ach nein.
0: Du wachst bitte morgen auf und denkst, okay, es ist einfach nur ein absoluter Fiebertraum gewesen, diese Radiosendung, aber sie war einfach Realität, oder es ist jetzt Realität.
1: Ui, das wäre schlimm. Allein wegen der letzten Frage.
0: Die Eltern ab sofort auf Twitch-Fame. Hm? Ey Jade, es gibt eine Ablöse für dich.
1: Na gut, dann.
0: Tschüss. Danke dir, das hat großen Spaß gemacht. Ich hab wirklich noch viele Fragen. Wenn ihr euch nach Jade und den anderen, die es gerade hier die Leitung gesaved haben, noch... entweder oder Fragen klären wollt oder wir für euch entscheiden können, Dinge, von denen ihr sagt, wir entscheiden, dann 0331 70 97 110. Jade, danke dir, liebe Grüße nach Baden-Württemberg. Bis bald.
1: Danke.
0: Ciao, ciao. Tschüss. Hallo nach Mönchengladbach, also in die Nähe, Jana und Leonie.
2: Hallo.
0: Hi. Also, wir können ja mal überlegen, wollt ihr euch bodenlose Fragen abholen oder wollen wir das hinten anschieben und erstmal die serious Frage lösen, die ihr so mitgebracht habt?
2: Wir wollen uns bodenlose Fragen abholen, aber am Ende dann.
0: Ja. Okay, dann fangen wir erstmal seriös an. So, wir müssen tatsächlich was entscheiden für euch.
2: Ja, wir können keine Entscheidung treffen tatsächlich.
0: Genau, deswegen, das ist mein Serviceangebot für Menschen wie euch.
2: Ja.
0: Zwei Stunden lang hier heute einfach Entscheidungen zu treffen. Wir entscheiden euch durch die kleinen und großen Dinge im Leben. Das ist der Servicegedanke hinter dieser Sendung.
2: Es ist so toll.
0: Wo fangen wir an?
2: Boah, das ist eine gute Frage. Also der Punkt ist, wir haben ein Musikmagazin zusammen und
0: was?
2: Hatten ein Open, ja.
0: Wie heißt euer Musikmagazin?
2: Leise, aber laut.
0: So.
2: Auf Insta und TikTok, genau. Jedenfalls, genau, wir führen halt Interviews mit vor allem Flinter-Artists, aber generell so kleineren Newcomern. Genau, und hat da jetzt ein Open Air angefragt, wo genau die Artists eben spielen und hatten von der Person, die das Open Air organisiert, auch echt recht schnell eine Zusage bekommen und die meinte auch, die würden uns auf die Gästeliste setzen. Und als wir jetzt nochmal nachgefragt hatten, hieß es, sie hat gerade so viel zu organisieren, ob wir uns nicht lieber ans Management wenden könnten. Und jetzt haben wir vom Management irgendwie andere Infos bekommen und wissen da jetzt nicht, ob wir auf der Gästeliste stehen. Nochmal, ja, wir haben nochmal nachgefragt, aber da kam dann auch, dass wir dann 2 Wochen vorher Bescheid kriegen. Und da werden die Tickets weg sein. Also jetzt ist eben das Struggle, ob wir auf Risiko gehen und hoffen, dass wir jetzt draufstehen oder ob wir uns für über 50 Euro diese Tickets kaufen.
0: Okay, ich gehe den Struggle mal von vorne durch. Ihr habt, habt ihr quasi schon gesagt, okay, wir legen mal alles hin. Wir haben dieses Musikmagazin, wir haben so und so viele Likes, wir haben 473 Likes jetzt auf Insta, woraus wir jetzt innerhalb der Sendung 500 machen werden. Ich kündige es jetzt schon mal an. Leise, aber laut, toll. Unterstrich Magazin, ein kleines Musikmagazin, was wir jetzt pushen. Ja. Das Ziel ist ja schon, dass ihr zum Schluss einfach an Gästeliste kommt. So, also, Musikmagazin leise, aber laut auf Insta. Checkt das mal aus. So, habe ich direkt mal.
2: Das ist toll.
0: Also, mein Gefühl wäre ja auch zu sagen, ich werfe alles rein und riskiere die Gästeliste. Um welche Acts geht es? Nächste Frage. So.
2: Es spielt Sophie, die kennt man für Firma Frühling.
0: Ja,
2: kennt man. Ja. Die macht den Headliner. Johnny Mahoro, Cutlix, Dani Lia, Liska spielt,
1: Becker
2: spielt.
0: Okay, krass, ihr habt mich. Wie heißt das Festival? Das ist ja die nächste Frage. Wenn wir das Festival.
2: Große grüne Wiesen Open Air.
0: Also ich stelle jetzt eine Frage, die müsste ich normalerweise stellen, wenn das Mikro aus ist. Würde man jetzt in einer Radiosendung anonyme Personen vor dem Studio, würden wir das Festival quasi outcallen und dann sagen, hier haben gerade 2 Leute angerufen, die würden sich wirklich über Gästeliste freuen, wenn halb Deutschland gerade, würden wir das theoretisch machen? So. Why not? Sagt die Person vom Studio. Große grüne Wiese Open Air. Aber wir sind schon immer noch auch, also wir entscheiden, das ist auch gehostet bei Becker. Wir entscheiden, ob ihr euch um Gästeliste kümmert und alles darauf setzt oder ob ihr euch jetzt Tickets holt für 54,30 €.
2: Dann würde vielleicht doch nochmal draufstehen. Also mit der Gefahr hin, dass das unnötig war.
0: Natürlich ist es ein ziemlicher Arschmove, die Tickets dann wieder zu verkaufen. So Weiterverkauf macht normalerweise würde man es ja nicht machen. Kann man die Tickets zurückgeben?
2: Ich glaube, ich würde es, wenn ich mir Tickets kaufe, würde ich sie auch nicht mehr zurückgeben. Ja.
0: Selbst wenn du dann die Gästelistenzusage bekommst?
2: Ich glaube, ja, weil ich weiß, wie viel hinter dem Ganzen steckt.
1: Ja, das stimmt.
0: Sehe ich voll, also finde ich mega gut, weil klar, aber ihr seid doch sicher, das wird ausverkauft sein.
2: Ich schätze also bei den Acts, die spielen.
1: Ja.
2: Ziemlich sicher.
0: Das leise, aber laut Magazin, ihr habt es quasi dann ja schon reingeworfen und meintet so, okay, wir haben dieses Musikmagazin, wir hätten Bock, da vorbeizukommen. Sie haben zuerst reagiert. Fehlt euch noch der Fame? Müssen wir euch quasi noch größer machen, dass ihr sagen könnt, okay, wir haben jetzt inzwischen noch mehr Follower, ihr müsst uns quasi auf die Gästeliste schreiben. Also
2: ich glaube, das Problem ist, dass sich viele jetzt einfach viele gemeldet haben, die ungefähr das Gleiche machen wollen wie wir. Und dass ja viele Acts spielen und dass so ultra viel Zeit ist und ich glaube, die nicht wissen, wie die uns unterbringen.
1: Ich glaube, also so wie ich das halt auch aus der Mail rausgelesen habe, glaube ich auch, dass die irgendwie Angst haben, dass wir da gar nicht so untergebracht werden können, einfach aus dem Grund, die Begründung war, dass halt der Backstage sehr voll sein wird, aber uns geht es ja gar nicht darum, in den Backstage zu kommen, um da Interviews zu führen. Wir wollen ja wirklich einfach mit den Menschen ins Gespräch kommen und sowohl die Fan- als auch die Artist-Perspektive dahinter so rausbekommen und deswegen wissen wir halt irgendwie nicht, ob die nicht vielleicht ganz verstehen, was genau
3: unser Plan ist.
2: Und uns geht es auch eigentlich gar nicht wirklich um die Gästeliste. Ja. Wir wollen eigentlich wirklich mit den Artists in Kontakt kommen, ob ich mir jetzt dieses Ticket kaufe oder nicht. Aber ich denke mir, wenn ich jetzt auf der Gästeliste stehe und mir dieses Ticket kaufe, ist halt schade ums Geld.
3: Ja.
2: Also,
0: und ihr hättet halt den Vorteil, dass ihr natürlich ins Backstage könnt. So.
2: Ja, aber das dann, also es muss nicht unbedingt. Also das.
0: Aber da im Zweifelsfall die geileren Interviews führst du schon da.
2: Ja, das
3: auf jeden Fall.
2: Das stimmt.
0: Aber das Festival könnte natürlich auf der anderen Seite sich auch denken, ja klar, da kommt so ein Musikblog um die Ecke, so ein Musikmagazin, die haben bis jetzt 476 Follower auf Instagram, heißen leider leise, aber laut unterstrich Magazin. Und die könnten schon noch ein bisschen größer sein und wir wissen ja auch gar nicht, was die dann an Output liefern. So sind wir uns gar nicht so sicher, ob die einfach nur auf wegen Gästeliste uns schreiben oder ob es denen wirklich um Content und Artists geht. So. Wahrscheinlich
2: aber
0: denken die.
2: Wir haben schon zwei Festivals mit begleitet. Also wir haben schon beim Embrace Festival und wir waren beim Pfingst Open Air.
3: Also die wissen halt, dass es uns nicht darum geht, irgendwie Gästeliste abzustauben, sondern wirklich ins Gespräch zu kommen.

0: Also ich sage auf jeden Fall weit über 100 Euro.
1: Welche Artists?
0: Jola, Liska, Mella, Tobias, Alles.
1: Das war ja alles für den Musikblog, also für euer Magazin.
0: Ja.
1: Ja, dann ist
0: mehr
1: es
0: oder
1: ja,
0: weniger.
1: Ja.
0: Auch weil wir es
1: ist ja dann so. Ist ja ein Business.
0: Voll. Wir haben eben noch ein Interview geführt. Ja. Vor 20 Minuten.
1: Mit?
0: Emily Verreuen.
1: Ich würde sagen,
0: ganz,
1: also,
0: ganz klein.
1: Ich würde trotzdem nochmal. Also, das große grüne Wiese Open Air könnte euch ja tatsächlich einfach Gästeliste geben. Es ist jetzt noch guten Monat hin, das ist dann in Köln. Becker wird da auftreten, unter anderem, wenn Becker das jetzt hört, oder auch so Johnny Mahoro. Johnny, liebe Grüße, wir haben uns gerade neulich erst getroffen. Ach, so.
0: Johnny ist toll. Johnny ist also, ganz toll. Mit dem haben wir auch vor kurzem gesprochen. Johnny haben wir auch ein Interview schon gemacht.
1: Leise, aber laut, unterstrich Magazin. Wenn wir euch jetzt quasi auf 480 oder so noch ein paar Likes dazukommen, vielleicht steigen ja die Chancen auf die Gästeliste. Ich würde trotzdem sagen, wir gehen all in. Tickets kaufen und Gästeliste. Das ist quasi der doppelte Support fürs Festival.
0: Ja, ja, das war auch unser Gedanke eigentlich. Aber wir wussten es nicht genau. Das ist jetzt so die Bestätigung.
1: Wenn dem jetzt noch jemand widersprechen will, dann muss er sich melden. 0331 70 97 110. sonst wäre jetzt so Entscheidung gefallen. Das wäre quasi der doppelte Support für das Festival.
0: Ja, ja.
1: Das wir haben das Sinn. Festival groß gemacht im Radio. Wir haben das Leise, aber laut Magazin groß gemacht im Radio.
0: Ja. Toll, das ist toll.
1: Und ich bin mir ziemlich sicher, dass eventuell dann das mit der Gästeliste auch klappt.
0: Das war sehr lustig jetzt.
1: Habt ihr sie in der Story denn schon verteckt?
0: Ich hatte mit ihr privat geschrieben und da hatten wir so ein bisschen was. Und sie fand das eigentlich echt ganz cool. Aber ich glaube, das Management ist vielleicht auch ein bisschen überfordert mit den ganzen Anfragen, die jetzt kurzfristig alle reinkamen. Und ich glaube, die müssen da vielleicht auch ein bisschen checken, wer jetzt was ist und wie wohinter steht. Weil da, glaube ich, echt viel zusammenkam. Auch von Magazinen, die dann eben wirklich Gästeliste abstauben wollen und wo es nur darum geht.
1: Aber stellt euch mal vor, da hätten zwei von einem Musikmagazin im Radio angerufen, hätten darüber geredet, dann redet im Radiosender jemand über diese Gäste und so das Festival und die Leute vom Festival haben quasi so ein bisschen Pressure. So.
0: Ich hoffe nicht, die Armen.
1: Das würde man ja nicht machen, oder? Ja.
0: Nee, eigentlich nicht.
1: Das wäre voll mies eigentlich. Macht man nicht.
0: Voll, macht man nicht.
1: Dann müssten die euch ja quasi Gästeliste geben jetzt.
0: Ich würde nicht Nein sagen. Mein Geldbeutel würde sich bedanken.
2: Meiner auch.
1: Ich finde es super sweet. Ich gucke mir sofort, ich habe jetzt gerade, also ich würde lügen, wenn ich sage, ich mache es später. Ich gucke parallel nochmal auf die Interviews, die ihr so führt. Wird sofort Leise aber laut Magazin, checke ich direkt aus. Ihr auch bitte da draußen. Musikmagazin für alle, die wirklich zuhören.
0: Mhm.
1: Und große grüne Wiese Open Air vielleicht ja dann auch mit Live-Coverage vom Leise aber laut Magazin. In jedem Fall, bloß auf welchem Weg wissen wir noch nicht. So.
0: Genau, Punkt.
1: Jana,
0: also
1: Leonie,
0: dann wird die Entscheidung getroffen. Cool.
1: Die Entscheidung ist getroffen,
0: hast du
1: jetzt
0: noch Fragen?
1: Wir haben jetzt relativ keine viele Ahnung. Menschen, die jetzt quasi in der Zwischenzeit schon gesagt haben, wir wollen uns auch noch Fragen beantworten lassen und hätten auch noch welche, die ich euch mitbringe. Ja, ihr kriegt noch eine Frage von mir.
0: Oh,
1: ja,
0: ja. Oh, das dauert lange.
1: Angst. Ja, du, es sind ja 67 Fragen. Ich habe.
0: Oh.
1: Ihr kriegt eine Frage, die passt so ein bisschen zu Mucke im nie wieder Kopfhörer oder nie wieder Lautsprecher?
0: Nie wieder Lautsprecher.
1: Ja, okay, fühle ich.
0: Ich lebe für meine Kopfhörer. Ja, same.
1: Ey, danke euch. Ich wünsche euch ganz, ganz, ganz, ganz. Ich glaube, das ist, also wir haben quasi jetzt durch diese kleine Telefonat gerade eben das gelöst.
0: Ja,
1: meine Vermutung. Aber du, vielleicht ist der Blue Moon auch zu klein dafür.
0: Ach, Quatsch. Blue Moon. Das Beste. Ja, wir lieben Blue Moon.

0: Ey, bis bald mal wieder. Liebe Grüße nach Mönchengladbach und ganz liebe Grüße an alle beim Große Grüne Wiese Open Air. Ihr seid ja in jedem Fall da, bloß und wir wissen noch nicht wie.
1: Genau.
2: Ja.
0: Ciao, ciao.
1: Perfekt. Tschüss, danke.
0: 0331 70 97 110. Wir lösen eure Entscheidungen, eure Probleme hier im Blue Moon. Es ist kurz nach 11 schon.
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0: Kurz nach 11 ist es. Ihr seht da eine Nummer eingeblendet auf dem Display, wo ihr uns gerade hört. Das ist die Nummer, wo ihr euch helfen lassen könnt. Bei großen Entscheidungen oder auch bei sehr kleinen Entscheidungen. Ich finde, das war gerade so eine mittelgroße Entscheidung bei Leonie und Jana, die meinten, ja, wir wissen nicht so richtig, wir haben so ein kleines Musikmagazin und wollen zu einem Festival, kaufen wir uns Tickets dafür oder hoffen wir auf Gästeliste. Wir haben uns entschieden, sie kaufen sich Tickets und hoffen auf Gästeliste, quasi doppelter Support für dieses kleine Festival von einem kleinen Musikmagazin. Wir können aber auch deutlich deeper gehen bei den Dingen, die ihr entschieden haben wollt, von denen ihr sagt, okay, ich brauche ein bisschen Hilfe von der Community da draußen, die mich gerade hört in Berlin, Brandenburg, Hessen, Baden-Württemberg, Rheinland-Pfalz und auch dem Saarland bei Das Ding und auch bei Fritz. Oder ihr holt euch ein paar Fragen ab aus unserer mittelgroßen Entscheide-Dich-Entweder-Oder-Liste. 67 Fragen sind da drin, gewesen ursprünglich, da sind immer noch jede Menge. Wenn ihr da eine haben wollt, auch dann meldet euch. Viel schöner ist natürlich, wenn ihr Fragen mitbringt, von denen ihr sagt, okay, die möchte ich entschieden haben. Und ich finde es total schön, dass wir jetzt, ja, okay, es wird jetzt etwas deeper, aber ich bin sehr, sehr gespannt auf das, was Nina mitgebracht hat. Hallo nach Bremen.
6: Hallo, guten Abend, hi.
0: Hi, geht's dir gut?
6: Ja, mir geht's sehr gut, wie geht's dir?
0: Gut, also ich fand das mega funny gerade mit dem Festival. Super sweet mit dem Musikmagazin. Ich fand auch super sweet, vorhin, dass ich mit dem Tattoo schon gestartet bin. Und ich bin sehr gespannt, was du uns mitgebracht hast. Also, was heißt, ich weiß es ja schon.
6: Ja.
0: Aber es ist krass.
6: Ich bringe das jetzt alles nochmal ein bisschen auf eine deepere Ebene.
0: Oh, es ist krass. Es ist wirklich krass.
6: Also, was war denn? Ja, okay. Ach ja, stimmt. So, das habe ich ja noch gar nicht entschieden im Leben. Genau. Ich fange einmal an.
0: Okay.
6: Einmal die Basics.
0: Ja.
6: Ich bin adoptiert und schon seit meiner Geburt an, also das weiß ich auch schon, das wäre jetzt kein krasses Familiengeheimnis oder so, da sind meine Eltern immer sehr offen mit umgegangen, da bin ich auch sehr glücklich drüber. Aber ich habe bis heute immer noch nicht meine leiblichen Eltern kennengelernt. Meine Mutter ist auch nicht mehr am Leben, aber mein Vater eben. Und ich weiß, der möchte unbedingt Kontakt zu mir und alle reden mir eigentlich immer, einreden nicht, aber so ein bisschen, willst du den doch nicht immer kennenlernen und keine Ahnung, vielleicht bereust du das irgendwann. Und ich habe aber noch nie das Bedürfnis danach gehabt. Und ich überlege eben, ob ich ihn doch mal irgendwann kennenlernen möchte persönlich, aber eher so aus dem Gedanken, es hört sich jetzt so blöde an, aber um ihm einen Gefallen zu tun, weil er den Wunsch danach hat, seine Tochter kennenzulernen, aber ich das eigentlich nicht wirklich möchte oder nie den Wunsch danach hatte.
0: Puh, also mein...
6: ich sag ja, es wird deep, also, aber alles gut, ich bin mit allen Fragen fein oder wie auch immer.
0: Wenn ihr Fragen habt oder Nina da helfen wollt und vielleicht Ähnliches erlebt habt und genau diese Erfahrung schon durch habt, egal auf welche Weise, ne, also euch aktiv dagegen entschieden oder aktiv dafür entschieden, die eigenen Eltern kennenzulernen, dann 0331 70 97 110. Es geht ja auch ein bisschen darum, dass wir uns ein bisschen gegenseitig helfen, heute bei den Dingen, die wir entscheiden wollen oder nicht. Und das ist dann eine der riesengroßen Lebensentscheidungen. Wie oft stellst du dir denn diese Frage? Also klar, du hast sie jetzt mitgebracht, aber wenn du sagst, eigentlich wäre es ja nur, um ihnen einen Gefallen zu tun, ist es was du aktiv verdrängen musst? Kommt das immer wieder? Oder taucht es ganz selten nur auf?
6: Nee, selten tatsächlich, ja. Also eigentlich meistens wirklich eher, wenn die Menschen in meinem Umfeld mich darauf ansprechen, weil das eben auch kein Geheimnis ist, dass ich jetzt, dass das nicht meine leiblichen Eltern sind und das wissen alle und das ist alles so entspannt. Aber dann doch, wenn die Leute mal wieder fragen, oh, willst du nicht doch mal und keine Ahnung, aber von mir selber aus eigentlich wirklich, ich hab gar keinen Pressure, ich bin voll fein damit mit allem. Ich glaube eher so, dass die Leute mir versuchen, oder nicht versuchen, aber dass dadurch so ein bisschen der Gedanke auftaucht, bereust du das nicht doch vielleicht irgendwann, obwohl ich das von mir aus gar nicht habe. Und ich war schon mal wirklich so weit zu sagen, okay, ich suche jetzt den Kontakt, weil ich könnte den auch herstellen, das ist so an sich kein Problem, die Möglichkeit ist da. Aber ich habe Angst, dass er dann eventuell denkt, oh, der Kontakt, der baut sich jetzt langsam auf, aber für mich war das nur so ein einmaliges Ding, so abgehakt, habe ich jetzt erledigt. Das hört sich jetzt so böse an und das meine ich eigentlich gar nicht so, aber ja, ich will da keine falschen Hoffnungen wecken oder so.
0: Also, habe ich das richtig verstanden, dass du sagst, wenn du ihn treffen würdest, wäre es nichts, wo du sagst, du möchtest eine Bindung aufbauen, sondern es wäre einfach, um die Person einmal seines für ihn, für quasi aus Gefallen zu ihm getroffen zu haben, aber nicht, um längerfristig zu sagen, ich möchte da jemanden kennenlernen.
6: Ja, ja, genau. Also kurz nochmal eine Info dazu. Die Adoption erfolgte auch nicht auf Wunsch meiner leiblichen Eltern, sondern es wurde so veranlasst aufgrund dessen, dass die nicht imstande dazu waren, ein vernünftiges Elternhaus bereitzustellen, weil Alkoholprobleme da waren, Drogenprobleme und ganz viele andere Baustellen.
0: Wie alt warst du, als du adoptiert wurdest?
6: Direkt von Geburt an. Das war schon alles früher mit dem Jugendamt und so weiter. Das wurde alles entspannt geklärt. Also direkt nach der Geburt und zack, weg, so ungefähr.
0: Aber dann ist das ja, dann wäre das ja auch für deinen Vater. Weißt du denn, wie alt er in etwa ist?
6: Ich bin jetzt 30. 60, Mitte 60, schätze ich mal, so ungefähr.
0: Ja.
6: Also ich meine, ich weiß nicht, ob da Erkrankungen sind oder so, aber ich meine, ihr lebt ja auch nicht ewig, keine Ahnung. Weil ich denke, einen gewissen Lebensstil ist der wahrscheinlich auch nicht mehr in bester Verfassung, sage ich mal so. Ohne dass ich da jetzt irgendwie Konkretes weiß.
0: Wie hast du denn von diesem Wunsch erfahren?
6: Ich habe tatsächlich noch eine Schwester, zu der habe ich auch Kontakt. Und die weiß das. Sie hat Kontakt zu meinem Vater, weil sie eben älter ist. Und die ist dann doch einige Zeit bei den Eltern geblieben, wurde dann aber später zu Pflegefamilien und auch noch eine andere Geschichte. Aber sie hat Kontakt zu dem Vater und weiß, dass er Kontakt zu mir möchte. Fragt halt immer wieder nach mir und so weiter.
0: Wie reagiert sie denn dann in den Situationen? Das ist ja, also...
6: Also die steht jetzt nicht zwischen den Stühlen oder so. Die ist ja. Die versucht mich auch jetzt nicht zu überreden oder so. Die sagt nur immer ab und zu, ja, schöne Grüße und dies, das. Und wir wissen von unserer gegenseitigen Existenz, sage ich mal so, aber da hört es dann auch schon fast auf. Also, aber die redet mir jetzt irgendwie nicht ins Gewissen. Und ach hier und da, Gott sei Dank nicht. Die ist da relativ neutral, sage ich mal so, was eigentlich echt ganz gut ist.
0: Spürst du denn irgendeinen Druck von irgendeiner Seite?
6: Nee, also aus meinem Inneren gar nicht. Aus meinem Inneren gar nicht. Wirklich nur, wenn die Leute mich darauf ansprechen.
0: Aber dann ist es ja eigentlich...
6: Ich denke nur manchmal an den Mann und es tut mir ein bisschen leid. Also irgendwie, keine Ahnung.
0: Ja, aber interessant, dass du gerade gesagt hast, ich denke an diesen Mann. So.
6: Also ja, wenn ich mich mit dem Thema beschäftige, dann tut er mir ein bisschen leid.
0: Ja. Und es ist ja, also in dem Moment, wenn du sagst, es ist der Mann, dann ist es ja sehr weit von dir weg, aber ist es ja auch. Weil es ist eine Person, die kennst du nicht, mit der bist du nicht groß geworden. Genau, ja.
6: Ja, genau. Ja, also ich sag zwar, es ist mein Vater, aber eigentlich ist es nur mein Erzeuger, so, das war's. Und das meine ich jetzt ohne böse Absicht oder so weiter, sondern einfach, weil es halt faktisch so ist. Also ja, mein Adoptivvater ist mein Vater, so. Gar keine Frage, 100%, da habe ich nie dran gezweifelt, nicht eine Sekunde.
0: Was sagen denn deine Adoptiveltern dazu?
6: Auch so von wegen, naja, willst du nicht mal und so. Aber das kommt halt selten vor, wenn man über das Thema gerade spricht. Aber auch kein Druck, Gott sei Dank. Die sind da auch, die würden alles akzeptieren, welche Entscheidung ich treffe. Die gehen da auch in keine Richtung oder so.
0: Hast du Angst, dass, wenn du den Kontakt herstellen würdest zu deinem leiblichen Vater, sich das Verhältnis zu deinen Adoptiveltern verändert?
6: Nein, gar nicht. Überhaupt nicht. Kein bisschen. Ich habe halt nur Angst, meine Angst ist, oder meine Bedenken ist eher, dass ich halt dann falsche Erwartungen wecke an weiter bestehenden Kontakt. Der sich, dieser Gedanke von wegen, oh, das baut sich jetzt auf, das kommt jetzt langsam, aber für mich war es halt so eine einmalige Sache. Das mag sich vielleicht, das mag auch vielleicht das komplette Gegenteil sein, wenn man sich dann trifft, aber ja, weißt du, wie ich meine?
0: Mhm. Haben denn deine Adoptiveltern Kontakt zu, also?
6: Nee, auch nicht. Nur meine Schwester. Aber meine Schwester hat halt auch wiederum keinen Kontakt zu meinen Eltern. Also sie haben sie schon mal gesehen, aber das war es dann quasi auch. Also an sich ist keine Verbindung sonst da, außer halt zu meiner Schwester, die ist ganz gut, der Kontakt.
0: Also wenn die ganze Zeit, ich über die Studio-Message kam jetzt sowohl von Nadine als auch von Dominik, der schreibt, ich würde es machen, bevor man es vielleicht doch bereut. Und so kannst du auch sagen, du hast ihn einmal kennengelernt. Nadine schreibt, triff deine leiblichen Eltern. Ich habe es mich leider nicht getraut und jetzt ist es zu spät. Wenn ihr Nina noch einen Rat geben könnt und sagen könnt, okay, ey, guck doch mal, zieht es dich in diese und oder jene Richtung, so würde ich entscheiden oder so habe ich vielleicht auch entschieden. Nina überlegt, ob sie ihren leiblichen Vater kennenlernen will, soll oder nicht mit 30. 0331 70 97 110. Das ist eine riesengroße Lebensfrage. Ich bin dir sehr dankbar, dass du angerufen hast, weil genau solche Anrufe habe ich mir erträumt. Naja, also klar, wir können auch sehr viele kleine Dinge besprechen, aber manchmal steht man vor sehr großen Lebensentscheidungen und das ist eine dieser großen Lebensentscheidungen, die man auch mal bequatschen kann. Ich bin mir dankbar, dass du das ins Radio gebracht hast. Und wenn ihr Nina dabei helfen wollt, dann ruft an oder schreibt eine Nachricht. Das wäre toll, wenn ihr euch meldet und Nina ein bisschen Support gibt, weil das kann ich natürlich auch alleine machen, aber das könnt ihr ja mindestens genauso gut da draußen. Deswegen ist ja diese Community da draußen. In Baden-Württemberg, in Rheinland-Pfalz, in Brandenburg, Berlin, Hessen. Also wirklich quasi nach Deutschland. Ja, die hören jetzt nicht zu.
6: Danke für die Antworten auf jeden Fall schon mal von der Community.
0: Mein Impuls war ja,
6: ja, sag mal, was denkst du denn?
0: Ja, ich habe, also, du wirkst ja, ich finde es total gut, dass du so eigentlich ja relativ entschieden wirkst bei der Geschichte und sagst, okay, ich würde nur einer anderen Person einen Gefallen tun und mit dir macht das ja emotional gar nicht mal so viel. So.
6: Nee, gar nicht. Wirklich gar nicht. Also wenn es nach mir geht, eigentlich nicht.
0: Und dann ist es ja eine Fremdentscheidung. Dann ist es ja nicht deine eigene Entscheidung. Also wenn wir einfach mal nur davon ausgehen, was deine eigene Entscheidung in dem Moment wäre, ist dir ja eigentlich schon gefallen, weil du sagst, okay, du willst eigentlich nicht. Und du würdest dir quasi von anderen aufzwingen lassen, beziehungsweise heißt aufzwingen, sondern du würdest anderen zuliebe...
6: Ja, anderen zuliebe, genau.
0: Mit offenem Ausgang, ne? Also es ist ja immer noch nicht gesagt, dass du dann deinen leiblichen Vater kennenlernst und ja, das hatten wir ja gerade schon. Also du wächst dann Erwartungen, die du eventuell nicht erfüllen kannst und oder man trifft sich halt und kommuniziert es dann aber sehr klar und sagt halt, okay, also ich mache das dir zuliebe, aber das ist ja auch unfassbar schwierig, weil selbst dann ist ja das Verhältnis, da sagst du ja von vornherein, ich möchte hier keine Beziehung zu dir aufbauen. Es ist okay, dass wir uns jetzt treffen, aber dann ist ja die Enttäuschung auch wieder vorprogrammiert.
6: Ja, im schlimmsten Fall ja. Also kann auch sein, dass der voll entspannt mit dieser Antwort ist, aber ja, ich weiß es halt nicht. Und ich glaube, so ein bisschen unterbewusst, im Inneren nehme ich ihm das alles so ein bisschen übel, obwohl das ja gar nicht gegen mich gerichtet war. Das ist mir vollkommen klar, dass eben noch ein weiteres Kind in die Welt gesetzt wurde, in dem Fall ich, obwohl halt eigene Struggle da waren im Sinne von Drogen- und Alkoholmissbrauch und also ich glaube, das nehme ich ihm so ein bisschen übel, obwohl es halt, ja, keine Ahnung. Deswegen ist mein Gefühl auch so ein bisschen allgemein immer so ein bisschen negativ eingestellt, wenn ich an diese Person denke.
0: Aber dann weißt du ja vermutlich auch, was der Grund ist, warum er das Bedürfnis hat, dich kennenzulernen.
6: Weiß ich das? Meinst du, aus schlechtem Gewissen oder was? Aber man muss es ja nicht zwingend gegeben, ne?
0: Naja, also es ist nicht ausgeschlossen, aber das Hast du das deiner Schwester schon fragen können, ob sie das Gefühl hat, dass er sich einfach entschuldigen will unter Umständen?
6: Nee, das habe ich nicht gefragt, aber auf den Gedanken bin ich noch gar nicht gekommen, um ehrlich zu sein. Und weiß ich, glaube ich nicht, keine Ahnung. Gute Frage, da habe ich noch nicht drüber nachgedacht. I don't know. Wäre möglich, sollte ich vielleicht mal abchecken.
0: Ich kenne die Person nicht und ich weiß auch, also wir wissen beide ja, ich weiß erst recht nicht, wie sein gesundheitlicher Zustand ist und ob sich die Person verändert hat in den vergangenen Jahren.
6: Also auf dem neuesten Stand bin ich da auch nicht so. Ich weiß nur so grobe Sachen. Ich könnte halt noch viel mehr meine Schwester fragen, aber ich tue es halt nicht, weil es mich halt eigentlich nicht juckt. Irgendwie. Es interessiert mich einfach nicht.
0: Wir spielen das mal durch. Was würde denn passieren, wenn er dir gegenübersteht und sagt, und du meintest ja, da ist unterbewusst schon
6: ein kleiner Groll vielleicht?
0: Wut wollte ich nicht nennen, weil dafür ist es wahrscheinlich dann doch zu klein, ne?
6: Also
0: es ist
6: so ein Groll, so ein bisschen unterbewusst, ja.
0: Und wenn er dann sagt, okay, ich weiß, aber er wird sich ja weder für deine Existenz entschuldigen, was ja auch Bullshit ist.
6: Ja,
0: so.
6: Eben.
0: Also das ist ja Quatsch.
6: Ja, also deswegen, ich weiß, das war ja auch nicht persönlich jetzt gegen mich als Person gerichtet oder wie auch immer, aber halt dieses Verhalten eines erwachsener Menschen so und dann, also keine Ahnung. Und dann halt aber gleichzeitig so unverantwortlich zu sein und halt Leben zu produzieren. Also ich sag das jetzt so flapsig, aber keine Ahnung, das sind so zwei Sachen, die sich nicht...
0: Also gehen wir von einer sehr reflektierten Person aus, die irgendwann das Bedürfnis hat, sich zu entschuldigen, weiß ja ganz genau, dass diese Frage kommt und wird darauf eine Antwort haben. Mhm. Also weil du bist die Person, die ganze Zeit sagt, okay, du würdest das machen, um ihm Gefallen zu tun. Er ist die Person, die seit Jahren darüber nachdenkt und das offensichtlich auch ja schon geäußert hat und gesagt, ich würde das gern...
6: Der Wunsch ist da.
0: Der Wunsch ist von mir aus da und ich versuche da irgendwie an Nina ranzukommen. Und bis jetzt geht es nicht so richtig und ich muss warten darauf, dass sie sich öffnet und ich hätte etwas, was ich zu sagen habe. So, dann wissen wir, der wird ja dann, was soll er sonst sagen, außer...
6: In meinem Kopf ist einfach nur die ganze Zeit, ja, er will mich einfach mal kennenlernen. Ob das jetzt da ändert, weiß ich nicht, aber das war einfach, ich glaube, so der Hauptgedanke.
0: Genau, er will, also genau, das gibt ja unterschiedliche Dimensionen, von denen man ausgeht. Also eventuell will er dich einfach nur kennenlernen, eventuell will er aber auch einfach sagen, okay, du bist bei einer anderen Familie aufgewachsen, es war für dich die beste Entscheidung, aber wir, und dann würde, oder ich habe damals halt, es war ein Fehler. So. Nicht du als Person, sondern wie sie sich verhalten.
6: Genau.
0: Alles möglich.
6: Alles möglich. Also wie gesagt, ich glaube gar nicht, dass es irgendwie zu diesem Teil ist. Ich erwarte das auch nicht oder so. Eigentlich, wenn man sich treffen würde, ich würde gar nichts erwarten. Ich würde einfach halt...
0: Was ja erstmal gut ist, weil je mehr wir über so ein Treffen sprechen, desto krasser kommen ja da Erwartungen auch von allen Seiten. Und
6: nee, um Gottes Willen. Ich glaube, am Ende ist es sowieso schlecht, sich bei irgendwas zu hohe Erwartungen zu machen. Am Ende wird man nur enttäuscht. Einfach locker an die Sache rangehen. Nee, wie gesagt, weil ich ja noch gar nicht so weit gedacht habe.
0: Dominik schreibt gerade, ich würde probieren, über deine Schwester mal zu fragen, was er denken würde, wenn er weiß, es wird nur dieses eine Treffen geben.
6: Ja,
0: was von dir aus krasses Grenzen setzen wäre, schon im Vorhinein und du machst dir quasi dann im Vorhinein schon die Tür zu, wenn du dann merkst, okay, es ist doch eigentlich gar nicht so schlimm. So.
6: Ja. Ich meine, im Nachhinein kann man das aber immer noch revidieren und sagen, so, es hat mir doch gut gefallen und ja, ich bin jetzt doch offen für weiteren Kontakt oder wie auch immer.
0: Was müsste denn bei so einem Treffen passieren, dass du sagst, okay, ich lasse da eine Beziehung, ich lasse etwas mehr Nähe zu und lasse mich darauf ein, dass wir ein Verhältnis aufbauen zueinander?
6: Weiß ich gar nicht. Ich meine, das Ding ist einfach, dass ich einfach kein Interesse an irgendwas habe. Also.
0: Es interessiert dich nicht.
6: Nein, es interessiert mich einfach überhaupt. Ich bin da weder positiv noch negativ, wie gesagt.
0: Das ist so der ehrlichste Satz von allen.
6: Ja, wirklich, es interessiert mich einfach nicht. Und das meine ich ohne jegliche böse Absicht, jeden ohne bösen Gedanken in meinem Kopf. Ich meine, das überhaupt nicht. Ich habe keinen unendlich tiefen Hass auf diesen Menschen. Überhaupt nicht. Wie gesagt, so einen kleinen Groll schon. Aber den nehme ich, kann ich ja irgendwie nicht persönlich nehmen, weil ich ja in diesem Moment noch nicht existiert habe und ich weiß, das war nicht gegen mich als Person gerichtet. Ich finde es einfach unglaublich unverantwortlich, als erwachsener Mensch sowas zu tun. Aber das ist ein anderes Thema. Aber von wegen treffen oder nicht treffen oder...
0: Würdest du das aussprechen wollen?
6: Was genau?
0: Naja, das, was du gerade gesagt hast. Ich finde es unverantwortlich, von erwachsenen Menschen sowas zu tun. Würdest du das ihm ins Gesicht sagen wollen?
6: Ich glaube schon.
0: Dann wäre das ja, das wäre quasi deine Agenda für dieses Treffen. So, dann stehen sich zwei Menschen gegenüber. Du hast ihm halt zu sagen, ich finde es unverantwortlich, was ihr damals gemacht habt. Nicht, dass ihr mich gezeugt habt, aber dass ihr halt so in der Situation, wo das passiert ist und dem Umfeld. Und dann wird er wahrscheinlich sagen, so, wissen wir nicht, aber Vermutung wäre jetzt, dass er dann versucht, das irgendwie zu begründen, sich zu entschuldigen, das im Nachhinein sich zu erklären und dich gesehen zu haben. So.
6: Ja. Genau. Nee, doch, ich glaube, das würde ich schon sagen. Also ich bin nicht so der Mensch, der Sachen knallhart ins Gesicht sagt. Ich würde das dann schon ruhig und entspannt und irgendwie ehrlich, aber dann auch ruhig äußern, so, ne? Also ich glaube, das wäre schon okay für mich. Aber wie gesagt, danach wäre der nächste Knackpunkt halt klar zu machen, ob dass das jetzt so eine Sache war, die ich jetzt irgendwie erledigt habe, blöde gesagt. Und dann ist auch gut für mich. Und ich glaube eben, dass er das nicht möchte.
0: Es kann ja, also kann ja auch sein, dass es dass du charaktermäßig nach deinem Vater kommst und der außer sie, er muss das noch erledigt haben. So.
6: So. Ich meine, im Endeffekt wäre das halt Jackpot. Aber das, was ich von meiner Geschwister gehört habe, ist es eben nicht so.
0: Aber wenn sich so zwei Bremer gegenüberstehen, dann sagen ja, das müssen wir noch schnell machen. So, erledigt.
6: Genau. So, Butter bei die Fische jetzt und ja, tschüss, schönen Tag noch.
0: Ja, genau.
6: Ja, vielleicht, keine Ahnung. Okay, aber das hauptsächliche Problem haben wir eigentlich immer noch nicht gelöst. Ob ja oder nein, ob treffen wir überhaupt.
0: Also ich sag mal so, in unserem kleinen Gespräch jetzt haben wir herausgearbeitet, dass du schon ein Bedürfnis hast, gewisse Dinge zu sagen, wenn du die Person triffst. So. Du hast jetzt nicht das Bedürfnis, diese Person unbedingt zu sehen. Wenn du sie sehen würdest, würdest du aber nicht sagen, okay, es ist mir komplett Latte, sondern ich hätte schon 1, 2, 3 Sätze, die ich mal loswerden wollen würde.
6: Ja, genau.
0: Ich finde diese Variante mit dem vorher sagen, das ist das Einzige, das ist, kann man machen, ist halt aber so ein bisschen sinnfrei, weil kann ja schon sein, dass man im Nachhinein dann nochmal eine zweite Aussprache braucht und das vielleicht gar nicht so schlecht ist.
6: Erstmal alles offen zu lassen.
0: Genau. So, und vielleicht merkt man auch nach einem Treffen, alles gesagt. Oder bei die Fische, tschüss.
6: Genau, ganz genau. Ja, alles möglich, alles möglich. Also du würdest schon eher zu einem Treffen tendieren.
0: Ich würde es machen. Also was, anders gefragt, was hast du zu verlieren dabei? Weil emotional sehe ich da jetzt nicht, keine große Gefahr bei dir, dass da jetzt irgendwas... Mehr als ein Groll steckt da nicht in dir. Es gibt nichts, wo wir sagen würden, das reißt irgendwas auf.
6: Ja.
0: Bei ihm vielleicht schon, aber das ist ja eine aktive Entscheidung, die er dann trifft, die er will offenbar.
6: Ja.
0: So, und dann von daher, was...
6: Andersrum fände ich schlimmer, wenn ich Kontakt haben wollen würde und er blockiert das einfach irgendwie darum. Ja, aber Gott sei Dank in der Position bin ich ja selber nicht.
0: Du bist in der komfortableren Position von beiden. Du hast vor allem die Kontrolle darüber, zu sagen ja oder nein. Also du bist am längeren Hebel in dem Moment gerade.
6: Ja. Ich glaube, wenn, dann würde ich auch sowieso meine Schwester mitnehmen, weil...
0: Ja, das wollte ich auch noch fragen.
6: Ja.
0: Das wäre natürlich perfekt. Die muss ja gar nichts sagen. Die können auch einfach nur daneben sitzen.
6: Ja, das stimmt. Nee, allein würde ich mich, glaube ich, unwohl fühlen. Aber doch. Ich glaube, Das wäre machbar.
0: Aber du weißt, dass er einigermaßen stabil ist?
6: Soweit ich weiß, hat sich die letzten Jahre wieder gefangen. Also ist wohl wieder okay, ja. Doch, das ist...
0: Also da droht jetzt keine krasse Überraschung?
6: Nein, das nicht. Das ist alles soweit relativ stabil, würde ich mal sagen. Das geht schon klar. Ja, wie gesagt, und wenn... wenn ich dann aber sage, so nicht im Vorhinein, aber im Nachhinein, ja, ich möchte jetzt keinen Kontakt und das, also, ne, hier, danke und tschüss, das bis dann, bis zum nächsten Leben oder keine Ahnung, wenn man das vernünftig sagt und ausspricht, und nicht, dann muss es ja akzeptiert werden. Was anderes geht ja gar nicht.
0: Nö, und du bist halt diejenige, die die Bedingungen machen kann. So.
6: Ja, genau. Wie gesagt, also eigentlich ist es eher so die Sache von anderen Leuten, mir einzureden oder ins Bewusstsein zu reden, ins Gewissen zu reden, ach, vielleicht bereue ich es ja noch irgendwann mal. Das war eigentlich so dieser Hauptantrieb dieses Gedankens oder dieser Frage, Entweder-Oder-Frage.
0: Ja, bereuen wahrscheinlich nicht, weil du jetzt ja kein, in dem Moment ja auch kein schlechtes Gewissen haben brauchst, aber du hast nicht so viel zu verlieren gerade und auch emotional da nicht so viel zu verlieren. Deswegen gehst ja, du da, glaube ich, stabil rein und raus, wäre jetzt erstmal meine Vermutung.
6: Ja, genau, weil ich eigentlich keine Enttäuschungen erwarten würde, denke ich, weil ich erwarte gar nichts. Ja, das stimmt, ich habe nichts zu verlieren, hast du recht. True that, das stimmt.
0: You go, girl.
6: Ja, das wird schon. Ja, danke fürs Zuhören, für die Seelenstunde.
0: Ja, krass.
6: Ja, damit hast du heute Abend nicht mehr gerechnet, ne?
0: Nee, damit habe ich wirklich nicht gerechnet. Wirklich nicht.
6: Ja, aber war doch ein angenehmes Gespräch.
0: Danke. Rufst du an, wenn das passiert ist?
6: Soll ich das tun?
0: Ja, das würde mich wirklich interessieren.
6: Also wie schnell das jetzt alles vonstatten geht, das kann ich natürlich nicht.
0: Ich habe gedacht, dass wir nächste Woche Thema zu genau diesem Thema eine ganze Sendung machen und ich dich dazu verhafte und sage, es muss passiert sein.
6: Nee, so schnell bitte, gib mir Zeit. Ich habe noch ein Leben, ich muss arbeiten. Langsam bitte. Ja, wenn das dann passiert ist, dann kann ich mich nochmal melden. Aber wie schnell das jetzt hier alles passiert, das kann ich natürlich nicht voraussagen. Aber
0: das hast du komplett in der Hand, ne? Also auch ja. Da kein Druck.
6: Ja, das stimmt. Okidoki. Jetzt erstmal alles sacken lassen.
0: Sacken lassen. Danke, Nina.
6: Ja, danke dir. Und schönen Abend noch.
0: Danke dir für die Offenheit. Danke fürs Teilen.
6: Ja, gerne. Man hört sich, ne?
0: Bis bald mal wieder. Ciao.
6: Alles klar. Ciao.
0: Hätten wir diese kleine große Entscheidung geklärt? Also zumindest mal so ein bisschen Support gegeben. Nina ist sich jetzt mehr oder weniger sicher, dass sie vielleicht mal ihren Vater kennenlernt, ihren leiblichen. Hier ist der Blue Moon, 4:30.
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0: Wir haben jetzt noch gute 25 Minuten. Und ja, ich weiß, das war eine krass tiefe Entscheidung, die wir gerade mit Nina besprochen haben, da wo es um den Vater geht, den sie als 30-Jährige kennenlernen kann oder nicht, und sie ist in der komfortablen Situation, das selber entscheiden zu können, und wir haben jetzt gerade festgestellt, ja, also kann sie durchaus machen. Da steckt emotional bei ihr gar nicht so viel dahinter, sie hat dann nicht viel zu verlieren, warum eigentlich nicht? Und es ist ein Wunsch der anderen Person, die profitiert davon, ohne dass es ihr selber schaden wird. Von daher, warum eigentlich nicht? 0331 70 97 110. Welche Entscheidung? Die kann auch viel kleiner sein. Ne? Kann auch sein, ihr braucht Tickets für diesen Sommer und könnt euch nicht wegen Festival entscheiden. Ihr könnt euch wegen Urlaubsziel nicht entscheiden. Ihr könnt euch nicht entscheiden, ob es heute Nacht dann die Tiefkühlpizza ist oder doch der Döner. Oder ob ihr noch zur Tanke fahrt. Oder lieber erst morgen. Oder richtig große Dinge, wie wir sie gerade hatten. Beziehung beenden. Leibliche Eltern kennenlernen. Den eigenen Eltern sagen, dass man gay ist, also sich outen. Von der Therapie erzählen. All solche Sachen können wir besprechen in der letzten halben Stunde. Blue Moon bei Das Ding und auch bei Fritz. Ihr hört uns in Berlin, Brandenburg, Hessen, Rheinland-Pfalz, Baden-Württemberg und dem Saarland. 0331 70 97 110. Wir könnten natürlich, wenn es so krass diepe Dinge sind, auch einfach anonym anrufen. Das geht total klar. Überlegt euch einen anderen Namen, eine andere Stadt und teilt eure Geschichte. Und wir können darüber nachdenken, in welche Richtung ihr euch entscheidet. Hier im Blue Moon. Und ich habe natürlich selber auch noch Entscheide-Dich-Fragen mitgebracht. Die sind keineswegs so deep, wie wir das gerade gehört haben, sondern es sind eher so 6-7 Entweder-Oder-Fragen. Wenn ihr aus dieser Kategorie noch was haben wollt, auch dann ruft gern an in dieser letzten halben Stunde. Saved euch eine Leitung in diesem Blue Moon bei Fritz und auch bei das Ding. Hallo nach Ulm, hallo Levina.
2: Hallo.
5: Hallo.
0: So, das war Dieb.
2: Ja?
0: Ja, hast du gehört?
2: Ja, wir haben alles gehört.
5: Wir sind zu zweit.
0: Ah, Levina und?
2: Ricarda.
0: Levina und Ricarda. Habt ihr auch ähnlich diepe Dinge, die wir für euch entscheiden können? Oder sagt ihr, okay, nee, wir, so deep gehen wir nicht rein. Wir gehen komplett low rein und wollen bitte nur Entweder-Oder-Fragen haben.
5: Nur Entweder-Oder-Fragen?
2: Ja.
0: Gar nichts, was wir für euch entscheiden?
2: Nö.
0: Alles entschieden?
2: Alles entschieden.
0: Tank ist voll, Meal ist gepreppt. Studium ist ausgesucht. Ja. Ja, easy. Also, wenn wir euch nicht bei Entscheidungen helfen, dann umgekehrt. Ich guck mal, soll es bodenlos werden oder fangen wir erstmal harmlos an?
5: Bodenlos.
0: Ja gut, also ich fange noch nicht bodenlos an. Jeder Gedanke wird laut ausgesprochen und jeder Furz wird ab sofort angekündigt.
2: Jeder Furz wird angekündigt, oder?
5: Ja, doch.
0: Aber wie?
5: Mit so einer Trompetenmusik.
2: So eine königliche Trompetenmusik.
5: Oder so eine Glocke.
0: Warte mal. Yes. So ein Gong. So ein Theatergong.
5: Ja.
0: Aber den habe ich, glaube ich, sogar. So. So. So einer hier.
5: Super.
0: Aber auch laut, ne? Nicht nur im Kopf.
5: Ja, schön richtig laut. Ja.
0: Stark. Oh Gott. Für immer Crocs oder für immer Anzug?
5: Für immer Crocs, ja.
2: Ja.
0: Ich würde anders entscheiden.
5: Nein.
2: Crocs sind bequem und die kann man sich auch in einer schönen Farbe holen. Und im Winter kann man die schön füttern, gibt's ja auch.
5: Und ein Anzug ist im Sommer auch zu warm.
0: Ja, aber du siehst halt immer Anzug, du siehst halt immer geil aus damit.
5: Ja, aber wenn man ein langes Kleid oder so anzieht, sieht man die Crocs auch nicht. Und im Sommer, Crocs sind wenigstens bequem.
2: Ja.
0: Oh Gott. Oh. Nur noch öffentliche Toiletten oder nur noch Dixie-Klos?
5: Öffentliche Toiletten.
2: Ja, hätte ich auch gesagt.
5: Ich finde, Dixie-Klos machen mehr Angst, weil dann fühlt man sich so beklemmend, weil die so klein sind.
2: Und die sind immer noch dreckiger als öffentliche Toiletten.
0: Habt ihr auch bei Dixie-Klos immer Angst, dass man reinfällt?
2: Ich habe immer Angst, dass es jemand umkippt.
5: Ja, das habe ich auch, dass ich nicht mehr rauskomme.
0: Ich habe ein ganz schlimmes Kindheitstrauma. Da war ich bei irgendwelchen Freunden im Garten, da gab es noch so ein Plumpsklo. Und ich habe ungelogen, das Trauma meines Lebens ist so Toiletten und die Angst, reinzufallen.
5: Ich habe nur Angst, dass das umgekippt wird, weil ich habe mal so ein TikTok-Video gesehen, da wurde das Dixie-Klo umgekippt und davor habe ich Angst.
0: Ja, klar, Festival-Klassiker. Ja.
5: Ja, genau. Und öffentliche Klos, da gibt es auch ein paar sauberere oder ein paar größere,
0: ja,
5: da könnte man auch zu zweit.
0: Aber redest dir doch nicht schön. Also ich gehe jetzt schon rein mit Autobahnraststätte, aber keine, wo Sanifair dran ist, sondern so ein Ding, wo gar nicht, wo es keine Snacks gibt, keine Tanke, sondern einfach nur so ein Toilettenhaus.
2: Aber wenigstens das so eine schöne, feste
5: und
2: Toilette.
5: Und man kann sich bei DM diese Toilettenüberzieher holen, was man einmal benutzen, wegwerfen kann. Und dann würde ich das immer dabei haben.
0: Ihr habt mich überzeugt. Für immer in einem Discord-Call festhängen oder für immer in einer Familiengruppe?
5: Familiengruppe.
2: Ja, hätte ich auch gesagt, ja.
0: Boah. Aber so mit WhatsApp-Status?
5: Ja, meine Oma schaut sich das bestimmt gerne an.
0: Da seid ihr euch einig?
2: Also, ich selber benutze sowieso Discord überhaupt gar nicht.
5: Ich kann, weil, ist es, geht man da live oder ich weiß gar nicht, was das ist?
0: Nee, du bist in so Kanälen unterwegs.
2: Ja. dann?
5: Das gibt's bei so WhatsApp so ähnlich. So wie telefonieren.
0: Aber du hängst dann so, genau, so, du hängst halt für immer in so einem Kanal drin.
5: Dann will ich, glaube ich, lieber WhatsApp in einer Familiengruppe.
2: Ja. Meine Familie weiß immer, was ich mache, dann ist sie gerade egal.
0: Wollen wir weitermachen?
2: Ja.
0: Eine Woche lang nur Katzennassfutter oder eine Woche lang nur flüssig ernähren, aber alles schmeckt nach Fisch?
2: Oh. Verhungert.
5: Nee, ich glaube, ich würde, alles schmeckt nach Fisch.
2: Ich hasse Fisch.
5: Ich auch, aber
2: Katzenfutter ist auch nicht besser.
0: Habt ihr Katzenfutter schon mal probiert?
5: Nee, aber also ich habe eine Katze und ich weiß nicht, ich finde es schon ekelhaft, dass wenn es überhaupt auf meine Finger kommt.
0: Wie schmeckt Katzenfutter?
2: Aber ich finde, Katzenfutter riecht nach Thunfisch und Thunfisch will ich auch niemals essen.
0: Aber guck mal, dann sind wir ja relativ nah. Also wenn eine Woche alles nach Fisch schmeckt oder du Katzenfutter, dann ist es ja relativ same-same. So.
5: Ja. Es gibt ja auch so Hühnchen.
0: Ja, lecker.
2: Gibt es veganes Katzenfutter? Dann würde ich veganes Katzenfutter essen.
5: Ich glaube, schwierig. Aber es gibt so auch Suppen für Katzen. Ich glaube, die kriegt man besser runter als so eine Fisch.
2: Boah, ich krieg doch eh nichts runter, was mir nicht schmeckt.
0: Ich habe eine Frage, die haben wir letztes Mal hier schon. Die haben wir letztes Mal. Sie ist so dermaßen, also sie ist auch ein bisschen spicy, aber sie ist auch komplett bodenlos. Sie wird euch komplett raushauen. Es ist meine absolute Highlight-Frage aus der letzten Entweder-Oder-Sendung gewesen. Und ich kann sie jetzt stellen, weil es 11:45 ist. So. Seid ihr ready?
5: Ja.
0: Jedes Mal, wenn ihr kommt, läuft Zartmann mit Taumich auf?
2: Oh Gott, kein Fall.
0: Oder jedes Mal, wenn Zartmann mit Taumich aufläuft, kommt man?
2: Oh Gott, das Zweite, weil ich höre das nie.
5: Nein, jedes Mal, wenn Zartmann, achso, ja, aber wenn das irgendwo läuft.
2: Im Club? Also ich bin in keinem Club, glaube ich, wo Zartmann läuft, hoffe ich.
5: Nee, dann hätte ich, ich glaube, ich nehme lieber das Erste.
0: Ha, nein, ihr seid euch nicht einig. Nein. Ah, also das ist wirklich die bodenloses, obwohl, wir waren noch bodenloser. Ich müsste mal kurz, ich habe dieses Dokument, muss hier noch irgendwo rumliegen. So, das sind noch krassere Fragen. Okay. Wenn das jemand von euch mitbeantworten will, 0331 70 97 110. Derart bodenlose Fragen, oder auch ein bisschen weniger, entweder oder Fragen oder noch eine kleine Lebensentscheidung entschieden haben will, hier Blue Moon bei Fritz und das Ding. Last Call, ne? 11:45. Wir haben jetzt noch eine Viertelstunde, von daher 0331 70 97 110. Wir lösen euch ab, wenn jemand euch ablösen will in Ulm. Dann ruft an. Sonst machen wir einfach knallhart weiter jetzt. Was habe ich denn hier noch? Jeden Tag das falsche Ladekabel oder dein Akku geht immer bei 1% aus?
5: Boah, ich glaube, mein Handy, das bei 1% ausgeht.
2: Ich glaube auch.
5: Weil mein Handy ist fast immer, so ab 10% lade ich immer.
2: Mein Handy ist irgendwie fast immer leer, deshalb ist eigentlich gerade egal.
5: Aber immer das falsche Ladekabel, sag ich. Unpraktisch.
2: Ja.
0: Ja, unpraktisch, aber du hast ja immer eine Variante irgendwo, wo du trotzdem dir noch Strom snacken kannst.
2: Und wenn ich das falsche Ladekabel für mein Handy habe, habe ich das richtige bestimmt für meine Vape.
0: Ist bald alles einheitlich.
5: Also ich glaube, ich würde eher das zweite nehmen.
2: Ja, ob es bei 0 oder 1% ausgeht, ist eigentlich gerade egal.
5: Ja, eben.
2: Oder?
0: Ja.
2: Ja.
0: Also es müsste eigentlich bei 20% oder so ausgehen.
5: Ja, das wäre blöd. Ja.
2: Weil ich habe immer nur 20% oder so.
0: Ich gucke gerade noch nach den Fragen, die wir damals gesammelt haben. Ich finde die noch raus. So, die Frage mit dem Duschen oder Zähneputzen hatten wir vorhin schon. Die kriegt ihr von mir nicht. Jeder kann deine Notizen lesen oder deine Chats?
2: Chats. Nein,
5: Notizen.
2: Oh nein, meine Notizen sind auch bodenlos. Das alles. Das ist mein ganzes Leben drin.
5: Dann halt meine ganzen Passwörter drin, aber
2: da steht alles drin.
5: Aber in den Chats?
2: Boah, bei unserem Chat. Ja, die Notizen.
5: Ja, Notizen.
2: Wenn ich sie vorher aussortieren darf.
0: Nein, nein, nein, nein, nein, nein.
5: Also von mir aus Notizen. Bei mir steht da so unnötiges Zeug drin, also irgendwelche
2: jeder
5: Packlisten.
2: Text, den ich jemanden aus meinem Chat geschrieben habe, der länger als zwei Sätze sind, sind in meinen Notizen.
5: Ja, okay.
2: Meine ganzen Passwörter, alles.
5: Also da hätte jemand Freifahrt.
2: Die ganzen Kennzeichen sind da drin.
5: Ja.
0: Was steht als, was ist die letzte Notiz gerade bei euch?
7: Moment. Also ich glaube, bei mir sind es Babynamen oder so. BKK.
2: Einfach, was ist das? Und dann Mandelmilch und Buchweizen, eine Einkaufsliste.
0: Mandelmilch und Buchweizen. Sweet. Also wollt ihr nochmal deep werden oder ist es okay, wenn es so ein bisschen bodenlos ist?
5: Ist okay,
2: ja.
0: Ihr verschickt Nacktbilder, landen sie bei euren Eltern oder bei eurem Chef?
5: Boah.
2: Eltern.
5: Ja, ich sag auch Eltern.
2: Meine Mutter hat mich schon...
5: Aber da ist es so vertrauenswürdiger. Ich weiß nicht, was ein Chef damit machen würde, aber meinen Eltern würde ich zutrauen,
2: und
5: dass es bei
2: Chef,
5: denen bleibt.
2: Dann habe ich keinen Job mehr.
5: Ja.
2: Und
0: was arbeitest du?
2: Mutter, wir gehen noch in die Schule.
0: Aber was macht der Chef?
5: Bitte?
0: Wäre das der Schulleiter?
5: Ja.
0: Okay, also das... Oh nee, Leute. Oh.
5: Aber ich sag, wir haben sehr liebe Schulleiter.
0: Ja.
5: Aber dann würde ich es trotzdem lieber meinen Eltern, wo ich vertrauen kann, dass das nirgends landet.
2: Ja, bei meinen Eltern bleibt es da halt. Dann ja. Habe ich halt nur ein angenehmes Gespräch, aber dann bleibt es wenigstens
5: ja.
2: Da. Und ich glaube, in der Schule macht es dann trotzdem ein bisschen die Runde im Lehrerzimmer
5: ja.
2: Oder so.
5: Ja.
0: Ja, checke. Tattoo oder Piercing? Ihr müsst eins.
2: Piercing.
5: Obwohl, nee, ein Tattoo.
2: Ja, nee, ich sag Piercing.
5: Ich sag es, ich will beides.
2: Ich finde auch beides cool, aber ich glaube, wenn ich mich für eins, ich habe halt kein Tattoo, ich habe nur Piercings.
5: Ja, okay.
2: Aber du hast beides.
5: Ja.
0: Habt ihr schon?
5: Ja, aber ein kleines.
0: Immer die falsche Person liken oder immer die falsche Person anschreiben?
2: Liken.
5: Ja, ich hätte auch liken. Liken bedeutet meistens weniger.
2: Und ich like alles, was ich sehe, gefühlt.
5: Ja. Deswegen eher liken. Da bedeutet es einfach weniger als bei so einem Chat.
2: Stell dir vor, du willst deiner Mutter schreiben und schreibst, weiß ich nicht. Keine Ahnung, oder du willst der Freundin schreiben, was du aus deiner Mutter nicht wissen darfst und schreibst es deiner Mutter.
5: Ja.
2: Dann like ich lieber irgendwas.
0: Mit einer Ente kämpfen, die jedes Mal größer wird, wenn du sie triffst, oder mit 100 hamstergroßen Pferden? Der kam unerwartet, ne?
5: Ich glaube, mit Pferden, also 100.
2: Aber ich kann auch mit einer Ente kämpfen und berühre sie nicht.
5: Ja, dann kämpfst du ja nicht mit ihr.
2: Okay.
0: Aber die Ente ist jedes Mal größer.
5: Also deswegen würde ich Hamster. Ist ja, also Pferde, Hamster, was auch immer, aber die.
2: Aber es sind 100.
5: Ja, die trittst du weg.
2: Das sind 100 so Dinger, die so groß sind wie mehr.
5: Die pustest du an
2: Hund.
5: Und die fliegen weg.
2: Ja, okay. Dann auch die Hamster. Oder die Pferde.
0: Für immer schlechte Wortwitze hören oder selbst machen?
5: Hören.
0: Oh, nee.
5: Also ich will lieber selber lustig sein. Ich kann ja auch über mich selber lachen.
2: Aber du bist nicht lustig, deshalb...
5: Oha! Darüber reden wir noch, gell?
2: Ich muss sie den ganzen Tag eh von dir hören, deshalb
5: ja,
2: ändert
5: also,
2: sich nichts.
5: Und du lachst?
2: Nee,
0: doch. In welche Richtung geht das? Ist es so ein bisschen Dad-Joke-mäßig?
5: Nein. Einfach Witze, die ich selber witzig finde.
2: Nur sie lacht immer und kein anderer.
0: Wollt ihr noch abgelöst werden? Ich überlege nämlich gerade, es gebe jetzt die letzte Chance, ob wir mit euch zum Ende durchziehen oder ob jetzt jemand sagt, er möchte noch welche von diesen Entweder-Oder-Fragen
8: Ja, also wenn jemand noch da ist, dann können wir auch gerne ab.
0: Ich ziehe knallhart mit euch durch, weil gerade sind so ziemlich alle Leitungen frei. Deswegen klärt euch jetzt bitte noch eine, wenn ihr noch mit Entweder-Oder-Fragen abgelöst werdet. Sonst ziehe ich noch weiter durch.
8: Ja, gerne.
0: Ich packe jetzt aber hier mal den Generator noch mit an, weil mir gehen nämlich langsam die Fragen aus, von denen ich sage, die feiere ich selber. Jeder Satz endet mit Bruder, vertrau oder jeder Satz endet mit kein Front?
8: Bruder, vertrau. Kein Front ist so, dann denken die immer, ich hätte die beleidigt.
5: Ja, okay, dann Bruder, vertrau.
8: Ja.
5: Und wenn ich sage, du siehst gut aus, kein Bruder, Front.
0: Das ist doch geil. Wenn jeder komplett harmlose Satz einfach mit kein Front endet.
8: Ja, dann
0: hört es immer
8: an wie eine Beleidigung.
0: Ja.
8: No Front.
5: Ja, dann Bruder, vertrau.
0: Ja. S-Bahn kommt in 10 Minuten, aber no Front. Mit dem Ex zusammenwohnen oder mit eurem schlimmsten Lehrer?
8: Oh Gott. Boah, ich hasse meine Lehrerin schon sehr. Aber mein Ex-Freund auch. Oh Gott.
5: Ich sag schlimmster Lehrer, weil es eine Frau und dann muss ich nicht mit einem Mann zusammenwohnen.
8: Ja, okay. Dann lieber Frau und Frau zusammen.
5: Ja. Dann gibt's keine Toten.
8: Wohl.
0: Aber mit Ex zusammenwohnen, komplett ausgeschlossen?
8: Ja.
0: Ja.
5: Ich sag dann, weil mein schlimmster Lehrer, den ich hasse, ist eine Frau, dann wohne ich, glaube ich, lieber mit einer Frau, die ich hasse, als mit einem Mann, den ich hasse. Zusammen. Mhm.
0: Okay. Jeder Traum wird Realität oder jeder Gedanke?
5: Jeder Gedanke.
8: Oh Gott.
5: Ich habe heute geträumt, dass wir beide von Mörderpuppen ermordet werden. Stell dir vor, dann lieber jeder Gedanke.
8: Ja, okay.
5: Ich kann denken, ich werde morgen reich und dann bin ich reich. Das kann ich kontrollieren.
8: Ja, aber nicht immer. Ich denk,
0: du kannst halt ja aber nicht Gedanken, ja, du kannst ja Gedanken nicht immer kontrollieren. Dir kommt irgendwas im Kopf und es passiert.
5: Ja, aber so. Ich kann sie zum Teil auch kontrollieren und einen Traum gar nicht.
0: Ja, okay. Ja, was ist mit Intrusive Thoughts? So.
8: Boah.
0: Werden immer wahr.
8: Ich denke jetzt mal kurz im Gegenverkehr.
5: Aber ich habe so oft Albträume, dass ich sterbe. Dann wäre ich morgen tot, wenn ich jeder Traum Realität wird. Ich wäre dann direkt tot.
8: Ich sag, Gedanken kann man ein bisschen mehr lenken als ein Traum.
5: Und dann würden so viele lustige Dinge passieren.
8: Ja, okay. Ich sag, man kann es auch ein bisschen ausnutzen.
5: Oh, jetzt ja ein Wavebaum im Garten. Jetzt ein Geldbaum. Ich hätte einfach Geld.
8: Ja, ich nehme die Gedanken.
0: Ja, gut. Wenn du weißt, das alles, ja gut, das ist so ein bisschen wie das Sams.
8: Das ist fast eine Superkraft, sag ich ehrlich.
5: Ja. Sag mal, du würdest dir jetzt irgendwas wünschen und ich denk's mir, dann wär's da.
8: Ja.
5: Ich hätte so viele Freunde.
0: Eine Frage habe ich noch. Für immer 16 oder sofort 30?
5: Immer 16.
8: Ja. Das war schon Prime.
5: Ja. Und da muss ich noch nicht arbeiten. Ja. Dann bin ich für immer 16. Dann muss ich auch nicht in die Schule gehen. Wenn ich weiß, ich bin für immer 16,
8: dann ist das so.
5: Ja, und dann, nee, mit 30, da brauche ich Botox, da habe ich vielleicht ein Kind.
8: Nee.
0: Boah, Kinder.
8: Ja, dann lieber.
5: Ich bin für immer 16.
8: Für immer 16. Für immer. Keine Ahnung, keine Verantwortung
5: nicht,
8: tragen.
5: Ah, ich wollte gerade sagen, ich bin nicht strafbar, bin ich. Bist egal.
8: Aber meistens sind ja eher dann so die Eltern schuld.
0: Für immer nach dem Perso gefragt werden halt.
8: Ja, kann ich mitleben.
5: Aber ich könnte immer meinen Bruder fragen, der wird mir alles kaufen. Vielleicht.
8: Vielleicht.
0: Ganz schnell noch. Immer schwitzen oder immer frieren?
5: Ich friere immer.
8: Immer frieren. Also
5: dann stinkt man.
8: Ja. Das ist lieber ungern. Dann lieber immer frieren.
5: Ja, nehme ich auch.
0: Bis auf die Zartmann-Frage und die Tattoo- und Piercing-Frage. Oh Gott, die Zartmann-Frage. Davon werden wir alle träumen heute Nacht.
8: Ja.
0: Naja, der Traum wird ja zum Glück nicht wahr.
8: Hoffentlich.
5: Sondern die Gedanken.
0: Ey, danke euch. Das war super sweet. Das hat großen Spaß gemacht.
5: Dankeschön.
0: Gute Fahrt. Fahrt ihr nach Hause? Seid ihr auf dem Weg gerade?
9: Wir stehen gerade an der Tankstelle.
0: Oh! Ihr habt extra angehalten.
9: Ja.
0: Ja, mega. Ey, danke. Gute Nacht, kommt gut an.
9: Dankeschön.
0: Genau. Ciao, tschüss. Ciao. Das war der Entscheide dich, Blue Moon. Wir haben wirklich weirde Dinge entschieden, aber wir haben auch ernsthafte Dinge entschieden, wie will ich meinen Vater kennenlernen, den ich mein Leben lang noch nicht getroffen habe. Die ganze Sendung in AD Sounds. Eine gute Nacht, ich bin Bruno.

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1: Um 0 Uhr mit Ramin Movasakian. Die US-Armee hat neue Luftangriffe auf den Iran gestartet. Das zuständige Regionalkommando sprach von einer Reaktion auf den Abschuss eines US-Militärhubschraubers in der Nähe der Straße von Hormus. Präsident Trump hatte dafür den Iran verantwortlich gemacht und mit Vergeltung gedroht. Laut dem US-Militär war der Hubschrauber auf einem Patrouillenflug durch iranische Raketen abgeschossen worden. Der Bundestag will noch diese Woche über einen Verzicht auf die Diätenerhöhung beraten. Die Fraktionen von Union und SPD haben sich auf einen Gesetzentwurf geeinigt. Am späten Donnerstagabend steht das Thema auf der Tagesordnung des Parlaments. Aus Berlin berichtet Chris Bertrow.
2: Die Entscheidung hat sich schon länger angedeutet. Auch Grüne, AfD und Linke sind dafür, die Anhebung der Politikerbezüge in diesem Jahr auszusetzen. Ohne einen solchen Parlamentsbeschluss hätten die Politiker zum 1. Juli automatisch knapp 500 Euro mehr Geld bekommen und damit rund 12.330 Euro im Monat. Der Anstieg ist gesetzlich geregelt und an die Entwicklung der Durchschnittslöhne in Deutschland gekoppelt. Mit der Streichung wollen die Regierungsfraktionen ein Sparsignal an die Bevölkerung senden in wirtschaftlich schwierigen Zeiten.
1: Die Finanzlücke bei den gesetzlichen Krankenkassen könnte im kommenden Jahr nochmal um 3,5 Milliarden Euro größer ausfallen als bisher angenommen. Damit rechnet das Bundesgesundheitsministerium aufgrund vorläufiger Zahlen. Ursache sind demnach deutlich höhere Ausgaben im ersten Quartal dieses Jahres. Bislang rechnete die Bundesregierung mit einem Defizit von 15,3 Milliarden Euro für 2027. Die deutschen Fußballerinnen haben zum Abschluss der WM-Qualifikation gewonnen. Das Team von Bundestrainer Christian Wück siegte in Ljubljana mit 2:0 gegen Slowenien. Für die WM qualifiziert hatte sich Deutschland schon zuvor. ARD-Sportreporter Hendrik Lückhoff berichtet.
3: Gerade in

0: meist sternenklar, die Tiefstwerte 11 bis 5 Grad. Heute bleibt es meist grau mit Schauern und Gewittern. In den Hochlagen fällt Schnee. Die Temperaturen erreichen maximal 12 bis 21 Grad. Auch morgen oft regnerisch, dazu 15 bis 20 Grad. Die Zeit gleich 0:03 Uhr.
1: Die A1 Osnabrück Richtung Bremen ist zwischen Ahlhorner Heide und Wildeshausen West wegen Bergungsarbeiten gesperrt. Die Umleitung führt Richtung Delmenhorst über die A29. A1 Lübeck-Hamburg. Vor der Norderelbbrücke staut es sich in beiden Richtungen wegen eines Schwertransports. Die A8 Salzburg Richtung München wird zwischen Hofoldinger Forst und dem Kreuz München Süd wegen einer Baustelle bis ca. 6 Uhr früh mehrfach kurzfristig gesperrt. Die A9 Halle-Leipzig Richtung Berlin ist zwischen Beelitz-Heilstätten und dem Dreieck Potsdam wegen Bauarbeiten bis 5 Uhr gesperrt. Die A31 Meppen-Leer ist zwischen Jemgum und Leer West wegen Bauarbeiten im Ems-Tunnel in beiden Richtungen bis 6 Uhr gesperrt. Die A45 Hagen Richtung Dortmund ist zwischen dem Westhofener Kreuz und Dortmund Süd wegen Brückenarbeiten bis 5 Uhr früh gesperrt. Außerdem ist im Westhofener Kreuz die Verbindung auf die A1 Richtung Köln gesperrt. Die A71 Schweinfurt-Sangerhausen ist zwischen Köllerda und Heldrungen in beiden Richtungen wegen Wartungsarbeiten im Schmücketunnel bis 6 Uhr früh gesperrt. Die A71 Erfurt Richtung Schweinfurt ist zwischen Oberhof und Suhl-Zellermeles wegen Wartungsarbeiten im Tunnel Hochwald auch bis 6 Uhr gesperrt. Die A100 Stadtring Berlin, Wedding-Wilmersdorf ist zwischen Jakob-Kaiser-Platz und Hohenzollern-Damm wegen Wartungsarbeiten in beiden Richtungen gesperrt. A111 Oranienburg-Charlottenburg, der Tunnel Flughafen Tegel ist wegen einer Baustelle bis 5 Uhr in beiden Richtungen gesperrt. Und zum Schluss noch die A565 Bonn-Meckenheim, die ist zwischen Bonn-Beuel und Bonn-Auerberg in beiden Richtungen wegen Brückenarbeiten auch gesperrt.
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1: Hallo, heute mit mir Franzi Pille. Gefühlt ewig nicht gehört, oder? Ich hoffe, es geht euch allen gut. Wir machen uns wie immer eine schöne Nacht zusammen und wir gehen direkt rein mit Mr. Belt & Weasel. It's not right.

Klingt wie eine Aufforderung, dass man nicht geliebt werden möchte. Love me not. Ist aber eine Feststellung. Er liebt mich nicht, singt Raven Lane.

0: Also seid vermutlich schon well prepared. Klischee-mäßig stelle ich mir natürlich jetzt einen Kasten Bier vor, Fanartikel, so wie Deutschland, Cowboyhut oder so Flaggenschminke, ne? Weil klar, anders kannst du die Fußball-WM ja nicht gucken. Die startet morgen offiziell in Amerika und immer wenn WM ist, gibt es auch neue Regeln. Peter Schulz aus dem Junge Nacht-Team, was ist die krasseste Neuerung diesmal?
1: Rote Karte für Hand vorm Mund.
0: Hä?
1: Ja, klingt erstmal komisch, kommt aber bei dieser WM. Und zwar, wenn Spieler so konfrontativ aufeinander zugehen, wenn die sich auf dem Platz angiften oder anzicken und einer hat dabei seine Hand oder auch sein Trikot vorm Mund, dann kann der Schiri sofort rot geben.
0: Ja, aber warum?
1: Ja, die FIFA geht davon aus, dass dann übel beleidigt wird und die Hand oder das Trikot vorm Mund nur da ist, damit der Beleidiger nicht anhand von Fernsehbildern überführt werden kann.
0: Aha,
1: es gab da in der Vergangenheit so ein paar Fälle von mutmaßlich rassistischen Beleidigungen, die dann nicht aufgeklärt werden konnten, weil da so eine Hand oder ein Trikot vorm Mund war und das ist dann jetzt verboten.
0: Also Hand vorm Mund gibt rot, was gibt's diesmal noch Neues?
1: Bei Einwürfen und Abstößen musst du jetzt bis 5 zählen können.
0: Okay, das würde ich jetzt den Nationalspielern so gerade zutrauen. Warum müssen die zählen?
1: Weil du nur noch 5 Sekunden für einen Einwurf oder einen Abstoß Zeit hast. Das Spiel soll dadurch schneller werden. Der Schiri zählt dann den Countdown rauf oder runter, kann er sich aussuchen. Und wenn du zu lahmarschig bist, passiert halt Folgendes, erklärt Alex Feuerherd, der Sprecher der DFB-Schiris.
2: Wenn ein Spieler da länger als 5 Sekunden braucht, bekommt der Gegner den Ball. Heißt beim Einwurf, die anderen kriegen den Einwurf, heißt beim Abstoß, es gibt stattdessen einen Eckstoß.
1: Und das finde ich dann schon weird. Ecke statt Abstoß für Trödeln, das wird richtig spannend, was da auf dem Platz passiert, glaube ich.
0: Strafe für Trödeln kenne ich wohl auch. Das heißt, Bahn verpasst.

0: 12. Wir haben jetzt 12:30. Die A1 Osnabrück Richtung Bremen ist zwischen Ahlhorner Heide und Wildeshausen West wegen Bergungsarbeiten gesperrt. Die Umleitung führt Richtung Delmenhorst über die A29. A1 Lübeck-Hamburg vor der Norderelbbrücke staut sich in beiden Richtungen wegen eines Schwertransports. A7 Hamburg Richtung Flensburg. Der Elbtunnel ist nach Auslösung der Höhenkontrolle gesperrt. Die A8 Salzburg Richtung München wird zwischen Hofoldinger Forst und dem Kreuz München Süd wegen Bauarbeiten bis ca. 6 Uhr immer mal wieder gesperrt. Die A9 Halle-Leipzig Richtung Berlin, die ist zwischen Beelitz-Heilstätten und dem Dreieck Potsdam wegen Bauarbeiten bis 5 Uhr gesperrt. Die A31 Meppen-Leer ist zwischen Jemgum und Leer West wegen Bauarbeiten im Ems-Tunnel in beiden Richtungen bis 6 auch gesperrt. Die A45 Hagen Richtung Dortmund ist zwischen dem Westhofener Kreuz und Dortmund Süd wegen Brückenarbeiten bis 5 Uhr gesperrt. Da ist außerdem im Westhofener Kreuz die Verbindung auf die A1 Richtung Köln gesperrt. Die A71 Schweinfurt-Sangerhausen ist zwischen Köllada und Heldrungen in beiden Richtungen wegen Wartungsarbeiten im Schmücketunnel bis 6 Uhr früh gesperrt. Die A71 Erfurt Richtung Schweinfurt ist zwischen Oberhof und Suhl-Zellermelis wegen Wartungsarbeiten im Tunnel Hochwald auch bis 6 Uhr gesperrt. Die A100 Stadtring Berlin Wedding-Wilmersdorf ist zwischen Jakob-Kaiser-Platz und Hohenzollern-Damm wegen Wartungsarbeiten in beiden Richtungen gesperrt. A111 Oranienburg-Charlottenburg. Der Tunnelflughafen Tegel ist wegen Bauarbeiten bis 5 Uhr in beiden Richtungen gesperrt. Und zum Schluss noch die A565 Bonn-Meckenheim. Die ist zwischen Bonn-Beuel und Bonn-Auerberg in beiden Richtungen wegen Brückenarbeiten gesperrt.
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0: Hier ist Franzi Pille. Es wird Zeit für den ersten Espresso dieser Nacht. Serviert wird er, wie immer, von Sabrina Carpenter. Hört ihr jetzt.

Geht mal so euren Freundeskreis durch im Kopf. Wie viele sind da nervig? Laut einer Studie der israelischen Bar-Ilan-Universität finden wir im Schnitt 2 unserer Freunde anstrengend oder schwierig. Also ich sag mal so, in meinem Freundeskreis bin ich das. Ich muss wirklich ständig pinkeln, als wäre ich so 100 oder so. Letztens habe ich das mitgehört, wie eine Freundin gefragt hat, hey, wo ist Franzi? Und der andere meinte, ja, auf dem Klo, wo sonst? Ja! Ich checke, dass das manchmal nervt. Also Verabredungen im Park zum Beispiel, mache ich grundsätzlich nicht. Also es sei denn, es gibt da ein Klo, aber sonst nicht. Oder ich habe auch schon Ausflüge im Urlaub nicht mitgemacht, weil stundenlange Busfahrt ohne Klo, war ich auch raus. Jetzt ist natürlich die Frage, bin ich die einzig nervige Freundin? Bitte, stellt mir bei. Wie sieht's bei euch aus? Was macht denn euch manchmal zur nervigen Freundin oder zum nervigen Freund? Meldet euch gerne rein unter 0221 567 89 111.

0: Okay, ich bin nicht die einzige nervige Freundin in der jungen Nacht. Wir haben ja gerade gelernt, dass wir laut einer Studie der israelischen Bar-Ilan-Uni im Schnitt zwei unserer Freundinnen und Freunde als anstrengend oder schwierig empfinden. In meinem Freundeskreis bin ich das, weil ich ständig aufs Klo muss. Aber auch junge Nachthörer Giacomo hat eine Schwäche. Sehr relatable.
1: Manchmal zu vergesslich. Und bin aber auch selber jemand, der sich dann darüber ärgert, wenn irgendwer irgendwas vergisst. Aber ja, ich würde sagen, manchmal bin ich zu unbedacht.
0: Was ist es bei euch? Wann seid ihr der nervige Freund, die nervige Freundin? Meldet euch gerne rein. 0221 56789 111.

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1: Um 1 Uhr mit Ramin Movasakian. Das US-Militär hat neue Luftangriffe auf den Iran gestartet. Das zuständige Regionalkommando sprach von einer Reaktion auf den Abschuss eines US-Militärhubschraubers in der Nähe der Straße von Hormus. Präsident Trump macht hierfür den Iran verantwortlich. Aus Washington berichtet Anne Schneider.
2: Die USA müssten gezwungenermaßen auf den Abschuss reagieren, hatte Trump zuvor erklärt. Er bezeichnete die US-Angriffe als sehr starke, sehr kraftvolle Reaktion. Der Iran hat eine direkte Verantwortung für den Absturz weder bestätigt noch klar bestritten. Außenminister Abbas Araghchi erklärte aber, ausländische Truppen seien in der Region grundsätzlich Risiken wie Unfällen oder Kreuzfeuer ausgesetzt und sollten abziehen. Der Zwischenfall verschärft die Lage in der strategisch wichtigen Straße von Hormus weiter und erhöht die Gefahr einer militärischen Eskalation.
1: Bundespräsident Steinmeier hat die europäischen Länder zum Zusammenhalt aufgerufen. Bei seinem Staatsbesuch in den Niederlanden sagte er, neben dem russischen Angriffskrieg auf die Ukraine gebe es derzeit eine Entfremdung im transatlantischen Verhältnis. Angesichts dieses doppelten Epochenbruchs gelte es jetzt erst recht zusammenzustehen. Steinmeier sprach sich unter anderem dafür aus, dass die EU-Länder zur Abschreckung militärisch aufrüsten. Die EU-Kommission hat den Meta-Konzern dazu verpflichtet, auch andere KI-Assistenten bei WhatsApp kostenlos zuzulassen. Sollte Meta das nicht bis Anfang nächster Woche in der EU umsetzen, droht ein Bußgeld. Katrin Schmidt berichtet aus Brüssel.
3: Hintergrund ist, die meisten Nutzerinnen und Nutzer kennen WhatsApp als Messenger-Dienst für private Chats. Aber auch Unternehmen nutzen den Dienst. Verbraucherinnen und Verbraucher können darüber den Kundendienst kontaktieren oder Bestellungen aufgeben. Dahinter steckt dann meistens ein KI-Chatbot. Meta hat daraus inzwischen ein Geschäftsmodell gemacht und kassiert Gebühren von den Unternehmen. Nachdem der Konzern sogar zunächst reinen KI-Anbietern, die sich die Reichweite von WhatsApp zunutze machen wollten, die technische Schnittstelle gesperrt hatte und dann auf Druck der EU-Kommission wieder freigeben musste. Heute kommt die EU-Kommission zu dem Schluss, dass auch die Gebühr einer Art Sperre gleichkommt und damit womöglich gegen EU-Wettbewerbsrecht verstößt.
1: Die deutschen Fußballerinnen haben die WM-Qualifikation mit einem Sieg abgeschlossen. In Ljubljana gewannen die DFB-Frauen am Abend gegen Slowenien mit 2:0. Das Ticket für die WM im kommenden Jahr in Brasilien hatte sich das Team von Bundestrainer Christian Wück schon zuvor gesichert. Das Wetter für Deutschland. In der Nacht gibt es ganz im Süden und im Norden Regenschauer und vereinzelt Gewitter. Ansonsten bleibt es meist sternenklar. Die Tiefstwerte liegen bei 11.

0: Vofoldinger Forst und im Kreuz München Süd wegen Bauarbeiten bis ca. 6 Uhr immer mal wieder gesperrt. Die A9 Halle Leipzig Richtung Berlin ist zwischen Beelitz, Heilstätten und dem Dreieck Potsdam wegen Bauarbeiten bis 5 Uhr gesperrt. Die A31 Meppen-Leer ist zwischen Jemgum und Leer West wegen einer Baustelle im Ems-Tunnel in beiden Richtungen bis 6 Uhr gesperrt. Die A45 Hagen Richtung Dortmund ist zwischen dem Westhofener Kreuz und Dortmund Süd wegen Brückenarbeiten bis 5 Uhr früh gesperrt. Außerdem ist im Westhofener Kreuz die Verbindung auf die A1 Richtung Köln gesperrt. Die A71 Schweinfurt-Sangerhausen ist zwischen Kölleda und Heldrungen in beiden Richtungen wegen Wartungsarbeiten im Schmücketunnel bis 6 gesperrt. Die A71 Erfurt Richtung Schweinfurt ist zwischen Oberhof und Suhl-Zellermeles wegen Wartungsarbeiten im Tunnel Hochwald bis 6 Uhr gesperrt. Die A100 Stadtring Berlin Wedding-Wilmersdorf ist zwischen Jakob-Kaiser-Platz und Hohenzollern-Damm wegen Wartungsarbeiten in beiden Richtungen gesperrt. Die A111 Oranienburg-Charlottenburg, da ist der Tunnel Flughafen Tegel wegen Bauarbeiten bis 5 Uhr in beiden Richtungen gesperrt. Und die A565 Bonn-Meckenheim ist zwischen Bonn-Beul und Bonn-Auerberg in beiden Richtungen wegen Brückenarbeiten gesperrt.
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0: Heute mit mir, Franzi Pille. Was geht bei euch in dieser Nacht? Was habt ihr so vor? Wo hört ihr gerade zu? Meldet euch gerne 0221 56789111. Miles Smith hört er jetzt. Stargazing. Da.

Coldplay, Adventure of a Lifetime hier in der Jungnacht der ARD. 13 nach 1. Okay, wir haben schon gelernt, Hand vor Mund kann rote Karte geben. Also wenn die Spieler bei der kommenden WM beim Diskutieren auf dem Feld Hand oder Trikot vor den Mund halten, dann gibt es da Strafe für. Und was wir auch noch gelernt haben, man muss in 5 Sekunden den Einwurf machen. Soweit die neuen Regeln bei dieser Fußball-WM der Männer. Aber das sind noch nicht alle. Welche neuen Regeln es noch gibt, das checken wir hier nach 2 Songs. Jetzt erstmal Tate McRae für euch. Just keep watching.

0: Neue WM, neue Regeln. Morgen geht's los. Fußball-WM der Männer. Und unser Regelhüter ist heute junge Nachtkollege Peter Schulz. Du sagst, der Videoschiri bekommt jetzt bei dieser WM mehr zu tun. Der hat ja vorher nur so krass spielentscheidende Situationen geprüft. Was macht er jetzt?
1: Der Videoschiri überprüft jetzt auch Eckbälle. Da gibt es ja oft Ärger auf dem Feld. Wer war zuletzt am Ball? Ist das jetzt Ecke oder ist das Abstoß?
0: Und dann holt der Schiri den aufs Feld und sagt, ey Alter, war das Ecke oder wie?
1: Aber das soll sehr diskret passieren. Wir sollen davon nichts mitkriegen im Flow, also ohne Spielunterbrechung.
0: Das heißt also, wir sehen gar nichts davon.
1: Ja, im Idealfall ist das so. Ist ja eine Entscheidungshilfe für den Schiri. Was wir aber definitiv mitkriegen werden, der Videoschiri darf jetzt auch bei unberechtigten gelb-roten Karten einschreiten. Kennst du ja, ein Spieler bekommt in einem Spiel zweimal gelb, das ist dann gelb-rot und er muss runter vom Platz. Bislang durfte der Videoschiri bei gelben Karten aber überhaupt nicht einschreiten. Jetzt darf er das unter gewissen Voraussetzungen, erklärt DFB-Schiri-Sprecher Alex Feuerherd.
2: Das heißt, wenn da einer zu Unrecht mit der gelb-roten Karte vom Platz geflogen ist, dann kann das korrigiert werden.
1: Aber ganz, ganz wichtig, umgekehrt ist es nicht erlaubt. Also das heißt, der Videoschiri darf jetzt nicht dafür sorgen, dass ein Spieler eine zweite gelbe Karte bekommt, damit es gelb-rot ist und er runterfliegt, auch wenn er es verdient hätte.
0: Bisschen WM-Feeling habe ich jetzt schon für euch. Shakira und Burna Boy, die haben den WM-Song ja gemacht. Die, die hört ihr jetzt hier.

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0: von Daft Punk und Pharrell habt ihr hier gehört in der jungen Nacht. Wir haben jetzt 2:30. Die A1 Lübeck-Hamburg. Vor der Norderelbbrücke staut es sich in beiden Richtungen wegen eines Schwertransports. Die A8 Salzburg Richtung München wird zwischen Hofoldinger Forst und dem Kreuz München Süd wegen Bauarbeiten bis ca. 6 Uhr immer mal wieder gesperrt. Die A31 Meppen-Leer ist zwischen Jemgum und Leer West wegen der Baustelle im Ems-Tunnel in beiden Richtungen bis 6 Uhr gesperrt. Die A45 Hagen Richtung Dortmund ist zwischen dem Westhofener Kreuz und Dortmund Süd wegen Brückenarbeiten bis 5 Uhr früh gesperrt. Da ist außerdem im Westhofener Kreuz die Verbindung auf die A1 Richtung Köln gesperrt. Die A71 Schweinfurt-Sangerhausen ist zwischen Kölleda und Heldrungen in beiden Richtungen wegen Wartungsarbeiten im Schmücketunnel bis 6 Uhr gesperrt. Die A71 Erfurt Richtung Schweinfurt ist zwischen Oberhof und Suhlzeller Mehlis wegen Wartungsarbeiten im Tunnel Hochwald bis 6 Uhr gesperrt. Die A100 Stadtring Berlin Wedding-Wilmersdorf ist zwischen Jakob-Kaiser-Platz und dem Hohenzollern-Damm wegen Wartungsarbeiten in beiden Richtungen gesperrt. Die A111 Oranienburg-Charlottenburg, da ist der Tunnel Flughafen Tegel wegen Bauarbeiten bis 5 in beiden Richtungen gesperrt. Und die A565 noch Bonn-Meckenheim, die ist zwischen Bonn-Beuel und Bonn-Auerberg in beiden Richtungen wegen Brückenarbeiten gesperrt.
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0: Hier ist Franzi Pille. Was geht bei euch in dieser Nacht? Meldet euch rein. Erzählt mir davon 0221 567 8911.

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1: Die Giant Rooks haben einen Song gemacht über meine halbe Gaming-Sammlung, die meine Schwester seit Jahren bunkert. Die will ich mal wieder haben. Want It Back, Hymne für alle, die Sachen verleihen.

0: Sie sitzt nur und macht damit Kohle. Taylor Swift. Sie und Travis Kelce sind im Basketballfieber, wie alle in den USA gerade. Da laufen die NBA Finals. Jede Menge Stars sitzen regelmäßig in der Front Row. Vor ein paar Wochen eben auch Taylor Swift und ihr Verlobter Travis Kelce. Beim Game der Knicks saßen sie in der ersten Reihe. Und ihr Sitz, also der Sessel, wird einfach gerade versteigert, sagt Claudi Franzen aus dem Junge Nachtteam. Also wie jetzt? Die haben den Sessel da abgebaut einfach, oder wie?
1: Ja, das ist mehr so wie ein Klappstuhl tatsächlich. Also die haben den einfach ausgetauscht. Auf jeden Fall ist das Angebot real. Es ist so ein schwarzer, ich weiß nicht, Kunstlederstuhl mit Armlehnen, einem Getränkehalter, ein bisschen wie im Kino. Und in der Beschreibung heißt es, es ist eine der größten Musikerinnen der Welt und eine 14-fache Grammy-Gewinnerin auf diesem Stuhl gesessen hat, eben bei diesem Spiel der Knicks. Bis jetzt wurden 39 Gebote abgegeben und der Stuhl steht bei $6.500.
0: So crazy einfach. Aber ich hätte tatsächlich sogar ein bisschen mehr erwartet.
1: Also falls ihr noch mitmachen wollt, die Auktion läuft bis zum 14. Juni.
0: Ihr müsst euch aktuell nur gegen 39 andere durchsetzen. Das ist ja ein Schnapper sozusagen.

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1: Um 2 Uhr mit Ramin Movasakian. Die iranische Regierung droht nach den US-Luftangriffen mit Gegenschlägen. Außenminister Araghchi erklärte, man werde keine Bedrohung unbeantwortet lassen. Gleichzeitig rief er US-Soldaten in den Golfstaaten dazu auf, die Region zu verlassen. Das US-Militär hat am Abend neue Luftangriffe auf den Iran gestartet, als Reaktion auf den Abschuss eines US-Militärhubschraubers. Präsident Trump sprach von einer kraftvollen Antwort. In der nordirischen Hauptstadt Belfast haben am Abend hunderte Menschen gewaltsam gegen die Einwanderungspolitik der Regierung demonstriert. Rechtsextreme Aktivisten hatten dazu aufgerufen. Einzelheiten von Franziska Hoppen.
2: Videoaufnahmen zeigen einen ausgebrannten Bus, an anderer Stelle einen PKW in Flammen. Von rund 100 bis 150 Personen, viele von ihnen schwarz vermummt, ist die Rede, an unterschiedlichen Stellen in der nordirischen Hauptstadt Belfast. Anlass für die Demonstrationen war ein Messerangriff in Belfast am Montagabend, bei dem ein Mann schwer verletzt worden war. Er befindet sich im Krankenhaus. Bei dem mutmaßlichen Täter handelt es sich nach Angaben der Polizei um einen Mann aus dem Sudan in den 30ern. Er wurde mittlerweile wegen versuchten Mordes, Waffenbesitzes und Todesdrohungen angeklagt. Zum jetzigen Zeitpunkt schließt die Polizei ein terroristisches Motiv aus.
1: Bundeskanzler Merz wirft der SPD vor, das geplante Infrastrukturgesetz zu blockieren. Das berichtet die Rheinische Post und beruft sich dabei auf Informationen aus der gestrigen Sitzung der Unionsfraktion. Demnach habe sich Merz genervt darüber gezeigt, dass das Gesetz immer noch nicht verabschiedet wurde. Dies sei inakzeptabel, so der CDU-Chef. Das Gesetz soll dabei helfen, Bauvorhaben schneller umzusetzen. Die SPD befürchtet jedoch, dass der Naturschutz dadurch vernachlässigt wird. Die deutschen Fußballerinnen haben zum Abschluss der WM-Qualifikation gewonnen. Die DFB-Frauen siegten am Abend in Ljubljana mit 2:0 gegen Slowenien. Für Bundestrainer Christian Wück gibt es trotz des Sieges aber noch Verbesserungspotenzial.
3: Wir haben uns sehr schwer getan in der ersten Hälfte, haben dann in der zweiten Hälfte ein bisschen was umgestellt, aber wirklich nur minimal und wollten etwas aggressiver in der gegnerischen Hälfte auch zu Werke gehen. Und das ist uns ziemlich schnell gelungen. Wir sind dann auch ziemlich schnell zum 2:0 gekommen und haben das dann auch bis zum Ende durchgehalten. Das ein oder andere Tor mehr hätte natürlich oder wäre natürlich möglich gewesen und hätte uns auch ein bisschen gut getan.
1: Das Ticket für die Fußball-WM der Frauen im kommenden Jahr in Brasilien hatte Deutschland schon davor sicher. Das Wetter für Deutschland. In der Nacht gibt es ganz im Süden und im Norden Regenschauer und vereinzelt Gewitter. Ansonsten meist sternenklar. Die Tiefstwerte liegen bei 11 bis 5 Grad. Heute bleibt es meist grau mit Schauern und Gewittern. In den Hochlagen fällt Schnee. Die Temperaturen erreichen maximal 12 bis 21 Grad. Auch morgen oft regnerisch, dazu 15 bis 20 Grad. Und zum Abschluss noch die Zeit. Es ist gleich 2:03 Uhr.
4: Die A4 Aachen Richtung Köln ist zwischen Köln-Klettenberg und Köln-Eiffeltor nach einem Unfall gesperrt. A1 Lübeck-Hamburg vor der Norderelbbrücke staut es sich in beiden Richtungen wegen eines Schwertransports. Die A7 Kassel Richtung Fulda ist zwischen Bad Hersfeld-West und Kirchheimer Dreieck bis auf Weiteres wegen Löscharbeiten gesperrt.